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3: Viele von euch genießen den Sommer zu Hause, bleiben hier. Ist auch schön, wenn mal alle anderen weg sind. Und andere, die fahren weg, schauen vielleicht jetzt auch noch im Netz nach so kleinen Ferienhäuschen. Vielleicht gibt es ja irgendwo noch so ein Last-Minute-Schnäppchen. Das kann aber auch richtig, richtig ins Auge gehen. Denn es gibt immer mehr täuschend echt aussehende Angebote, die am Ende nur ein mieser Betrug sind. Und das Geld, das ist dann schon angezahlt. Aber das Haus gibt es gar nicht in echt, wenn man dann vor Ort ist. Oder ist von irgendwelchen anderen belegt, die seriös gebucht haben. Katrin Risch aus unserer ARD-Verbraucherredaktion hat ein paar wertvolle Tipps für uns, wie wir so einen Betrug im Vorfeld erkennen können. Katrin, die Betrüger, die gehen ja immer professioneller vor. Wie war das konkret in diesem Fall der Familie, die sich an euch gewendet hat?
4: In unserem Fall gab es eine vermeintlich seriöse Website, die hatte ein Impressum, es gab ein Facebook-Profil dazu und sogar ein echtes Ferienhaus. Die Familie kannte das Haus sogar vom Vorbeifahren und wusste genau, wo es steht.
5: Ich habe es auch meinem Sohn gezeigt oder den Söhnen, die haben ja meistens mit Technik ein bisschen mehr Ahnung und die haben gesagt, nee, jetzt solltet nichts auf dem Fake hin. ChatGPT lässt man ja auch schon mal über irgendwelche Sachen laufen und er sagt auch so, nee, erstmal kein Fake. Ja, und dann bucht man halt.
4: Die klassischen Tipps wie umgekehrte Bildersuche im Netz, also taucht das Haus oder die Wohnung in einem anderen Zusammenhang auf oder von einem anderen Vermieter, die entlarven schon einige Scams, aber halt längst nicht mehr alle. Viele Warnsignale, die man früher kannte, die fehlen heute einfach.
3: Tja, und das macht es dann auch immer schwieriger, so einen Betrug zu erkennen. Die Familie, die hat dann leider erst vor Ort gemerkt, dass sie betrogen wurde, dass dieses Haus überhaupt nicht zu vermieten war. 1.700 Euro waren weg und dann natürlich noch der Stress, erstmal was anderes finden zu müssen. Im Nachhinein ist der Familie dann aber doch etwas aufgefallen, wo sie sagen, da hätte man vielleicht stutzig werden sollen, nämlich, dass nirgendwo eine Telefonnummer stand.
4: Die Kommunikation, die lief nur schriftlich. Experten raten deshalb, vor der Buchung am besten mit dem Vermieter zu telefonieren. Man kann so ein bisschen nach der Ausstattung fragen, nach Besonderheiten des Hauses, also einfach nach kleinen Details. Wer da ausweicht oder gar keinen persönlichen Kontakt zulässt, bei dem sollte man eher vorsichtig werden. Und ein weiterer wichtiger Punkt ist auch das Geld. Eine Anzahlung sollte nur um die 20% hoch sein. Bei Betrugsmaschen werden oft direkt 50% gefordert. Und dann der Rest sogar ziemlich zeitnah danach.
3: Also wirklich ganz, ganz vorsichtig sein beim Buchen und vor allem beim Anzahlen von Ferienhäusern auf den großen bekannten Vermietungsplattformen, die man kennt. Da ist das Risiko zwar nicht bei null, aber es ist deutlich kleiner. Und auch noch ein Tipp, den man immer öfter hört, vor dem Buchen vielleicht einfach mal wirklich beim örtlichen Tourismusbüro anrufen und fragen, kennt ihr das Haus? Gibt's das wirklich? Dann kann man zumindest so ein bisschen beruhigter buchen, wenn man da Infos bekommt.
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1: Normaler Verkehr auf den bayerischen Straßen. Wir wünschen weiterhin gute Fahrt.
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1: Der Eumerer aus Tegernsee zusammen mit Max Giesinger. Großstadt.

0: Richtig. Marie Kobilka ist die Stimme der Münchner Elektropop-Band Cosby. Parallel ist Marie seit vorigem Jahr auch solo unterwegs, unter dem Künstlernamen She.
1: Ich hatte einfach letztes Jahr einen krassen Output, habe super viel geschrieben und hatte einfach bei vielen Songs das Gefühl, das fühlt sich irgendwie nicht nach Cosby an, das fühlt sich irgendwie anders an. Das braucht irgendwie seinen eigenen Platz, seine eigene Plattform, seine eigene Erzählung. Also es war einfach das Gefühl der Songs, das mir den Eindruck gegeben hat, ich brauche hier nochmal was anderes. Ich muss hier nochmal was anderes loswerden.
0: Und so klang die erste Solo-Single von She, Unlovable.

0: nutzen wir die Gelegenheit und stellen die Solokünstlerin Shi ein bisschen näher vor. Mit 5 Jahren hat sie Klavierspielen gelernt. Eher schlecht als recht, wie sie selbst zugibt. Aber sie hat auch ihre schöne Stimme trainiert.
1: Ich habe Gesangsunterricht gehabt, aber nicht oft. Aber es hat wirklich krass geholfen. Ich habe mich in meiner jugendlichen Dummheit immer dagegen geweigert, weil ich immer gesagt habe, ich möchte nicht, dass meine Stimme sich verändert. Aber wenn man nach 2 Takes schon heiser ist, dann ist Gesangsunterricht schon eine gute Sache. Insofern kann ich das nur empfehlen. Und alles Weitere habe ich einfach nach dem Motto Learning by Doing gemacht.
0: In dem Song Unlovable beschrieb Shi mit energiegeladenem Elektropop ihre Neigung zu emotionalen Wechselbädern und die Sorge darüber, dass andere Menschen sie deshalb vielleicht nicht mögen. Auf ihrer neuen Single Echo geht's um das Thema Erwachsenwerden und warum das nicht immer so einfach ist.
1: Ich finde, Erwachsenwerden ist eine Frechheit, weil als Kind dachte man die ganze Zeit, wow, Erwachsensein ist so cool, endlich darf ich selbst Entscheidungen treffen, endlich weiß ich, wo es lang geht, endlich bin ich selbstbewusst und nichts davon stimmt. Ich weiß überhaupt nicht, wo es lang geht. Ich bin mal selbstbewusst und mal nicht. Ich dachte früher, irgendwann kommt so ein Moment, wo man alles versteht. Echo ist die Erkenntnis, kommt nicht. Aber klingt ganz gut.
0: Und trotzdem, oder vielleicht gerade ja deshalb, ist Echo ein richtig positiver Song. Egal ob mit Cosby oder als Solokünstlerin Shi. Wir finden Marie Kobilka toll. Shi, ein Tipp von Dagmar Golle.
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1: Ski aus München. Echo.
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1: Um 3 Uhr mit Christine Beith. Das Recht auf Reparatur gilt ab sofort in Deutschland. Damit wird eine Vorgabe der EU umgesetzt. Sie will so den Elektroschrott reduzieren. Was jetzt gilt, erklärt Brüssel-Korrespondentin Sarah Lopez.
2: Wenn zum Beispiel eine Waschmaschine innerhalb der Gewährleistungsfrist von 2 Jahren kaputt geht, dann hat der Käufer die Wahl: austauschen oder reparieren lassen. Wer sich für die Reparatur entscheidet, wird dafür belohnt mit einer Verlängerung der Gewährleistung um 1 Jahr. Aber auch wenn ein Gerät erst danach kaputt geht, haben Käufer jetzt das Recht, Geräte wie Smartphones, Fernseher und Kühlschränke reparieren zu lassen. Und zwar je nach Produktgruppe 7 bis 10 Jahre, nachdem das letzte Gerät des jeweiligen Modells auf den Markt gebracht wurde.
1: Saudi-Arabien will nach Angriffen auf seine Schiffe ein Militärbündnis gründen, das die Schifffahrt im Roten Meer schützen soll. Teil der Allianz sind nach saudischen Angaben 14 Länder, darunter mehrere Golfstaaten, die Türkei und Ägypten. Man wolle internationale Handelsrouten und die weltweite Energieversorgung absichern, hieß es. Zuletzt hatten jemenitische Houthi-Rebellen saudische Schiffe angegriffen. Der Klimawandel hat die schweren Waldbrände in Frankreich und Spanien laut einer Untersuchung begünstigt. Die Forschungsinitiative World Weather Attribution teilte mit, Wetterbedingungen, unter denen sich Brände entwickeln könnten, seien heute deutlich wahrscheinlicher. Stefan Hübner berichtet.
3: Die Forschenden haben das Feuerwetter untersucht, also Hitze, Trockenheit und weitere Wetterbedingungen, die Waldbrände begünstigen. Ihr Ergebnis: In Südwestfrankreich hat sich die Feuerwetterwahrscheinlichkeit mindestens verdoppelt. In Teilen Spaniens ist sie sogar mindestens 20 Mal so hoch wie vor dem Einsetzen des Klimawandels.
1: Die ungarische Regierung hat Menschen und Firmen im Land zum Stromsparen aufgerufen. Es drohe eine beispiellose Energiekrise, hieß es. Ungarn musste wegen des niedrigen Wasserstands der Donau sein Atomkraftwerk abschalten. Das liefert rund die Hälfte des landesweit benötigten Stroms. Nach der WM-Boykottandrohung der Europäischen Fußballunion UEFA lehnt auch der Verband des nord- und mittelamerikanischen Fußballs CONCACAF Investorenpläne von FIFA-Chef Infantino ab. Die CONCACAF kritisiert, es fehle ein ordnungsgemäßes Entscheidungsverfahren. Außerdem frage man sich, warum die Finanzierung von Turnieren wie der WM überhaupt durch private Investoren nötig sein solle. Das Wetter für Deutschland. In der Nacht im Nordosten abziehende Schauer, gegen morgen im Südwesten örtlich neue Schauer und Gewitter, sonst locker bewölkt oder sternenklar. Die Tiefstwerte 21 bis 14 Grad. Tagsüber breiten sich vom Südwesten bis in den Osten Schauer und teils kräftige Gewitter aus, sonst heiter bis wolkig. Dazu maximal 20 bis 38 Grad. Die Zeit 3.03 Uhr.
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4: Normaler Verkehr auf den bayerischen Straßen. Wir wünschen weiterhin gute Fahrt.
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2: Früher nannte er sich Emotional Club und sang auf Englisch. Inzwischen heißt der junge Münchner auf der Bühne wie im richtigen Leben Ennio. 2022 legte Ennio einen Senkrechtstart hin als Gewinner des New Music Awards der ARD Jugendradios.
3: Es war ja bis zur letzten Sekunde wirklich eine Überraschung so. Und ja, es war echt spannend dann am Ende doch. Also alle waren, glaube ich, echt schon sehr angespannt. Und ey, ich habe mich einfach nur noch gefreut dann, als ich gehört habe, Ennio. Und dann war ich so, yes, let's go.

Aus diesem Jungen wird mal was ganz Besonderes, dachten sich Ennios Eltern und nannten ihn nach dem italienischen Komponisten Ennio Morricone. Tatsächlich hat unser Ennio auch schon mal eine seiner Shows mit der Titelmelodie aus »Spiel mir das Lied vom Tod« eröffnet. Doch es war jemand anderes, der die Karriere des Newcomers aus dem Münchner Lehl angeschoben hat. Sein Opa hat ihm einst eine Gitarre geschenkt und auch den Unterricht bezahlt. Mithilfe von YouTube-Tutorials hat sich Ennio das Songschreiben und Produzieren beigebracht. Und nach einem Konzert seiner Lieblingsband Mando Diao war es um ihn geschehen. Dass er selbst mal große Konzerthallen füllen würde, hätte er sicher nie zu träumen gewagt. Voriges Jahr stand Ennio in Cham auf der Bühne des Bayern 3 Fresh Festivals.

0: Als Indie-Pop mit New-Wave-Einflüssen beschreibt Ennio seinen Sound. Der gefällt auch Nina Chuba, mit der unser Münchner den Song »Fühlst du gar nichts« aufgenommen hat. Und natürlich seinen Fans. Die haben Ennios aktuelles Album »Schlaraffenland« auf Platz 6 der Charts befördert. Seine kratzige Stimme erinnert übrigens an einen prominenten Kölner Sänger.
1: Ich werde, glaube ich, in jedem Interview gefragt, ob ich auch so selbst dann so Ähnlichkeiten mit Henning Mai erkenne. Ich denke mal, auf so einem oberflächlichen Level ja, weil die Stimme halt tief so ist und so ein bisschen kratzig. Aber ich finde so auf Dauer finde ich gar nicht das so ähnlich. Aber ey, ist ein tolles Kompliment und I'll take it so.
0: Und wir sind sicher, auch ohne Henning Mai von Annenmai Kantereit geht Ennio seinen Weg. Und zwar ohne große Plattenfirma. Für Ennio ist die Musikindustrie inzwischen ein Haifischbecken, aus dem er ausbrechen will. Er hat sein eigenes Label und setzt sich dafür ein, dass alle seine Fans sich die Tickets für seine Konzerte leisten können. Im April startet seine Haifischbecken-Tour und die wird richtig groß. Als Warm-up hier die neue Single von Ennio. Am Ende dieses Lieds erzählt von Abschied und der Einsicht, dass man sich trennen muss, wenn es einfach nicht mehr passt. Ennio, ein Tipp von Dagmar Golle.
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1: Enyo aus München. Am Ende dieses Liedes.
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1: Normaler Verkehr auf den bayerischen Straßen. Wir wünschen weiterhin gute Fahrt.
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2: Ich vermute mal, ihr kennt die Notrufnummer, ne? 112. Aber wissen denn auch eure Kinder, wie sie einen Notruf absetzen sollen? Wenn euch was passiert oder bei uns ist letztens die Oma auf den Treppen gestürzt. So, was, wenn also nur noch die Kids da sind, die dann Hilfe holen können? Die Kinder an der Grundschule in Mösslingen, die haben das jetzt gelernt.
3: Ein Mund, eine Nase, zwei Augen. 112.
4: Also ich fühle mich schon sicher, weil ich das jetzt weiß, wie man den Notruf wählt.
2: Das ist gut. Und zwar nicht nur mit dem Festnetztelefon, sondern auch, wie das zum Beispiel bei einem gesperrten Smartphone funktioniert. Und welche Informationen dann wichtig sind, die dann da durchzugeben sind. Lene Gierlinger hat das Buch 112 Eil herbeigeschrieben, extra kindgerecht, damit es im echten Notfall dann wirklich auch klappt.
5: Ich bin nicht machtlos. Ich kann helfen und ich kann im Notfall mir selbst helfen und anderen, dann ist das eine Kompetenz, die sie wirklich ein Leben lang begleiten wird bis ins Erwachsenenalter.
2: Ja, Zukunftskompetenz, absolut. Allein bei uns in Bayern gehen unter dieser Nummer, unter der 112, fast 3 Millionen Anrufe im Jahr ein. Und in Zukunft klicken es dann vielleicht öfter auch mal so.
6: Hier ist der Notruf für Feuerwehr und Rettungsdienst. Mit wem spreche ich?
7: Mit Leon Schäffler.
6: Hallo, toll, dass du anrufst. Du hast alles richtig gemacht.
2: Dann sind nämlich nicht nur die Kids gut aufgehoben bei der Oma, sondern auch die Oma bei den Kids.
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1: Um 4 Uhr mit Christine Beith. Der von den USA initiierte sogenannte Friedensrat hat eine Vereinbarung für die Entwaffnung der islamistischen Hamas im Gazastreifen erzielt. Das hat US-Präsident Trump mitgeteilt. Demnach sollen auch alle anderen islamistischen Gruppen in dem Gebiet ihre Waffen abgeben müssen. Aus der Nachrichtenredaktion Steffi Linkscheid.
2: Sobald die Entwaffnung abgeschlossen sei, würden sich die israelischen Streitkräfte zurückziehen, so Trump. Dann werde eine internationale Stabilisierungstruppe zusammen mit einer neuen palästinensischen Polizei die Verantwortung für den Gazastreifen übernehmen. Israel soll laut Trump die Sicherheit bekommen, dass der Küstenstreifen nicht länger als Basis für Terroranschläge missbraucht werde. Ob die Vereinbarung Bestand haben wird, ist unklar. Aus US-Kreisen heißt es, Vertreter der Hamas hätten ihr zugestimmt. Ein offizielles Statement der Terrormiliz gibt es bisher nicht und auch Israel hat sich noch nicht dazu geäußert.
1: Die spanische Regierung schickt nach der Ankunft zahlreicher Menschen aus Marokko das Militär in die spanische Enklave Ceuta. Es sollen Dutzende Soldaten, eine Tauchereinheit und ein Militärschiff verlegt werden, teilte das Innenministerium in Madrid mit. Stefan Ehlert berichtet.
3: In den Vortagen sind tausende Migranten von Marokko aus schwimmend und zu Fuß in die Stadt gelangt. Spaniens Ministerpräsident Sanchez sagte, man setze alle Hebel in Bewegung, um auf die Lage in Ceuta zu reagieren. Außenminister Alvarez hat mehrfach mit seinem marokkanischen Amtskollegen Bourita telefoniert und versichert, man wolle die intensive und fruchtbare Zusammenarbeit beider Länder stärken. Die spanische Linkspartei Suma fordert, dass die Krise unter Wahrung der Menschenrechte bewältigt wird.
1: Das Recht auf Reparatur ist in Deutschland in Kraft getreten. Und zwar für bestimmte Elektrogeräte wie Waschmaschinen oder Smartphones. Nun gilt unter anderem, geht ein solches Gerät innerhalb der Gewährleistungsfrist von 2 Jahren kaputt, kann der Käufer zwischen einem Austausch und einer Reparatur entscheiden. Wird das Gerät repariert, verlängert sich danach die Gewährleistung um ein weiteres Jahr. Damit wird eine Vorgabe der EU umgesetzt. Sie will so den Elektroschrott reduzieren. Der Boxweltverband World Boxing erlaubt russischen Athleten wieder an ihren Wettbewerben unter eigener Flagge und mit Nationalhymne teilzunehmen. Das hat der Verband mitgeteilt und gleichzeitig angekündigt, das Verhalten russischer Delegationen und die Einhaltung der Anti-Doping-Protokolle streng zu überwachen. Russische und auch belarussische Sportler waren nach Beginn des Ukraine-Kriegs weitgehend vom internationalen Sport ausgeschlossen worden. Das Wetter für Deutschland. Die Tiefstwerte liegen am Morgen zwischen 21 und 14 Grad. Tagsüber breiten sich vom Südwesten über die Landesmitte bis in den Osten Schauer und teils kräftige Gewitter aus. Sonst heiter bis wolkig, schwacher bis mäßiger Nordwestwind, dazu maximal 20 bis 38 Grad. Die Zeit 4.03 Uhr.
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4: Normaler Verkehr auf den bayerischen Straßen. Wir wünschen weiterhin gute Fahrt.
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1: Madonna, Danceteria.

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2: Jeder Mann hier drin kennt diesen einen berühmten Satz, den man an den Kopf geworfen bekommt, nämlich: Schatz, woran denkst du gerade? Ja, ich weiß, Schwester, haha, dein armer Mann. Nein, das Problem ist, wir Männer, wir können bei dieser Frage nicht ehrlich sein. Weil ihr Frauen, wenn man euch fragt, Schatz, woran denkst du gerade? Dann sagt ihr sowas wie, ja, ich weiß nicht, ob ich die roten oder die grünen Schuhe zur Hochzeit anziehen soll. Passt, macht Sinn, ist logisch. Aber meine Ex-Freundin hat mich mal gefragt, Schatz, woran denkst du gerade? Und ich konnte nicht ehrlich sein, weil ich dachte mir, wenn Hitler den Weltkrieg gewonnen hätte, hätten wir noch McDonald's oder hieß es Reichsburger? Und hätten wir noch Happy Meals oder wäre es eine Volksmahlzeit? Keine Ahnung.
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1: Normaler Verkehr auf den bayerischen Straßen. Wir wünschen weiterhin gute Fahrt.
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1: Tame Impala und Jenny von Blackpink.

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2: Frage an den Münchner Paul Kowoll. Wie würdest du deine Musik mit drei Worten beschreiben?
3: Ich würde sagen, auf jeden Fall immer ein bisschen sehnsüchtig, einfühlsam, aber auch energiegeladen.

0: Mit diesem Song setzte der Mann mit der rauen Stimme 2020 sein erstes fettes Ausrufezeichen. Doch eigentlich wusste Paul Kowold schon als junger Teenie, dass die Musik mal sein großes Ding wird.
1: Ich habe auf jeden Fall so mit 12, 13 gemerkt, dass ich sehr große Lust habe und richtig Bock drauf habe, Songs zu schreiben. Und habe mich einfach hingehockt mit der Akustikgitarre von meiner Mama. Die stand an der Ecke, war ganz verstaubt. Da habe ich dann 6 Saiten draufgezogen und habe dann irgendwie angefangen, Songs zu schreiben. Und habe dann auch relativ schnell gemerkt, dass mir das Spaß macht. Und vor allem auch, wie toll das ist, wenn man seine Lieder vor Leuten vortragen kann, wenn man Konzerte spielt und so weiter.
0: Nach dem Abitur beginnt Paul ein Philosophiestudium. Aber seine Leidenschaft für die Musik ist stärker. Und sein Talent spricht sich schnell rum. Paul Kowold spielt als Support für Adel Tawil, für die Sportfreunde Stiller und für Culture Candela. Zusammen mit den Berlinern nimmt er den Song Sommer auf.
2: Ich weiß auch noch in 100 Jahren, werden wir uns erinnern an diesen neuen Sommer, Sommer, Sommer, denn er hält für immer, immer, immer.
0: Neben seiner eigenen Musik arbeitet Paul Kowold auch als Produktionsleiter bei Konzerten anderer Bands. Für ihn der coolste Nebenjob überhaupt. Und wenn er mal eine kreative Pause braucht, fährt er zu seinen Eltern nach Albaching bei Wasserburg am Inn.
1: Und was ich da tatsächlich am meisten feiere, ist den Garten meiner Eltern, weil da hat man einen Spitzenblick auf die Alpen, da sieht man den Wendelstein und da bin ich richtig gern und gucke einfach aufs Feld raus oder in den Wald und lasse da die Seele baumeln und ich alle 2 Wochen mindestens muss ich meine Eltern besuchen, einfach um da ein bisschen Kraft zu tanken.
0: Und danach neue Songs aufzunehmen. Jetzt feiert er mit seinen Fans seine neue Single, Erster Tag.
1: In Erster Tag geht's eigentlich um Wertschätzung und zwar um das Gefühl, was man manchmal hat oder wo man sich vielleicht manchmal daran erinnern muss, wenn man schon länger ein großes Geschenk bei sich trägt, aber manchmal die Wertschätzung dafür irgendwie verliert. Dieses Gefühl, ja, wenn man sich denkt, hey, es ist echt immer noch genauso wie am ersten Tag.
0: Paul Kowold aus München, ein Musiktipp von Dagmar Golle.
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1: 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Erster Tag.
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2: Freitag, und das sind die Top-Themen.
3: WM-Investorenpläne, noch mehr Gegenwind und Nordrhein-Westfalen Obdachlose als Sklavin gehalten.
2: 5 Uhr, hier ist Holger August.
3: Guten Morgen. Eine Fußball-WM ohne Europäer kann man in die Tonne treten. Das sagt FC Bayern Ehrenpräsident Uli Hoeneß. Und er bezieht sich auf die Drohung des Europäischen Verbandes, die nächste WM zu boykottieren, wenn wirklich Investoren beteiligt werden. Das will ja der Boss des Weltverbandes FIFA, Infantino. Geschlossen haben sich die 55 Mitglieder der UEFA gegen die Pläne gestellt. Und nicht nur die, Luise Kropf.
4: Auch der für Nord- und Mittelamerika sowie die Karibik zuständige Kontinentalverband CONCACAF lehnte die in dieser Woche verkündeten Investorenpläne geschlossen ab. Das teilte der Verband nach einer gemeinsamen Sitzung mit. Damit positionieren sich auch die drei WM-Gastgeber USA, Mexiko und Kanada gegen Infantino. Mit einem Boykott droht die CONCACAF nicht. Sie äußern aber hinsichtlich des fehlenden ordnungsgemäßen Verfahrens, der künstlich verkürzten Frist und des Fehlens jeglicher Prüfung oder Genehmigung durch die zuständigen FIFA-Gremien deutliche Kritik.
3: Auch in der Nacht haben Feuerwehrleute gegen den Bergwaldbrand in den Chiemgauer Alpen angekämpft, aber nur da, wo sie sich ungefährdet bewegen konnten. Wenn es hell ist, werden die Löscharbeiten wieder hochgefahren. Jetzt in den kühleren Morgenstunden sollen Glutnester mit Drohnen gesucht werden. Donald Trump hat ein Abkommen zur Entwaffnung der Hamas verkündet. In einem zweiten Schritt wolle sich Israel aus dem Gazastreifen zurückziehen. Er schreibt das auf seiner eigenen Plattform. Die Einigung sei in dem von ihm gegründeten Friedensrat getroffen worden. Israel hat sich noch nicht dazu geäußert. Nach Nordrhein-Westfalen in Soest sollen mehrere Männer eine Frau monatelang wie eine Sklavin gehalten, missbraucht und misshandelt haben, und zwar über Monate in einer Wohnung. Die Staatsanwaltschaft hat 4 Männer nun angeklagt. Heinz Krischer in Nordrhein-Westfalen, die Tat wurde praktisch zufällig entdeckt.
5: In der Soester Wohnsiedlung sah ein Mann, wie auf der Terrasse seiner Nachbarn eine Frau halbnackt und gefesselt an einem Deckenbalken hing, und das abends spät im vorigen November. So haben es mir Nachbarn berichtet. Die Frau war obdachlos, als sie von den Männern in das Haus gebracht wurde, und dort wurde sie, davon gehen Ermittler aus, psychisch abhängig gemacht. Es sei ein sklavenartiges Verhältnis gewesen. Die Männer gaben ihr Essen und einen Schlafplatz, aber bestraften sie für angebliches Fehlverhalten extrem grausam.
3: Nächstes Jahr findet die Eishockey-Weltmeisterschaft in Deutschland statt, aber ohne Russland und Belarus. Das hat der Weltverband entschieden. Anhaltende Sicherheitsbedenken und auch Bedenken wegen der sportlichen Integrität sind die Gründe. Hingegen der Boxweltverband hat gerade entschieden, dass Russland wieder unter eigener Flagge an Wettbewerben teilnehmen darf.
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6: Machen wir nochmal Hitze? Alle haben Ja geschrien, Mehrheit. Also Nein. Machen wir nochmal Hitze heute. Heute mehr Sonne als Wolken. Am Vormittag maximal mal ein kleiner Schauer. Am Nachmittag und am Abend, da gibt es aber dann immer mehr Wolken, also bayernweit. Und dann kann es überall auch mal ein kräftiges Hitzegewitter geben. Auch mit Unwettergefahr, weil Sturm. Topwerte heute, doch ist halt nochmal Hitze, gell? 32 bis 38 Grad.
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2: 3 nach 5, wir haben die A7 Fulda Richtung Würzburg zwischen Bad Brückenau-Volkes und Bad Brückenau-Wildflecken. Nachtbaustelle, deswegen eine Sperre. Es gibt eine Umleitung über die U54. Und die A8 Stuttgart Richtung München zwischen Sulze-Moos und Dachau-Fürstenfeldbruck. Unfall auf der mittleren Spur. Das war's. Gute Fahrt.
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1: 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Und hier sind die Frühaufdreher Steffi Fischer und Sebastian Winkler.
2: Guten Morgen.
6: Guten Morgen.
2: Endlich stehen die Sommerferien vor der Tür. Und genau dafür haben wir heute den ganzen Tag den Soundtrack für euch hier im Bayern 3.
6: Los geht's mit Holiday, weil es sind ja Holiday.
2: So
6: ja, jetzt von Green Day. Und wir freuen uns jetzt schon auf eure Sprachnachrichten zu uns im Studio. Wer ist jetzt schon wach? Wo hört ihr uns hierher zu Bayern 3? Und jetzt gleich

0: dass die guten Morgen watschen. Was? Was? Von Kungs und Cookin' on Three Burners. This girl, hier ist Bayern 3 um 11 Minuten noch 5.
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4: Ich kann mich schon wieder aufregen. Und wisst ihr über was? Über Urlaubsgeheimtipps. Jeder zweite auf TikTok inzwischen. Ich habe einen Hidden Gem gefunden, einen Secret Spot, den keiner kennt. Digga, wenn du es filmst, vertonst und mit Drohne aufnimmst, dann ist es kein Secret Spot mehr, kein Geheimtipp. Dann weiß es jeder. Früher war Geheimtipp so. Der Onkel Sepp hat beim Grillen gesagt, da weiß ich einen Ort. Da fährst hin, da sind nur drei Leute und eine Ziege. Das war ein Geheimtipp. Und zwar ein echter. Aber auf Social Media sind ja das keine Geheimtipps mehr. Aber ich hab's trotzdem ausprobiert. Ich hab mir auf TikTok so einen ultrageheimen Strand rausgesucht. Auf Malle. Im Video ist dabei gestanden, den kennt noch kaum jemand. Also bin ich hier. Und der Weg war vielversprechend. Ein Trampelpfad, steil, Gestrüpp. Ich denk mir, jawohl, das ist wirklich geheim. Dann komme ich um die Ecken, stehe ja da 4000 Deutsche im Leinenhemd und mit Bluetooth-Box. Und natürlich alle am Filmen, gell? Ah, wie schön, so authentisch, so real, so real. Leid, da ist nix mehr real. Ihr seid das real. Ehrlich, ich sag's euch, für meine nächste Reise rufe ich wieder einen Onkel Seppo für einen echten Geheimtipp, den nur er kennt. Weil der hat gar kein TikTok. Und die Ziege bestimmt auch nicht.
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0: Strand und Palmen und Kokosnüssen und nach Rima und Selena Gomez. Calm Down hier für euch in Bayern 3.
1: Und jetzt gibt's gleich Nina Tschuber. Unbedingt mal live anschauen. Ich war bei der mit den Kindern im Juli.
0: Ja.
1: Also die macht echt eine super Show.
0: Warst begeistert, ja.
1: Voll Videoleinwand, Tänzer, Millionen Kilo Konfetti. Mhm. Und der beste Moment, schaut sie so in die Ränge. Sag mal, steht ihr, oder? Nee, ihr sitzt? Das ist doch peinlich.
0: Peinlich?
1: Hast du gesagt?
0: Erstmal schön die eigenen Zuschauer beschimpfen, das finde ich super.
1: Ja, hat ihr aber keiner übel genommen, sondern alle dachten sich, stimmt, das ist peinlich, wir wollten doch heute einen guten Tag haben. Sind sie alle aufgestanden und haben getanzt.
0: Sehr gut.
1: Zu Nina Tschuber und Mangos mit Chili gibt's jetzt für euch in Bayern 3.
0: Hey, guten Morgen.
1: Morgen.

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2: Studie, wie sehr begünstigt der Klimawandel Waldbrände, und Klage, verletzt KI-Musik die Rechte von Musikern?
1: Wir haben es 17:30 und hier ist Holger August.
2: Guten Morgen. Kitzingen ist wieder Schwitzingen. Gestern war es da mit 40,4 Grad so warm wie nie vorher an einem Julitag in Bayern. Aber so langsam ist es nicht mehr lustig mit der Hitze. Das Robert-Koch-Institut geht schon von fast 10.000 hitzebedingten Todesfällen in diesem Jahr aus. Hitze und Trockenheit begünstigen auch Waldbrände wie den am Berg im Chiemgau in Oberwürssen. Da wird heute weiter gelöscht. Oder den auch auf Kreta. Da macht starker Wind die Löscharbeiten schwer. Wissenschaftler des Netzwerks WWA haben untersucht, wie Klimawandel und Waldbrände zusammenhängen. Stefan Hübner.
3: Ihr Ergebnis: In Südwestfrankreich hat sich die Feuerwetterwahrscheinlichkeit mindestens verdoppelt. In Teilen Spaniens ist sie sogar mindestens 20 Mal so hoch wie vor dem Einsetzen des Klimawandels. Die Studie zeigt außerdem, ein feuchter Winter kann das Risiko großer Waldbrände erhöhen, wenn anschließend ein sehr heißer, trockener Sommer folgt. Denn dann wächst zunächst mehr Vegetation heran, die später austrocknet und als Brennmaterial dient.
2: Die ostdeutschen Ministerpräsidenten der CDU lehnen die Rentenpläne der Regierung ab. Sie wollen, dass man weiterhin nach 45 Beitragsjahren abschlagsfrei in Rente gehen kann. Und sie bekommen nun Unterstützung, und zwar vom Arbeitnehmerflügel ihrer Partei. Die Hamas im Gazastreifen kann vollständig entwaffnet werden. Das verkündet Donald Trump auf seinem eigenen Social-Media-Kanal. Die historische Vereinbarung habe der Friedensrat erzielt, schreibt Trump.
4: Kurz nach der Ankündigung teilte Trumps umstrittener Friedensrat auf X mit, unter Vermittlung Ägyptens, Katars, der Türkei und der USA habe sich die Hamas zum ersten Mal offiziell zu einem umsetzbaren Plan verpflichtet, auf alle ihre Waffen zu verzichten. Dem werde ein israelischer Rückzug aus Gaza folgen. Bisher ist aber unklar, ob die Vereinbarung tatsächlich Bestand haben wird. Unterschiedliche Medien berichten, ranghohe Hamas-Funktionäre hätten die Einigung ihnen gegenüber bestätigt. Nina Barth, Washington.
2: Nach Oberbayern, ob KI-generierte Songs denen von deutschen Künstlern so ähnlich sind, darüber urteilt das Landgericht München. Konkret geht es um KI-Werkzeuge der US-Firma Suno. Gegen dieses Unternehmen hat die Rechteverwertungsgesellschaft GEMA geklagt. Sie hatte zuvor die KI selbst ausprobiert mit Songs wie Forever Young, Atemlos oder Mambo No. 5. Und die GEMA kam zu dem Schluss, dass sich die Musik, die rauskam, kaum von den Originalen unterschied. Sie sieht die Urheberrechte deutscher Künstler verletzt. Die 55 Mitglieder des Europäischen Fußballverbands drohen geschlossen mit einem WM-Boykott, wenn der Weltverband tatsächlich Großveranstaltungen teilweise an Investoren verkauft. Und auch der Verband für Nord- und Mittelamerika und die Karibik, CONCACAF, kritisiert die Pläne, droht aber nicht mit einem Boykott.
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1: Da starten wir heute rein in einen wahnsinnigen sonnigen Tag, in einen wahnsinnig weiteren sonnigen Tag. Heute viel mehr Sonne als Wolken. Maximal kann es mal einen Schauer geben, aber so viel Glück hat nicht jeder. Also in den meisten Teilen Bayerns bleibt es trocken. Am Nachmittag und am Abend kommen dann mehr Wolken. Und dann kann es auch mal ein kräftiges Hitzegewitter geben. Das ich eigentlich kann einfach nie Hitzegewitter sagen. Die ganze Zeit verspreche ich mich
5: bei Hitzegewitter. Ein heißes Gewitter.
1: Ja, da kracht es halt mal runter, und das ist es halt. Wir wollen einfach nur Regen haben, aber nein, wir kriegen wieder Hitzegewitter mit Unwetterwarnung, weil Sturm. Und die Topwerte heute 32 bis 38 Grad.
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5: 5:34 Uhr, wir haben die A3. Nürnberg Richtung Passau zwischen Garmfilshofe und Eicher vom Wald. Unfall in der Baustelle auf der linken Spur. Dann die A7 Fulda Richtung Würzburg zwischen Bad Brückenau-Volkers und Bad Brückenau-Wildflecken. Eine Nachtbaustelle, deswegen eine Sperre. Es gibt eine Umleitung über die U54. Und die A8 Stuttgart Richtung München zwischen Sulzimoos und Dachau-Fürstenfeldbruck. Unfall auf der mittleren Spur. Das war schon, gute Fahrt euch.
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5: Schönen guten Morgen. Ab in die Ferien. Und wir müssen das Wetter mal abfeiern, weil sonst oft Sommerferien, zumindest in der Erinnerung, direkt schlechtes Wetter.
1: Ja, hatten wir oft einen Start, okay, mit Regen, ja.
5: Jetzt mal Premium. Also ein Stückchen zu heiß vielleicht.
1: Ein bisschen Regen könnten wir gebrauchen.
5: Ein bisschen beschweren wollen wir uns schon.
1: Ich meine, irgendwas ist ja immer, oder?
5: Also. Jetzt Lucezzo und dann nochmal mit Danza Kuduro. Schönen guten Morgen.
1: Guten Morgen.

0: dann geh doch.
1: Die Ärzte mit Westerland in Bayern 3. 5.42 Uhr. Guten Morgen. Es ist Freitag. Letzter Schultag. Guten Morgen um
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1: Guten Morgen in unserem exklusiven Frühaufsteher-Club.
3: Heute mit Eiskaffee zum Aufwachen und vielen Nachrichten von euch, warum ihr schon wach seid. Zum Beispiel von Matti aus Holzkirchen.
4: Jetzt sollte er einmal noch früh aufstehen, aber das schaffen wir schon. Ich freue mich jetzt erstmal richtig aufs Wochenende und auch auf ein paar richtig gute Sommerhits heute. Ich wünsche euch allen schöne Ferien und tschüss.
3: Ja, wünsche ich mir dir auch, Matti.
1: Danke dir auch, Matti. Wegen Sommerhits. Summer Paradise gibt's jetzt mit Simple Plan und Sean Paul in Bayern 3, oder?
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0: 23.000 Euro für ausgelatschte Schuhe. Ihr seid genau richtig, schön, dass ihr hier seid in Bayern 3.
1: Morgen.
0: Diese 23.000 Euro hat Justin Bieber jetzt eingesackt. Der hat nämlich die Sneaker, die er bei der Halbzeitshow bei der Fußball-WM hatte, versteigert.
1: Was?
0: Das kann man auch machen, oder? Wenn man Superstar ist, kann man alles irgendwie versteigern.
1: Also das hat er nur einmal an.
0: Hat er nur einmal getragen, diese Sneaker. Also vielleicht doch nicht ausgelatscht. Und es ist seine eigene Marke, war der Premiere, hat er zum ersten Mal gezeigt bei der Halbzeitshow. Und die 23.000 Euro hat er jetzt aber nicht für sich eingesackt, müssen wir sagen, fairerweise, sondern die gehen an ein Bildungsprojekt von der FIFA.
1: Geleitet von Infantino.
0: Das setzt sich dafür ein, dass Kinder auf der ganzen Welt Zugang zu Bildung und Sport bekommen.
1: Ach doch, was Ernstes. Dann ist es doch schön. Jetzt geht's weiter im Hurra Sommerferien-Mix an diesem Sommerferienfreitag mit Monrose und Hot Summer in Bayern 3.

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5: Ja, das ist das auch noch nie gesagt hier bei Bayern 3.
3: Ich liebe diesen Tag. Sommer, Sonne, Kaktus. Gibt's gleich hier bei uns.
5: Und natürlich haben wir auch alles, was aktuell los ist in Bayern und der Welt.
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7: Waldbrand im Chiemgau, was passiert da gerade? Und Haushaltssperre in Nürnberg, was bedeutet das?
5: 6 Uhr haben wir es und hier ist Sommersonne, Holger August.
7: Guten Morgen am nächsten Hitzetag. Gestern hat mal wieder Kitzingen einen Rekord aufgestellt. Mit 40,4 Grad war es da so heiß wie nie vorher in Bayern an einem Tag im Juli. Zu den Hitzefolgen gehören Waldbrände. Brechen sie an einem Berg aus, dann sind sie besonders knifflig für die Feuerwehr. Wie der in den Chiemgauer Alpen in Oberwössen. Da ist jetzt gerade eine Wärmebilddrohne im Einsatz.
8: Sie lokalisiert unter anderem Glutnester, sodass den Einsatzkräften bei der ersten Lagebesprechung am Morgen schon ein detailliertes Bild vorliegt. In der Nacht wurden die Löscharbeiten oberhalb von Oberwössen im Landkreis Traunstein zurückgefahren, aber nicht eingestellt. Auch heute sollen rund 300 Kräfte bei der Brandbekämpfung helfen. Zudem werden wieder mehrere Hubschrauber erwartet. Margit Ehrlich, Bayern 3.
7: Noch ein paar Stunden Schule heute, dann sind Sommerferien. Die Flughäfen rechnen mit Hochbetrieb, die Autobahnen werden wieder voll. Und wer morgen über den Fernpass in Österreich will, der muss wissen, dass es da wieder eine Demosperre gibt. Und zwar von 9:45 Uhr am Vormittag bis 12:00 Uhr am Mittag. Mit dem Ferienstart heute haben übrigens alle Bundesländer Ferien 9 Tage lang. Am 10. August geht die Schule zum Beispiel in Hessen schon wieder los. Der Widerstand gegen die geplante Rentenreform wächst innerhalb der CDU. Sachsens Ministerpräsident Kretschmer droht jetzt mit einem Stopp der Pflegereform im Bundesrat, falls die Rentenpläne nicht geändert werden. Er will, dass die abschlagsfreie Rente nach 45 Jahren beibehalten wird. Denn sie habe im Osten Deutschlands besonderes Gewicht, sagt er. Auch der Arbeitnehmerflügel der CDU lehnt die Pläne ab. In Nürnberg gilt jetzt eine Haushaltssperre. Oberbürgermeister König nannte als Gründe steigende Sozialausgaben und weniger Einnahmen aus der Gewerbesteuer. Neben Nürnberg ist auch zum Beispiel in den Städten Germering, Puchheim und Erlangen der Haushalt gesperrt. Welche Auswirkungen das konkret hat, erklärt Alexander Arnö.
9: Rechtlich ist eine Haushaltssperre ein reines Verwaltungsinstrument. Verhängen dürfen sie Kämmerer und Bürgermeister, ohne Stadt- oder Gemeinderatsbeschluss. Betroffen sind vor allem freiwillige Leistungen, Zuschüsse für Vereine, Kultur oder neue Projekte. Sicher sind dagegen Ausgaben, zu denen die Kommune gesetzlich oder vertraglich verpflichtet ist. Zum Beispiel die Gehälter der kommunalen Angestellten.
7: Mehr Nachrichten aus Bayern, aus allen Regionen gibt es immer auf bayern3.de. In einem WM-Viertelfinale stehen 8 Teams. Ohne Europäer wären es bei der letzten WM nur 2 gewesen. Dass eine WM ohne Europa droht, wenn FIFA-Boss Infantino tatsächlich Investoren bei Großveranstaltungen ins Boot holt. Alle 55 Mitglieder des Europäischen Verbandes drohen geschlossen mit einem Boykott. Und auch der Verband für Nordmittelamerika und die Karibik lehnt die Pläne des umstrittenen FIFA-Chefs ab.
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5: Wir starten mit so rund 18 Grad rein in diesen Freitag. Ganz so heiß wie gestern wird es nicht mehr, aber schwül und trotzdem noch rund 35 Grad, das sind die Topwerte für heute. Viel Sonne, vormittags kann auch mal ein Schauer mit dabei sein. Am Nachmittag werden ab und zu sogar unwetterartige Gewitter sich mit reinmischen. Und am Wochenende ist es dann ein bisschen entspannter. 30 Grad im Schnitt, morgen mit Sonne und einzelnen kräftigen Schauern und Gewittern und am Sonntag gibt es die dann am Abend.
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3: 3:06, wir haben die A3 Nürnberg Richtung Passau. Zwischen Wörther der Donauwiesend und Kirchroth Behinderungen nach 2 Unfällen. Weiter Richtung Passau auf der A3. Zwischen Gabenfelshof und Eicher vom Wald. Unfall in der Baustelle betrifft die linke Spur. A6 Heilbronn Richtung Nürnberg zwischen Neuendettelsau und Schwabach West blockiert in der Baustelle ein defekter LKW die rechte Spur. Dann die A7 Fulda Richtung Würzburg zwischen Bad Brückenau-Volkers und Bad Brückenau-Wildflecken. Nachtbaustelle eine Sperre. Es gibt eine Umleitung, ist die U54 und die A8 haben wir noch München Richtung Salzburg zwischen Bayern und Eschenberg Süd. Blockiert ein kaputter LKW die rechte Spur. Das war's, gute Fahrt euch.
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5: Hey, guten Morgen. Wir starten rein ins Wochenende. Für viele geht es ja auch in die Sommerferien. Ab wann fühlt es sich eigentlich so richtig für euch nach Urlaub an?
10: Ich glaube, sobald ich im Auto sitze, eigentlich, um ehrlich zu sein, wenn so die Sachen gepackt sind und man losfährt.
11: Ich glaube, für mich tatsächlich mit der letzten Arbeitsstunde. Wenn ich rausgehe aus der Arbeit, dann genau. Das so ein Gefühl ist von Feierabend, von frei, von genau Vorfreude auch.
3: Ja,
5: von frei.
3: Und wir spielen für alle, die, die jetzt dann abdüsen oder hier den Sommer genießen oder weiterarbeiten, die besten Sommersongs der Hurra Sommerferienmix. Urlaubsfeeling haben nämlich alle verdient. Ja. Jetzt mit

0: Hey, wenn ihr die Möglichkeit habt, den mal live zu sehen, mit einer ganzen Band und DJ auf der Bühne und es wird getanzt und es ist Party. Parov Stella, All Night, hier in Bayern 3 im Hurra-Sommerferien-Mix. Guten Morgen.
1: Und gleich gibt's den hier. Auch geil. Ja, Hauptsache Abkühlung heute und irgendwas zum Planschen ist in der Nähe, oder?
0: Hey, wir starten heute die Sommerferien. Auch Sebastian und ich. Und Sebastian hatte eine grandiose Idee. Wenn wir uns hier so lange nicht hören, ja, wie ihr uns mitnehmen könnt in den Urlaub. Also, wenn ihr das wollt, gell, dann vermissen wir uns nicht so in den Ferien. Sebastian, was ist eigentlich mit dir? Schwimmreifen mit unseren Gesichtern drauf machen lassen.
1: Verkauf das mal enthusiastischer. Die sehen super aus, die Dinger.
0: Ja,
1: also ist ein Schwimmreifen entweder in blau oder rot, gestreift so. Und hinten dran zum Anlehnen ist quasi auch aufblasbar, so ein kompletter Oberkörper.
0: Mit Sixpack.
1: Ja, Steffi übrigens in Gold. Ja. Und dann eben ein Steffi- oder Sebi-Gesicht drauf. Könnt ihr auch gerne anschauen auf unseren Insta-Seiten Steffi Fischer oder Sebastian Winkler.
0: Es ist wirklich lustig.
1: Also wenn ihr noch einen braucht, ja. 0800 800 3800, kostenfrei zu uns ins Studio.
0: Wenn ihr einen braucht, ist auch geil.
1: Wir kommen gerne zu euch mit an Baggersee oder fahren mit ans Meer.

0: Watermelon Sugar. Guten Morgen hier in Bayern 3.
1: Hallo.
0: Am Freitag um 20 nach 6. Wir feiern heute einen Urlaubspapa. Da geht gerade ein Video von dem durchs Netz. Der hat einfach mal mitgedacht jetzt im Urlaub.
1: Sehr schlau einfach.
0: Hat ein kleines Baby und das kennen alle Eltern, so Baby im Flugzeug. Weint, unangenehm für alle, die keins haben, für die mit Baby aber auch, weil es total peinlich ist, weil du denkst,
1: und denken bitte, sich immer, bitte, oh nein, hoffentlich schauen jetzt nicht die anderen, dann wird man selber noch nervöser, dann wird das Kind auch nervös.
0: Selber auch schon erlebt. Mhm. Und der Typ hat einfach kurz vorm Start vom Flugzeug 100 Ohrstöpsel verteilt. Für den Fall, dass das Kleine schreit. Und einen kleinen Zettel dazu, danke fürs Verständnis.
1: Finde ich super witzig.
0: Gut,
1: ich finde, das sollte sich etablieren. Auch übrigens bei allen, die schnarchen.
0: Im Flugzeugstütz. Da gibt es so einige Geräusche da, die man nicht hören will.
1: Danke für Ihr Verständnis.
0: Ohrstöpsel für alle. Helge Schneider für alle im Bayern 3.

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14: So, schauen wir auf die Top-Themen am Freitag.
15: Ferienstau, 1000 Baustellen, Bremsen und Fußball-Europa droht mit WM-Boykott.
14: 6:30 Uhr, 6:30, hier ist Holger August für euch.
15: Guten Morgen. Einmal klingelt noch der Wecker, dann noch kurz in die Schule. Dann haben Schüler und Lehrer auch hier in Bayern Ferien und damit 9 Tage lang alle Bundesländer. Auf den Straßen wird es spätestens ab dem Mittag eng. Ines Schneider aus unserem Verkehrsteam. Baustellen sind da natürlich wieder die Bremser.
16: Rund 1000 sind es bundesweit. In Bayern werden die Abschnitte auf der A3 zwischen Biebelried und Fürth-Erlangen, auf der A9 beim Kindingerberg und auf der A8 wegen der Brückenarbeiten bei Fraßdorf zu Stau fallen. Entlang der A8 und der A93 gelten in den oberbayerischen Landkreisen Rosenheim, Berchtesgadener Land und Miesbach Durchfahrtsverbote. Das heißt, bei Stau muss man auf der Autobahn bleiben. Reisende dürfen eben nicht durch die anliegenden Gemeinden über Land ausweichen. Das gilt an Wochenenden und an Feiertagen. Auch auf der A7 im Ostallgäu und der B2 sowie der B23 im Raum Garmisch-Partenkirchen.
15: Wer in den Urlaub fliegt am Ort der Träume, könnte es anders aussehen, als man es in Erinnerung hat oder es die Homepage des Hotels versprochen hat. Gilt vor allem, wenn dort ein Waldbrand gewütet hat, wie in der Region Antalya oder auch auf Kreta. Da lodern noch immer Flammen, starker Wind macht es den Feuerwehrleuten zusätzlich schwer. Auch in den Chiemgauer Alpen brennt es noch am Berg in Oberwössen. Im Kreis Neustadt an der Waldnab gab es in der Nacht 3 kleinere Feuer. Im Staatsforst beim Löschen wurden 3 Feuerwehrleute leicht verletzt. 2 rumänische Kampfjets sind in der Nacht aufgestiegen an der Grenze zur Ukraine. Laut Rumäniens Verteidigungsministerium waren zuvor Flugkörper im Bereich eines Flusses entdeckt worden, der gleichzeitig die Landesgrenze darstellt. Außerdem habe man die Bevölkerung gewarnt. Die Vorfälle mit Drohnen und anderen Flugobjekten auf NATO-Gebiet häufen sich in jüngster Zeit. Die Bahnstrecke Nürnberg-Regensburg ist fast ein halbes Jahr lang gesperrt gewesen. Ab heute Abend fahren auf der frisch sanierten Strecke wieder erste Züge, sagt die Bahn, und ab morgen sollen sie planmäßig unterwegs sein.
17: Seit Montag laufen stündliche S-Bahnfahrten zwischen Nürnberg und Neumarkt als Vorlaufbetrieb. Dieser habe nach Angaben der DB gut begonnen und diene dazu, den Regelverkehr vorzubereiten. Die Bahn weist darauf hin, dass es in den ersten Tagen noch zu Verzögerungen kommen könnte. Eigentlich hätte die Strecke bereits am 10. Juli in Betrieb genommen werden sollen, aber bei der Abnahme der Leit- und Sicherungstechnik war es zu Verzögerungen gekommen. Aus Neumarkt Tanja Gorges, Bayern 3.
15: Mehr Nachrichten aus allen bayerischen Regionen gibt es immer auf bayern3.de. Ungewöhnlich deutlich und auch ungewohnt geschlossen bietet der Europäische Fußballverband UEFA dem Weltverband mit Präsident Infantino die Stirn. Die UEFA droht mit einem WM-Boykott, wenn Infantino tatsächlich Investoren an Großveranstaltungen beteiligt.
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17: Gestern bis zu 40 Grad in Würzburg zum Beispiel, da war es so heiß wie in den letzten 80 Jahren nicht und davor hat man das Wetter einfach noch nicht gemessen. Jetzt ist es auch nicht kalt, wir starten so um die 18 Grad, aber es wird nicht mehr ganz so heiß. Es wird trotzdem drückend schwül heute bei 35 Grad, viel Sonne kriegen wir. Vormittags kann mal ein einzelner Schauer mit dabei sein, also nicht genug, ein einzelner. Und am Nachmittag, da können es dann sogar unwetterartige Gewitter sein, die da mal vorbeischauen. Die sind nicht lang, aber zum Teil sehr heftig. Und am Wochenende sind es dann entspanntere 30 Grad im Schnitt, morgen mit Sonne und einzelnen kräftigen Schauern und Gewittern und am Sonntag gibt es die Schauer und Gewitter dann am Abend.
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14: 6.33 Uhr, die Gefahrenmeldungen bei uns immer zuerst. Vorsicht auf der A99 Ostumfahrung München Richtung Nürnberg zwischen Kirchheim bei München und Aschheim-Ismaning. Metallteile. Dann die A3 Nürnberg Richtung Passau zwischen Wörth an der Donau-Wiesent und Wörth an der Donau-Ost. Sperre nach dem Unfall, 4 Kilometer Stau. Weiter Richtung Passau zwischen Garham-Vilshofen und Eicher vom Wald. Unfall in der Baustelle auf der linken Spur. Und dann die A7 noch Fulda Richtung Würzburg zwischen Bad Brückenau-Volkers und Bad Brückenau-Wildflecken. Eine Nachtbaustelle, deswegen wegen der Sperre. Es gibt eine Umleitung, aber das ist die U54. Gute Fahrt euch!
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16: Buongiorno!
14: Alter, ist es heiß. Alter, es sind schon Sommerferien. Hey Alter, da spielen wir doch nur Sommersongs, oder? Jetzt für alle Italo-Fans.
16: Oh, der Adriano.

0: TikTok inzwischen. Ich habe einen Hidden Gem gefunden, einen Secret Spot, den keiner kennt. Digga, wenn du's filmst, vertonst und mit Drohne aufnimmst, dann ist es kein Secret Spot mehr, kein Geheimtipp, dann weiß es jeder. Früher war Geheimtipp so. Der Onkel Sepp hat beim Grillen gesagt, da wo ist ein Ort, da fährst hin, da sind nur drei Leute und eine Ziege. Das war ein Geheimtipp und zwar ein echter. Aber auf Social Media sind ja das keine Geheimtipps mehr. Aber ich hab's trotzdem ausprobiert. Ich hab mir auf TikTok so einen ultrageheimen Strand rausgesucht. Auf Malle. Im Video ist dabei gestanden, den kennt noch kaum jemand. Also bin ich hier. Und der Weg war vielversprechend. Ein Trampelpfad, steil, Gestrüpp. Ich denk mir, jawohl, das ist wirklich geheim. Dann komm ich um die Ecken, stehe da 4000 Deutsche im Leinenhemd und mit Bluetooth-Box. Und natürlich alle am Filmen, gell? Ah, wie schön, so authentisch, so real, so real. Leid, da ist nichts mehr real. Ihr seid das Real. Ehrlich, ich sag's euch, für meine nächste Reise rufe ich wieder einen Onkel Seppo für einen echten Geheimtipp, den nur er kennt. Weil der hat gar kein TikTok. Und die Ziege bestimmt auch nicht.
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0: Panda und Pussy Baby in Bayern 3. Schönen guten Morgen.
1: Hey, guten Morgen. Sebastian hat die besten Ideen der ganzen Welt.
0: Danke.
1: Er hatte die Idee, Schwimmreifen mit unseren Gesichtern drauf. Hast du das einfach irgendwo gesehen, hast du gedacht, geil, da mache ich jetzt unsere Gesichter drauf?
0: Ja, weil wir doch so ein paar so Schwimmsachen für uns auch noch besorgt haben für den Urlaub und habe ich die Dinger gesehen und dachte, das wäre so lustig.
1: Ja, und jetzt haben wir ja eins mit Sebastians Gesicht drauf oder eins mit meinem Gesicht drauf.
0: Ja, dass wir uns nicht so vermissen. Und dann dachten wir uns, hey, wir hören uns ja jetzt auch eine Zeit lang nicht.
1: Ja.
0: Wenn ihr wollt, schenken wir euch ja auch welche zum Planschen in den Ferien. Wisst ihr, dann überbrücken wir die Zeit leichter bis zum nächsten Wiederhören.
1: Mhm.
0: 0800 800 3800, kostenfrei zu Bayern 3, da gibt's die Dinger. Ramona aus Heilberg-Moos ist dran.
1: Ich muss wirklich fragen, Ramona, bist du dir auch ganz sicher, willst du uns wirklich mitnehmen?
2: Ich finde es so lustig. Wir hören morgens immer zu und ihr rettet uns oft den Start in den Tag. Also wir sind wirklich auch voll die Wasserratten. Also ich werde einmal hier bei uns die oberbayerischen Schwimmseen mit euch gestalten. Und wir fahren sogar nach Fuerteventura.
1: Ja.
2: Vielleicht
1: wow.
2: Nehme ich euch da sogar noch mit.
0: Bitte unbedingt. Wir wollen ganz viele Fotos davon, wenn du in uns sitzt quasi.
2: Ja, mach ich. Ja, genau.
1: Oh mein Gott.
2: Genau. Das wird echt super. Ich mache das. Ich schicke euch die Bilder.
1: Ja.
0: Was willst du denn haben? Ein Steffi oder einen Sebastian-Schwimmring?
2: Ja, also ich habe meine Mädels gerade gefragt und wir haben uns jetzt für die Steffi entschieden.
0: Das ist eine sehr gute Entscheidung. Die sieht auch schöner aus. Und die ist auch in Gold und mit so einem Schleifchen um
1: Hals. Ja, und ich habe ein Sixpack. Also alles wie in echt auch.
2: Ja, wie in echt, oder? So stelle ich mich dir vor, genau.
0: Hey Ramona, dann wünschen wir euch ganz, ganz tolle Ferien und viel Spaß beim Planschen.
1: Ja, ganz viel Spaß.
2: Dankeschön. Euch auch einen schönen Sommer.
0: Danke.

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5: Gleiches weiter im Hurra Sommerferienmix mit den Black Eyed Peas. 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
8: Update: Das Feuer in den Chiemgauer Alpen und Tankpreise. Multis klagen gegen das Bundeskartellamt.
6: Es ist 7 Uhr und ihr hört Holger August.
8: Guten Morgen. Im Bergwald in Oberwössen im Kreis Traunstein brennt es noch immer. Die Löscharbeiten waren wegen der Nacht heruntergefahren worden. Nun laufen sie wieder voll an. Auch sollen wieder Hubschrauber helfen. 6 waren da gestern schon im Einsatz. Gerade ist Lagebesprechung. Da werden auch Wärmebilder einer Drohne ausgewertet, die in der Früh gemacht wurden. Ein Bergwaldbrand ist kein normaler Waldbrand, sagt der Experte Ulrich Cimolino vom Feuerwehrverband, sondern eine besondere Herausforderung.
9: Weil halt wir die Steillinge haben, die steilen Hänge, wo das Feuer sich sehr schnell nach oben ausbreitet und gleichzeitig brennende Teile nach unten rutschen können. Also wir können nach oben und nach unten Feuerausbreitung haben. Und dann halt mit dem Wind, Tallagen, vielleicht ein trichterförmiges Tal nach hinten, kann sich das Feuer auch zur Seite ausbreiten.
8: Noch kurz Schule, dann sind Sommerferien und zwar für 9 Tage in allen Bundesländern. Der ADAC rechnet damit, dass ab dem Mittag die Autobahnen wieder ferientypisch voll werden. Bundesweit bremsen rund 1000 Baustellen und morgen zusätzlich in Österreich auf dem Fernpass noch eine Demosperre von 9:45 bis 12 am Mittag. Wegen der hohen Spritpreise will das Bundeskartellamt noch mal genauer bei den Ölkonzernen nachhaken, wie die Summen denn zustande kommen. Doch jetzt klagen 2 Ölkonzerne vor dem Oberlandesgericht Düsseldorf dagegen, denn sie möchten keine Auskunft geben. In der Republik Moldau war noch nie ein bayerischer Ministerpräsident bis heute, denn Markus Söder macht da auf dem Rückweg von seiner 2-tägigen Südosteuropa-Reise Halt. Bayern-3-Reporter Achim Wendler begleitet Söder und er weiß auch, was der da will.
10: So klein wie interessant ist Moldau. Wirtschaftlich etwa so stark wie Ingolstadt, so viele Einwohner wie die Region München, aber geopolitisch heiß begehrt. Die Russen schicken immer wieder Drohnen in den moldauischen Luftraum, streuen Desinformation. Die Mehrheit der Moldauer aber neigt nach Westen, hat kürzlich pro-europäisch gewählt, strebt in die Europäische Union. Darin will Markus Söder Moldau unterstützen. Wir setzen uns dafür ein, dass Moldau Teil der EU wird, sagt der bayerische Ministerpräsident.
8: Mehr Nachrichten nicht aus Moldau, sondern aus allen bayerischen Regionen gibt es immer auf bayern3.de. Eine Fußball-WM ohne Europäer kann man in die Tonne treten, das sagt FC Bayern-Ehrenpräsident Uli Hoeneß. Und er bezieht sich auf die Boykottdrohung des Europäischen Verbandes, die nächste WM zu boykottieren, wenn wirklich Investoren beteiligt werden. Das will ja der Boss des Weltverbandes FIFA Infantino. Geschlossen haben sich die 55 Mitglieder der UEFA gegen die Pläne gestellt und Kritik daran kommt auch vom Verband, der die jüngste WM in den USA, Kanada und Mexiko ausgerichtet hat.
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5: Wir haben heute Sonne, super viel Sonne, aber auch mal ein paar Wolken und vereinzelt kann es am Vormittag mal einen kleinen Schauer geben. 32 Grad werden es in den Alpentälern und 38 an der unteren Donau heute. Am Abend gibt es nochmal neue Wolken und da kann es dann mal so richtig kräftig gewittern. Also zum Teil auch unwetterartig, was da runterkommt. In der Nacht beruhigt sich das Ganze, ist relativ mild mit 18 Grad und am Wochenende ist ein bisschen weniger heiß. 28 Grad morgen, 31 am Sonntag.
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6: 4 nach 7, wir haben die A3 Nürnberg Richtung Passau in der Ausfahrt Wörth an der Donau Ost. Unfall, der Verzögerungsstreifen ist blockiert, 4 Kilometer Stau. Weiter Richtung Passau auf der A3 zwischen Garhamfelshof und Eicher vom Wald. Unfall in der Baustelle auf der linken Spur. Dann die A6 Heilbronn Richtung Nürnberg zwischen Neuendettelsau und Schwabach West. 6 Kilometer Stau, 25 Minuten plus. Und München Mittlerer Ring zwischen Landshuter Allee und Hansastraße. 3 Kilometer Stau, fast eine Dreiviertelstunde. Gute Fahrt euch allen.
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6: Guten Morgen.
5: Ey, letzter Schultag, über 30 Grad, Vorfreude auf Freihaben. Mhm. Da werden alle ein bisschen gaga, ja, ein bisschen crazy. Sebastian auch. Der hat Schwimmreifen.
6: Was hat das mit der Temperatur zu tun?
5: Bei dir gar nichts. Sebastian hat Schwimmreifen mit unseren Gesichtern drauf bestellt.
6: Nicht nur das, da ist ein Körper dran. Mit unseren Gesichtern drauf kann man sich quasi reinsetzen und anlehnen. Und ihr rennt uns wirklich die Bude ein.
5: Ja, was ist da los? Aber dann bestellen wir halt noch welche, oder? Also wenn ihr das wirklich wollt und uns mitnehmen wollt in den Urlaub.
6: 0800 800 3800, kostenfrei zu Bayern 3. Und jetzt wieder Sommermucke mit den California Girls und Katy Perry in Bayern 3. Guten Morgen.
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0: Tag. Das ist es. Juli mit Perfekte Welle im Hurra-Sommerferienmix um 7:12. Guten Morgen am Freitag.
1: Hallo.
0: Wir starten mit ganz vielen Sommersongs rein in diesen Tag. Gleich schon der nächste. Nicky Jam und Enrique Iglesias mit El Perdón.
1: Und viele von euch hauen jetzt dann schon bald ab in Richtung Urlaub oder auch in Richtung Badesee. Ja, aber alle freuen sich auf die Ferien und Sebastian hatte eine grandiose Idee und hat Schwimmreifen mit unseren Gesichtern drauf bestellt.
0: Was für eine Quatschidee.
1: Das ist eine wahnsinnige Quatschidee, aber seitdem stehen die Telefone nicht mehr still. Das ist total crazy. Und so einen möchte auch der Philipp haben. Philipp, alles cool heute bei euch?
2: Super, letzter Schultag. Wetter ist geil, könnte nicht besser sein.
0: Aber nicht für dich letzter Schultag, oder? Du klingst schon ein bisschen, als hättest du schon Abi schon ein bisschen länger her.
2: Wir haben einen kleinen Sohn, einen Bernhard.
0: Ach schön.
2: Der ist in der ersten Klasse und hat jetzt seine ersten großen Ferien. Und genau.
1: Und Philipp, wo geht's für euch ins Wasser?
2: Heute Nachmittag in Rabat ins Freibad, also hier in Marktredwitz. Wunderschönes Freibad, kann ich nur empfehlen. Und da werden wir heute starten.
0: Und hast du es dir schon angeschaut auf unseren Insta-Kanälen?
2: Nein, ich habe es mir noch nicht angeschaut, aber schau mir das dann an, wenn das hier angeliefert wird.
1: Jetzt pass mal auf, nicht, dass der Philipp dann zurückzieht, weißt du? Dann sieht er unsere Gesichter auf den Schwimmreifen und denkt sich, na doch nicht.
2: Nein. Es soll ja möglichst lustig sein und deswegen habe ich mir gedacht, Sebastian, den Sebastian, das stelle ich mir ultra witzig vor, wenn du so auf dem Reifen da drauf bist.
0: Ja.
2: Und es wäre sau cool, wenn wir so ein Ding ergattern könnten.
0: Kriegt ihr natürlich, lieber Philipp.
2: Oh, geil, super.
0: Ich will aber bitte Fotos haben.
2: Schicke ich dir.
0: Wenn du dann da drin sitzt.
2: Ja.
1: Das ist wirklich so lustig.

0: Sommer pur zum Aufstehen. Mit Bryan Adams, Summer of 69 im Hurra-Sommerferien-Mix.
1: Hey, guten Morgen.
0: 20 nach 7. Hey, und für alle, die nach Österreich vielleicht in Urlaub fahren, schaut doch mal, ob ihr eine Furzgrundel seht. Das ist ein Fisch. Wurde zum Fisch des Jahres gekürt. Wer denkt sich solche Namen aus? Ja, das ist doch kein Fisch, das ist eine Beleidigung.
1: Aber auch ganz nett, weißt du, kannst mal, geh, du alte Furzgrundel. Das kann man auch ganz nett sagen, so.
0: Aber das Wort bleibt herzig. Es gibt viele Tiere übrigens, ich habe da ein bisschen nachrecherchiert, die irgendwie fiese Namen abbekommen haben. Zum Beispiel für mich eigentlich auf Platz 1 der Kackvogel.
1: Gibt's denn wirklich? Ja. Ich dachte, das ist eine Beleidigung, weißt du, alter Kackvogel.
0: Oh ja, gibt's wirklich ein regionaler historischer Spitzname für den Wiedehopf?
1: Ah, oh, wer kennt ihn nicht?
0: Den kennen wir. Dann der Brillenwürger.
1: Das ist komisch.
0: Klingt auch nicht nett. Das ist so ein afrikanischer Singvogel.
1: Okay.
0: Und der hat so auffällige farbige Hautlappen unter den Augen. Deswegen Brillenwürger.
1: Okay.
0: Oder die Fettschwalbe aus Südamerika.
1: Das ist auch südamerikanisch, oder? Das ist aber, das ist auch schon wieder hier. Sag mal, du alte Fettschwalbe. Jetzt geh mal her.
0: Wenn du es auf Bayerisch aussprichst, ist alles nett. Ja? Alte Fettschwalbe.
1: Das ist ein richtiger Fettschwalbe.

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9: Ferienverkehr, der Fernpass ist morgen dicht und starker Wind facht Kreta-Brände weiter an.
8: Wir haben es 7:30 und hier ist für euch Holger August.
9: Guten Morgen. Jetzt sind Sie auf dem Weg in die Schule und viele davon in ein paar Stunden schon auf dem Weg in den Sommerurlaub. Unsere Schüler und Lehrer. Ab heute Mittag haben 9 Tage lang alle Bundesländer Ferien. Natürlich herrscht dann auch auf den Flughäfen Hochbetrieb und auf den Straßen gibt's ziemlich sicher wieder Staus. Michaela Neukirch, morgen würfelt eine Demo auf dem Fernpass in Österreich den ein oder anderen Zeitplan durcheinander.
10: Laut Ankündigung wird der Fernpass zwischen 9.45 Uhr und 12 Uhr voll gesperrt. Für Reisende in Richtung Urlaub bedeutet das viel Geduld mitbringen oder die Strecke am besten weiträumig umfahren. Der Verkehr könnte sich bis auf die A7 bei Füssen und den Grenztunnel zurückstauen. 2 Bürgerinitiativen aus den Tiroler Bezirken Reutte und Imst haben zu der Blockade aufgerufen. Sie wollen auf die hohe Verkehrsbelastung aufmerksam machen und gegen das geplante Fernpasspaket der Tiroler Landesregierung demonstrieren.
9: Waldbrände bleiben ein Thema in der Türkei und in Griechenland. Bleibt die Lage angespannt. Auf Kreta hat sie sich sogar zugespitzt. Orkanartiger Wind facht die Brandherde im Süden immer wieder an. Auch ist ein weiterer Brand ausgebrochen. Weitere Menschen mussten wegen des Rauchs evakuiert werden. Auch auf anderen Inseln brennt es, zum Beispiel auf Paros. Bei uns in den Chiemgauer Alpen gehen auch Löscharbeiten weiter. Bei Oberwössen brennt es am Berg. Die Flammen haben sich über Nacht aber nicht weiter ausgebreitet. In Nürnberg gilt jetzt eine Haushaltssperre. Das bedeutet vor allem, dass die Stadt freiwillige Leistungen wie Zuschüsse für Vereine, Kultur oder neue Projekte vorerst stoppen kann. Gründe für den Schritt sind wie in vielen bayerischen Gemeinden hohe Sozialausgaben und weniger Gewerbeeinnahmen.
11: Die Stadt werde aber auf jeden Fall handlungs- und leistungsfähig bleiben, beruhigt Oberbürgermeister Markus König von der CSU. Bereits begonnene Projekte würden alle zu Ende geführt werden. Es werde keine Bau- oder Planungsstopps geben. Das gelte auch für die Volksbadrenovierung, den Oper-Interimsbau oder den Franken-Schnellweg-Ausbau. Projekte, die noch nicht in der Umsetzung seien, wie der gewünschte Stadionneubau, würden allerdings auf den Prüfstand gestellt. Aus Nürnberg, Julia Hofmann.
9: Mehr Nachrichten aus allen bayerischen Regionen gibt es immer auf bayern3.de. Der sogenannte Friedensrat von Donald Trump soll erreicht haben, dass die Hamas im Gazastreifen alle Waffen abgibt. Das schreibt Trump selbst auf seiner Social-Media-Plattform. Nach der Entwaffnung würden im Gegenzug die israelischen Streitkräfte aus dem Küstenstreifen abziehen. Ranghohe Hamas-Funktionäre bestätigten die Einigung. Israel äußerte sich noch nicht. Die 55 Mitglieder des Europäischen Fußballverbandes drohen geschlossen mit einem WM-Boykott, wenn der Weltverband tatsächlich Großveranstaltungen teilweise an Investoren verkauft. Und auch der Verband für Nord- und Mittelamerika und die Karibik, CONCACAF, kritisiert die Pläne, droht aber nicht mit einem Boykott.
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8: Im Sommerkleid und in der kurzen Hose zum letzten Schultag. Wie passend ist das denn? Wir kriegen heute ganz viel Sonne. Ja, es sind noch ein paar Wolken unterwegs und am Vormittag kann es hier und da einen kleinen Schauer geben. Die sind aber klein. Also ich meine, wir würden uns Regen wünschen, aber für den letzten Schultag, die sind klein. 32 Grad kriegen wir rund um die Alpen und 38 werden es an der unteren Donau. Ja, es gibt heute Nachmittag mehr Wolken. Da kann es auch mal kräftig gewittern. Das dauert nicht lang, aber die Gewitter, die wir heute Nachmittag und Abend bekommen können, die sind auch mal unwetterartig. Und am Wochenende sind wir auch so bei 28 bis 31 Grad und auch da kann es mal scheppern.
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13: 7.34 Uhr, wir haben die A3 Nürnberg Richtung Passau zwischen Garhamfelshofen und Eicher vom Wald. Unfall in der Baustelle, 5 Kilometer Stau. Die A6 Heilbronn Richtung Nürnberg zwischen Neuendettelsau und Schwabach West, 5 Kilometer Stau, 35 Minuten. Die 73 Nürnberg Richtung Bamberg zwischen Erlangenbruck und Erlangen Zentrum, ein Unfall. Und München Mittlerer Ring zwischen Landshuter Allee und Hansastraße, 3 Kilometer Stau wegen Baustellen. Eine halbe Stunde dauert's hier. Gute und sichere Fahrt euch.
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13: Guten Morgen.
15: Hallo.
13: Heute der Tag, an dem alle bereuen, nicht Lehrer geworden zu sein. Heute der Tag, an dem alle Lob verdient haben, einfach weil es Schuljahr geschafft ist.
15: Und heute der Tag, an dem wir nur Sommersongs spielen. Den kompletten Tag. Jetzt mit einem, der auf gar keinen Fall fehlen darf. Lou Bega, Mambo Number 5.
16: Ladies and Gentlemen, this is Mambo Number 5.

0: Wichtiger als neuen Hits hört ihr bei uns immer zuerst. Heute hat Kamra neuen Stoff für uns. Perfekt für die Sommerferien. Und mit Kinderchor.
1: Naja, wobei der Kinderchor ja eigentlich gar nicht aus Kindern besteht, haben wir rausgefunden, hat er uns erzählt. Das ist Kamrat selber mit seinem Team.
2: Ihr müsstet das mal sehen. Das ist tatsächlich. Es war der erste Song, den wir in L.A. geschrieben haben, als ich jetzt quasi von der Tour gekommen bin. Ja. Mit meinem Team nach L.A. geflogen und haben halt Musik gemacht. Und dann stehen wir alle da, alle halt irgendwie dann doch schon lange aus dem Kindesalter heraus. Und nicht nur ich, sondern halt auch meine Produzenten und Co-Writer stehen dann alle da und singen.
1: You in love, drunk in love, never thought. Aber singst dann, du dann auch wirklich so?
2: Ja, und dann pitchen wir das halt hoch. Und dann, weil wir festgestellt haben, das bringt nichts, nur normal zu singen. Du musst halt wirklich so kindlich singen. Und ich glaube, das ist für Leute richtig verstörend, wenn die das sehen
1: wahrscheinlich
2: würden.
1: Wahrscheinlich. Klingt so.
3: Und jetzt beim Hören ist es natürlich auch ein bisschen.
2: Ja, schon verstörend. Ne?
3: Nein, nicht verstörend, sondern. Wie sagt man? Bemerkenswert.
2: Es gibt viel zu entdecken auf jeden Fall im Lied.
3: So.
2: Ja.
3: Da werden jetzt alle ganz genau drauf achten. Ja. Und bitte, du hast die Ehre, ihn anzusagen.
2: Ja, ey. Hi Leute, was geht ab? Hier ist Kamrat und ich habe heute einen neuen Song released. Der heißt Love Sober. Ich glaube, der gibt gute sommerliche Vibes. Ganz viel Spaß damit.

0: Schwimmringe mit unseren Gesichtern drauf. Schaut gerne mal auf unsere Insta-Kanäle, Steffi Fischer und Sebastian Winkler, da kann man sich das ganze Ausmaß besser vorstellen.
1: Es ist so eine schöne Idee, die der Sebastian da hatte, wo du sie nur her hast, immer rauskramst diese Ideen, wirklich so Schwimmringe mit uns drauf. Und noch kurioser ist, dass es diese Dinge gibt, ist eigentlich, dass ihr hier stumm klingelt und diese Teile haben wollt, dann könnt ihr uns nämlich, sagt ihr, mitnehmen in den Urlaub.
0: Ja, na klar, euer Wunsch ist uns Befehl. Wir versüßen euch das Bad im See oder im Meer in den Sommerferien. Dann vermissen wir uns auch nicht so arg. 0800 800 3800 kostenfrei zu Bayern 3. Die Sabine aus Berchtesgaden ist dran. Sabine, du bist jedes Wochenende am Chiemsee. Was machst du da?
2: Segeln. Wir haben ein Segelboot da liegen im Seebruck im Hafen und gerade ist das Wasser so niedrig, dass wir stellenweise mit dem Boot nicht rauskommen. Also brauche ich eine andere Möglichkeit, um mich gut versorgen zu können.
1: Dann willst du auf uns da raus paddeln?
2: Ja, bitte gerne. Dann kann ich wenigstens mit euch beiden ein bisschen Quatsch machen auf dem Wasser.
0: Wen willst du denn haben dann? Einen Steffi oder einen Sebastian-Schwimmring?
2: Sebastian, es tut mir leid, aber dann nehme ich die Steffi.
0: Das ist voll okay. Das ist wirklich voll okay. Wirklich.
1: Finde ich super. Schau mal, wo ich heute überall hinkomme. Fuerteventura haben wir heute schon gerade an Chiemsee auf ein eigenes Segelboot. Hallo.
0: Ja.
1: Ich
0: genau.
1: Geschenke hier heute.
0: Perfekt. Und das Praktische ist, also musst du dir so vorstellen, das ist ein Schwimmreifen und hinten dran ist dieser Oberkörper dran, wo man sich entweder anlehnen kann oder du kannst dich natürlich andersrum hinsetzen und mit der Steffi reden.
2: Perfekt, das werde ich nutzen. Und wir werden uns dann gegenseitig Witze erzählen, dass der Fahrt richtig cool und lässig wird.
1: Aber nur einer von uns lacht die ganze Zeit.
0: Stimmt.
2: Das macht nichts, das ist egal. Mit dem Aperol in der Hand läuft das.
1: Geil.

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7: Gleich geht's weiter im Hurra Sommerferienmix. Mit Super High und Following the Sun. Heute den ganzen Tag von 5 bis 19 Uhr nur Sommersongs zum Start in die Sommerferien.
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10: Update zum Bergwaldbrand im Kreis Traunstein und warum Spanien Soldaten nach Afrika schickt.
8: Wir haben es 8 Uhr und hier ist für euch Holger August.
10: Guten Morgen. Emsig wie Bienen fliegen im Kreis Traunstein wieder erste Löschhubschrauber. Sie bekämpfen weiter den Bergwaldbrand in Oberwössen. Der Einsatz wird jetzt wieder hochgefahren auf rund 300 Feuerwehrler. In der Nacht waren es weniger.
11: In den frühen Morgenstunden flog eine Wärmebilddrohne über das Gelände, um die noch vorhandenen Glutnester zu beobachten. Die genaue Auswertung lässt derzeit noch auf sich warten. Die Lage ist aber unter Kontrolle. Rund 100 Einsatzkräfte waren die ganze Nacht hindurch beschäftigt. Sie fuhren Wasser in Löschfahrzeugen so weit wie möglich den Berg hinauf, löschten oben am Berg händisch den Brand, der sich vor allem im Gipfelbereich der etwa 1000 Meter hohen Wand ausbreitet. Und sie sorgten unten im Tal dafür, dass das Feuer sich nicht weiter den bewaldeten Hang runterfrisst und dort die Anwohner in Oberwössen bedroht. Aus dem Landkreis Traunstein, Julia Ley, Bayern 3.
10: Rund 1000 Baustellen auf den Autobahnen sind an diesem Wochenende Spaßbremsen auf dem Weg in den Urlaub. Vor allem die Nord-Süd-Achsen dürften wieder voll und staureich werden. Und in Tirol kommt morgen von 9:45 bis 12 am Mittag eine Demosperre des Fernpasses dazu. Ab heute Mittag übrigens haben für 9 Tage alle Bundesländer Ferien. Reparieren statt wegwerfen. Dieses Mindset wünscht sich die EU und deshalb gilt in Europa jetzt das Recht auf Reparatur, etwa für Smartphones, Waschmaschinen oder Kühlschränke. In der Praxis bedeutet das, Kunden haben einen Anspruch darauf, dass ihre kaputten Geräte vom Hersteller repariert werden, und zwar innerhalb eines gewissen Zeitraums und gratis oder zu einem angemessenen Preis, wie es heißt. Die Hersteller dürfen Reparaturen nicht durch Software oder Bauweise schwieriger machen. Spanien will Soldaten an die Nordküste von Afrika schicken, nach Ceuta. Denn dort herrscht Chaos, weil innerhalb weniger Tage bis zu 2000 Migranten aus Marokko angekommen sind. Sie alle sind rübergeschwommen in die spanische Exklave, also auf EU-Boden. Stefan Ehlert.
12: Es hat sich herumgesprochen, dass der spanische Oberstgerichtshof entschieden hat, wenn man schwimmend aufgegriffen wird auf hoher See im Wasser, dann kann man nicht einfach direkt zurückgewiesen werden, abgeschoben werden, sondern durchläuft ein normales Aufnahmeverfahren. Das ist der Hintergrund, warum bis zu 2000 Menschen in den letzten Tagen versucht haben, diese etwa 4-stündige Strecke schwimmend zurückzulegen. Nicht ganz ohne Hilfsmittel, mit Neoprenanzügen, mit Schwimmreifen, Autoreifen, was auch immer. Ich habe gehört, manche können noch nicht mal schwimmen.
10: Das amerikanische Außenministerium hat sich mächtig blamiert bei der internationalen AIDS-Konferenz in Rio. Eine Delegation präsentierte dort eine Karte von Afrika. Eine ganze Reihe von Ländern war komplett falsch eingetragen. Mosambik lag da nicht am Indischen Ozean, sondern in etwa da, wo Äthiopien ist. Und die Elfenbeinküste war auch woanders, nicht mal mehr am Meer, also ohne Küste.
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8: So ein paar Wölkchen aus Baden-Württemberg, die schleichen jetzt mal durch. Ganz vereinzelt kann es regnen. Wenn, dann gibt es danach aber wieder Sonnenschein. Erst zum Abend hin haben die Wolken dann zum Teil auch kräftige Gewitter mit dabei. Und am Wochenende geht's weiter. Mit Sonne, mit ein paar Wolken. Morgen kann es öfter mal regnen oder gewittern so zwischendrin. Am Sonntag dann nur noch an den Alpen. Und das Ganze bei 25 bis 34 Grad am Wochenende.
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7: 3 nach 8, wir haben die A6 Heilbronn Richtung Nürnberg zwischen Neuendettelsau und Schwabach West. 7 Kilometer Stau, dann die A8 München Richtung Salzburg zwischen Bayern und Hirschenberg ein Unfall. Und die A73 Nürnberg Richtung Bamberg zwischen Erlangen-Eltersdorf und Erlangen-Zentrum. 4 Kilometer Stau, da gab es einen Unfall, macht eine Viertelstunde. Gute Fahrt euch!
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7: Schönen guten Morgen.
8: Hey, guten Morgen.
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0: Wir starten in Richtung Sommerferien mit zwei Geschichten. Und nur eine stimmt.
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3: So wie die Christine aus München. Christine, dein kleiner Sohn ist 7 Monate alt. Der hört schon fleißig Bayern 3.
4: Ja, der hört das nebenbei immer, wenn wir aufräumen in der Früh.
3: Wenn er auch mit aufräumt. Ey, du hast ja das perfekte Kind, ja wahr?
0: Wahnsinn.
4: Ja, genau. Der liegt im Laufstall und räumt darum.
0: Sehr gut, Christine. Du, dann würden wir euch sehr, sehr gerne unser Mini-Woodland von Pure schicken. Wenn du uns sagen kannst, welche Geschichte wirklich war es und welche wahnsinnig gut erfunden, okay?
4: Ja, dann probieren wir das doch mal.
3: Super. Dann starten wir mit einer völlig verrückten Hochzeitszeremonie und zwar bei der Tomaten-Ketchup-Dynastie Heinz. Die Tochter von dieser Heinz-Family, die hat geheiratet und es gab einen Dresscode. Alle Brautjungfern in Gelb, alle anderen Frauen rot und alle Männer weiß, wegen Pommes rot-weiß. Und die Bilder von dieser Hochzeit, die sind gerade wirklich überall, vielleicht hast du sie gesehen, bei Social Media.
4: Ach krass, okay.
0: Mhm. Und bei mir geht's um Amanda Liberty. Hast du von der schon mal gehört?
4: Ah ja, der Name sagt mir was, aber ich kann es nicht zuordnen. Ja.
0: Die kommt aus Great Britain, aus Leeds und hat schon weltweit Schlagzeilen gemacht, nachdem sie ihren Nachnamen eben verändert hat in Liberty, weil sie die Freiheitsstatue so toll findet. Und jetzt geht sie wieder viral, weil sie auch, wir sind wieder bei Hochzeit, eine sehr ungewöhnliche gefeiert hat. Sie hat nämlich einen antiken Kronleuchter geheiratet. Was meinst du, Christine? Die Pommes-Rot-Weiß-Hochzeit oder die Kronleuchter-Hochzeit?
4: Okay.
0: Was sagt der Kleine?
4: Lukas, was sagst du? Die Kronleuchter-Geschichte.
3: Ja, der Kronleuchter. Das ist einfach...
0: Wahnsinn, mit 7 Monaten.
3: Super.
4: Ja, Hammer.
0: Christine, du hast ein Wunderkind zu Hause. Das ist wirklich wahr.
4: Cool, okay, Sachen gibt's, das ist der Wahnsinn.
0: Krass, oder? Und ihre Begründung war, der Kronleuchter hört ihr besser zu als der Ex-Mann.
4: Du Scheibenkleister, naja.
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0: So daran denken kann ich's eigentlich kaum erwarten.
1: Das Sommerparadies, das Haus am See. Peter Fox um gleich 20 Minuten nach 8. Rote Beete-Burger, Chips mit Schokolade, Vanilleeis mit Essiggurke. Herzlich willkommen in der Kochshow hier in Bayern 3. Wir essen mehr in der Morningshow, als dass wir reden.
2: Aber ist auch wichtig, mein Frühstück ist wichtig.
1: Ja. Und Steffi hat einen neuen Sommertrend entdeckt, passend zum Hitzestart in die Sommerferien. Ein Abkühlrezept.
2: Wir sind ja sehr große
1: Esser.
2: Opfer, wollte ich gerade sagen, von Sachen, die auf Social Media gepostet werden. Wenn da irgendwas Neues gebacken wird oder so, dann
1: essen,
2: sind wir da, sind wir da. Und jetzt habe ich hier gelesen, guck mal, was eigentlich
1: total
2: geil ist, also ein geröstetes Brot zu nehmen.
1: Ja.
2: Und da macht man ein bisschen Olivenöl drauf. Burrata oder Büffelmozzarella, also was man lieber mag. Das verteilt man dann auf dem Brot. Und dann nimmt man einen gefrorenen Pfirsich. Wahlweise auch Tomate oder Gurke. Ich habe jetzt mal alles drei hier über Nacht im Gefrierer gehabt. Ich habe gedacht, Bench.
1: Und alles drei draufgepackt.
2: Und dann nimmt man so einen Parmesanhobel, macht das drüber.
1: Ja,
2: den habe ich leider nicht. Ich habe nur so einen Obstschäler, deswegen frieren wir gleich die Finger ab. Aber ich habe jetzt also hier Burrata aufs Brot drauf und dann Pfirsich, Tomate, Gurke gefroren.
1: Boah.
2: Und hier ein bisschen Salz.
1: Warte, muss ich kurz zu dir rüber und gleich ein Foto machen.
2: Hier habe ich noch ein Balsamico.
1: Das sieht gut aus.
2: So, und dann muss man das zwingend um 8.21 Uhr in der Früh in so einer Morningshow probieren. Ich bin gespannt. Wir probieren das mal für euch, weil es ein perfektes Sommeressen, oder?
1: Ja.
2: Wenn das jetzt gut ist.
1: Nimm es mal mit, ja?
2: Was hier? Ne?
1: Das sieht schon sehr erfrischend aus. Boah. Das ist nichts für jemanden, der Probleme an den Zahnhälsen hat. So kalt ist.
2: Gott sei Dank, meine Zahnhälse.
1: Aber schmeckt mega gut.
2: Hey, wie geil ist das dann? Und vor allem,
1: saukalt, ja.
2: Das ist ja, also wenn du keinen Bock hast, abends, ich mach immer Brotzeit im Sommer, ich habe gar keine Lust zu kochen, kannst du super vorbereiten und schmeckt richtig lecker.
1: Ja.
2: Das ist Brotzeit extended, würde ich jetzt mal sagen.
1: Ich muss aber schon mal sagen, dass man jetzt...
2: Also bitte nicht mit vollem Mund im Radio sprechen.
1: Wie soll ich das machen, wenn wir Essen testen? Also, ich wollte sagen, ich erkenne jetzt nicht den Unterschied groß zwischen Gurke, Pfirsich und Tomate, weil es schmeckt halt einfach wie ein kaltes Stück irgendwas, oder? Aber der Burrata ist gut.
2: Na gut, den Pfirsich schmeckt man doch.
1: Bisschen, ja. Also, können wir sehr empfehlen, vielleicht für heute
2: es.
1: Oder in den Sommerferien
2: Tut
1: irgendwann,
2: es.
1: Das Abkühlrezept, der kalte Toast, oder wie nennen wir das?
2: Und wenn ihr so andere Trends habt, wir testen die für euch in der Sendung, gar kein Problem.
1: Sehr gerne.
2: Ja, damit.

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10: Das sind die Top-Themen am Freitag.
11: Bergwaldbrand, das sind die Auswirkungen und Klage. Ist KI-Musik was Neues oder bloß eine Kopie?
10: 8:30 haben wir es und hier ist für euch Holger August.
11: Guten Morgen. Wer in den nächsten Tagen in den Urlaub nach Griechenland oder in die Türkei fliegt, der macht sich sicherlich Sorgen wegen der Waldbrände. In beiden Ländern bleibt die Lage ernst. Auf Kreta zum Beispiel im Süden hat sich die sogar zugespitzt durch orkanartigen Wind. Auch bei uns im Kreis Traunstein brennt es und zwar am Berg in Oberwössen. Heute früh hieß es, über Nacht hat sich der Brand nicht weiter ausgebreitet. Julia Leist, unsere Reporterin. Julia, eine Gefahr für die Bevölkerung besteht nicht, heißt es.
12: Die Lage bleibt aber natürlich weiterhin anspruchsvoll. Und viel hängt eben davon ab, wie sich der Wind heute entwickelt. Ob er etwa nochmal dreht oder an Geschwindigkeit zunimmt, das könnte das Feuer dann womöglich wieder anfachen. Ansonsten müssen Menschen in der Region vor allem mit Einschränkungen rechnen. Die Bundesstraße B305 ist zwischen Marquardtstein und Reit im Winkel gesperrt. Da kommen derzeit nur Anwohner und Einsatzkräfte durch. Auch der Badesee in Unterwössen bleibt geschlossen, weil die Einsatzkräfte hier das nötige Wasser für die Löscharbeiten rauspumpen.
11: Ab heute gilt in der EU das Recht auf Reparatur, zum Beispiel von Smartphones, Waschmaschinen oder Kühlschränken. So soll Elektroschrott vermieden und Ressourcen geschont werden. Hersteller müssen für einen bestimmten Zeitraum Reparaturen anbieten. Die dürfen auch nicht überteuert sein und sie müssen erstmal auch möglich sein, also nicht durch Software oder die Bauweise verhindert werden. Spanien schickt Soldaten nach Nordafrika, nach Ceuta. Das ist eine Exklave, gehört also zu Spanien. Dahin sind in den letzten Tagen bis zu 2000 Menschen geflohen, viele schwimmend, weil nämlich ein Gericht in Spanien entschieden hat, dass ein Migrant, der aus dem Meer gerettet wird, nicht einfach abgeschoben werden kann. Nach Oberbayern, ob per KI generierte Songs, denen von echten deutschen Künstlern so ähnlich sind, entscheidet heute das Landgericht München. Angeklagt ist die US-Firma Suno und Klägerin ist die GEMA, die vertritt die Urheberrechte ihrer Künstler. Mit den Tools von Suno ließen sich den Originalen zu ähnliche Songs produzieren, wie etwa Forever Young oder Atemlos. Stimmt nicht, sagt Suno. Simon Emmerlich über die Argumente der verklagten Firma.
13: Die künstliche Intelligenz speichere keine ganzen Songs, sondern lediglich die Regeln, nach denen Musik funktioniert. Und überhaupt bezweifelt man bei Suno, ob deutsche Gerichte hier überhaupt zuständig sind. Wie die Chancen der GEMA-Klage stehen, ist wie immer vor Gericht vorab schwer zu sagen. Allerdings bei einer ganz ähnlich gelagerten Klage gegen den ChatGPT-Mutterkonzern OpenAI, bei der es um Songtexte ging, hat das Münchner Landgericht der GEMA im vergangenen November in fast allen Punkten recht gegeben.
11: Fußballerinnen und Fußballer der Wettkampfgemeinschaft Würzburg stehen bei den europäischen Hochschulspielen im Halbfinale. Die finden gerade in Italien statt. Die Frauen der Würzburger Gemeinschaft kicken heute um 11 gegen die Uni Zagreb, die Männer am frühen Abend gegen die Uni Rouen aus Frankreich.
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14: So ein paar Wölkchen sind gerade unterwegs und es kann vereinzelt mal regnen. Aber das ist nicht überall der Fall. Danach ist wieder Sonnenschein pur heute und erst zum Abend hin neue Wolken. Die können Gewitter mit dabei haben. Und falls es bei euch Gewitter gibt, können die auch mal unwetterartig sein. Die Nacht bleibt mild und am Wochenende haben wir wieder einen Mix aus Sonne und Wolken. Das erste Sommerferienwochenende 25 bis 34 Grad und auch da kann es hier und da mal krachen.
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15: Um 8.33 Uhr haben wir die A3 Passau Richtung Nürnberg zwischen Metten und Schwarzach. Da steht ein liegen gebliebenes Fahrzeug. Dann die A6 Heilbronn Richtung Nürnberg zwischen Lichtenau und Schwabach West. 8 Kilometer Stau, 25 Minuten plus. Die A70 Richtung Bamberg zwischen Dreieck Bayreuth-Kulmbach und Kulmbach-Neudrossenfeld. Blockiert ein kaputtes Auto die rechte Spur. Und die A99 Ostumfahrung München Richtung Salzburg zwischen Haar und Ottobrunn. 7 Kilometer Stau und zäh. Das macht eine Viertelstunde. Kommt uns gut und sicher an.
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0: Und hier sind die Frühaufdreher Steffi Fischer und Sebastian Winkler.
15: Servus, guten Morgen.
14: Hallo. Und ich dachte mir zuerst, was für eine Schwachsinnsidee. Was für ein Krampf. Also in lustig, gell? Sebastian hatte die Idee, dass wir so Schwimmreifen verlosen, an denen hinten dran ein Körper dran ist und unser Gesicht drauf. Ey, das ist crazy. Ihr findet es anscheinend mega, so wie der Camille aus Coburg.
17: Also ich muss schon sagen, eure Schwimmreifenaktion ist schon echt mega witzig. Wer möchte euch denn nicht dabei haben im Urlaub?
14: Oh. Ach, ja.
17: Also haltet die Ohren steif und allen wunderschöne Sommerferien.
15: Hey, dir auch, Camille. Und wenn ihr auch noch einen wollt, einen hätten wir noch. Letzte Chance, jetzt anrufen 0800 800 3800 kostenfrei zu Bayern 3. Und hier ist schon der nächste Sommersong. Haben wir Bock auf ein bisschen Samba? Samba.

0: Ed Sheeran und Shape of You um 8.41 Uhr hier ist Bayern 3.
1: Hallo, guten Morgen.
0: Am Sommerferienstart Freitag. Hey, und wer braucht schon einen Flamingo? Wir brauchen Steffi und Sebastian. Solche Nachrichten bekommen wir gerade hier rein.
1: Das hätte ich auch nie gedacht, jetzt mal ehrlich. Die Rede ist nämlich von Schwimmtieren. Sebastian hat Schwimmringe machen lassen für einen Badesee oder für einen Urlaub. Aber halt hinten mit so einem aufgeblasenen Körper und unseren Gesichtern drauf.
0: Schön sieht es aus.
1: Es sieht wirklich
0: crazy Körper
1: aus.
0: Übrigens Gold mit Schleifchen dran.
1: Ja, Gold mit Schleifchen und Sixpack, gell? Also ihr könnt mal auf Instagram vorbeischauen, auf unseren Kanälen. Da haben wir euch Bilder davon gepostet und wir hätten eine ganze Schiffsladung bestellen können. Auch die Andrea aus Kötz in Schwaben, die hat durchgeklingelt. 0800 800 3800. Andrea, was machst du gerade?
2: Ich bin gerade auf dem Weg in die Arbeit. Ich arbeite im Bundeswehrkrankenhaus in Ulm.
1: Hui.
0: Oh, wow.
2: Ich fahre nächste Woche nochmal ran. Und dann geht's für 10 Tage an die Algarve mit Ehemann und Schwiegermutter.
1: Oh.
0: Mit der Schwiegermutter?
2: Ah. Mit der Schwiegermutter, ja.
1: War es freiwillig oder musstest du? Muss man fragen.

0: deine Stimme ist schon wirklich so, wow.
1: Andrea.
0: Oh. Ja.
1: Können wir nicht die Schwiegermutter ausladen und deinen Mann?
2: Da wird er gleich ganz rot.
1: Und nicht nur an den Haaren, ja.
2: Aber super, vor allem auch, Andrea, du arbeitest bei der Bundeswehrschau im Krankenhaus auf dem Schwimmreifen, hat Sebastian auch ein Sixpack, also in echt natürlich auch, ja. Aber also passt ja alles perfekt so.
1: Also wenn du überhaupt den Sebastian-Schwimmreifen haben willst oder den Steffi-Schwimmreifen.
0: Nee, ich nehme trotzdem dich. Nur
1: okay.
2: Dich. Ja, das haben wir gehört.
1: Andrea, dann schicken wir dir natürlich so einen schönen Schwimmreifen zu.
2: Hey, viel Spaß in Portugal, ihr drei.
0: Dankeschön, euch dann auch, wenn ihr in den Urlaub geht.
1: Danke.

0: Das ist so ein Hand-aus-dem-Fenster-Song. Beim Autofahren, dann
1: muss man so wählen.
0: Schlangenbewegungen. Klangkarussell und Sonnentanz in Bayern 3 um 10 Minuten vor 9 im Hurra Sommerferienmix.
1: Juhu!
0: Schönen guten Morgen an diesem Freitag.
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0: Der Holger hat uns gerade geschrieben: Ich weiß nicht, was ihr dem DJ in den Kaffee getan habt, aber heute könnt ihr es ohne Probleme mit fast jedem karibischen oder brasilianischen oder argentinischen Radiosender aufnehmen. Vielen Dank und schönes Wochenende euch. Ich weiß nicht, Steffi, was haben wir im Kaffee?
1: Kann ich dir nicht verraten, dann ist nicht mehr ganz so lustig. Dann wirkt es auch nicht mehr so. Also wir freuen uns einfach auf die Sommerferien mit euch. Und ich finde es auch so geil, dieses Sommerferien-Feeling, selbst wenn man selber, ja, wir sind ja schon ein, zwei Tage nicht mehr in der Schule.
0: Ja.
1: Und selbst wenn man noch arbeiten muss, ist es irgendwie so geil, das Feeling.
0: Kommt trotzdem mit, wieder hoch. Das ist genau diese, das riecht anders, der Tag,
1: ja.
0: Der fühlt sich anders an,
1: das ist auch
0: der sieht
1: heiß.
0: Anders aus. Das ist schon toll.
1: Ich finde es auch super. Und deswegen haben wir heute den ganzen Tag Urlaubsfeeling pur für euch von 5 bis 19 Uhr. Nur Sommersongs. Und auf den, der jetzt kommt, haben viele gewartet. Und ich meine, also, ich kann mir gar kein brasilianisches oder karibisches Radio ohne diesen Song.
0: Natürlich, ja, total. Die Wise Guys. Jetzt ist Sommer. In Radio Argentina.

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9: So, das waren die Frühhaftdreher mit Steffi und Sebastian. Wir wünschen euch schöne Sommerferien.
10: Oh ja, genießt das, ey.
9: Und machen gleich weiter mit dem Hurra-Sommerferien-Mix. Shakira. La Tortura.
10: Mit Claudia Konrad für euch im Studio. Und jetzt gibt's noch mal alles, was aktuell so los ist in Bayern und der Welt.
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12: Um 9 Uhr mit Susan Falkenstein. Falls Handy, Waschmaschine oder Staubsauger kaputt gehen, müssen sie repariert werden können. Das ist jetzt neues EU-Recht. Und zwar für Geräte, die ab heute gekauft werden, also nicht für alte. Ziel des Gesetzes ist, es soll weniger weggeworfen und damit die Umwelt geschont werden. Jakob Sachs erklärt, worauf Verbraucher jetzt bestehen können.
13: Hersteller müssen bei Geräten laut Rechtsexperten etwa 7 bis 10 Jahre, nachdem ein Gerät nicht mehr hergestellt wird, verpflichtend Ersatzteile anbieten. Außerdem dürfen Hersteller keine Software mehr einsetzen, die Reparaturen verhindert. Denn schlaue Geräte haben teilweise erkannt, wenn ein Ersatzteil eingesetzt wurde und haben das dann blockiert. Zusätzlich müssen Hersteller ermöglichen, auch Ersatzteile von Drittanbietern zu verbauen, also quasi nicht Originalersatzteile.
12: Viele Ferienregionen in Südeuropa sind von Waldbränden betroffen. Im Süden und Westen der Türkei, unter anderem um den Badeort Antalya, kämpfen Einsatzkräfte gegen mehrere Feuer. Starke Winde fachen sie immer wieder an. Auch auf den griechischen Inseln Kreta, Paros und Andros brennt es. In Bayern hat sich der Bergbrand in den Chiemgauer Alpen am Lackenberg bei Oberwössen in der Nacht nicht ausgebreitet. Das hat die Feuerwehr dem BR gesagt. Im Brandgebiet sind auch heute Hubschrauber aus Bayern und Österreich im Einsatz, dazu etwa 300 Feuerwehrleute. Der sogenannte Friedensrat von US-Präsident Trump soll erreicht haben, dass die Hamas im Gazastreifen all ihre Waffen abgibt. Das schreibt Trump selbst auf seiner Social-Media-Plattform. Nach der Entwaffnung würden im Gegenzug die israelischen Streitkräfte aus dem Küstenstreifen abziehen. Ranghohe Hamas-Funktionäre bestätigten die Einigung. Israel äußerte sich noch nicht. In der Republik Moldau war noch nie ein bayerischer Ministerpräsident. Bis heute, denn Markus Söder macht dort heute auf dem Rückweg von seiner 2-tägigen Südosteuropa-Reise Halt. Bayern-3-Reporter Achim Wendler begleitet Söder und weiß, was er dort will.
14: So klein wie interessant ist Moldau. Wirtschaftlich etwa so stark wie Ingolstadt, so viele Einwohner wie die Region München, aber geopolitisch heiß begehrt. Die Russen schicken immer wieder Drohnen in den moldauischen Luftraum, streuen Desinformation. Die Mehrheit der Moldauer aber neigt nach Westen, hat kürzlich pro-europäisch gewählt, strebt in die Europäische Union. Darin will Markus Söder Moldau unterstützen. Wir setzen uns dafür ein, dass Moldau Teil der EU wird, sagt der bayerische Ministerpräsident.
12: Wegen der hohen Spritpreise will das Bundeskartellamt nochmal genauer bei den Ölkonzernen nachhaken, wie die Summen denn zustande kommen. Doch dagegen klagen jetzt 2 Ölkonzerne vor dem Oberlandesgericht Düsseldorf, berichtet die Bild, denn sie möchten keine Auskunft geben. Das Kartellamt wollte wissen, wie die Kalkulation der Ölkonzerne im Einzelnen aussieht und so herausfinden, ob sie die Krise in Nahost infolge des Irankriegs unerlaubt nutzen, um ihre Gewinne zu maximieren.
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15: Viel Sonne haben wir heute, zeitweise ein paar Wolken. Meistens ist es trocken und 32 bis 38 Grad heiß. Der Wind, der rührt sich auch mal. Nachts werden es so rund 18 Grad. Das ist aber angenehm, ne? Spät nachmittags, abends kann es auch noch mal kräftig gewittern. Das Wochenende ist nicht mehr ganz so heiß. Morgen rund 28, am Sonntag so um die 31 Grad. Morgen teils sonnig, teils wolkig, mit auch mal einem Schauer oder Gewitter. Sonntag scheint die Sonne wieder öfter und gewittrige Schauer gibt's nur noch an den Alpen.
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15: Um 9:03 Vorsicht, ein Reifen liegt auf der A73 Nürnberg Richtung Bamberg zwischen Forchheim Süd und Forchheim Nord. Dieser Reifen auf der Autobahn. A70 Bayreuth Richtung Bamberg zwischen dem Dreieck Bayreuth-Kulmbach und Kulmbach-Nord-Rossenfeld blockiert ein kaputter PKW die rechte Spur. Und A99 die Ostumfahrung München Richtung Salzburg zwischen Haar und Ottobrunn 7 Kilometer Stau und stockend. Der Zeitverlust eine Viertelstunde. Gute Fahrt!
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15: Ah, vor allem ihr seid da. Willkommen im letzten Julitag 2026. Die Kinder sind aus dem Haus, kommen dann bald mit Zeugnis und guter Ferienlaune hoffentlich. Und ihr habt jetzt ja vielleicht Zeit für einen Kaffee in aller Ruhe, bevor das dann alles losgeht mit den Sommerferien. Und unseren Sommerferienmix hier in Bayern 3. Wobei Zeugnisvergabe kommt noch mal kurz vor bei Shakira. La Tortura.

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1: Zelten auf Kies in unserem Hurra Sommerferienmix in Bayern 3. Und jetzt nochmal schnell den Reifendruck checken.
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1: Übermorgen geht es nämlich endlich los mit dem Radl einmal quer durch Bayern, fast 600 Kilometer von Schwaben nach Niederbayern. Und tagsüber sind die 1000 Radlfans unterwegs, die sich für die Tour angemeldet haben. Und abends feiern dann wirklich alle zusammen, auch die Nichtradler. Und an jedem Ort, ihr kennt das schon, an dem die BR-Radeltour Halt macht, da gibt es dann fette Open-Air-Konzerte. Und unser erster Act ist die bezaubernde Loy. Die ist am 2. August in Nördlingen am Start. Und sie hat uns erzählt, auf welche Songs sie sich schon so richtig freut.
4: Also natürlich freue ich mich immer so auf die Songs, die Leute auch einfach von mir kennen. So ein Gold zum Beispiel. Da gehen die Leute dann auch einfach ab. Die singen mit, die schreien mit, die tanzen. Das ist ein super schöner Moment. Ich würde auch sagen Red Eyes. Wir haben den richtig cool live arrangiert. Und das ist, glaube ich, so einer der Highlights von der Show. Und halt Golden Summer. Das ist jetzt meine neue Single. Und die ist einfach so richtig... Man kann sich da so wohlfühlen, einfach gehen lassen. Und meine Songs sind halt auch einfach eigentlich immer stimmlich sehr anspruchsvoll. Und bei Golden Summer ist es so, da muss ich mich nicht krass anstrengen, weil der nicht so krass in die Höhen geht. Und es ist einfach mal ein Chill-Song. Es ist so cool.
1: Golden Summer, Loy mit David Guentes zusammen, hören wir gleich hier in Bayern 3. Aber ich gebe euch noch mit, dass das alles bei freiem Eintritt passieren wird, liebe Freunde. Also kommt vorbei, feiert mit und alle Infos dazu findet ihr auf bayern3.de. Und hier ist der für Loy so entspannende Golden Summer in Bayern 3.

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2: Heiß und meistens trocken ist das Ferienstartprogramm in Bayern Dreiland. 32 bis 38 Grad werden es heute. Bisschen Wind mit dabei. Spätnachmittags kann es dann noch mal kräftig gewittern. Das Wochenende ist nicht mehr ganz so heiß.
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2: Ein Gruß auf die Straßen um 9:30. Vorsicht, Rehe sind unterwegs auf der A92 Deggendorf München zwischen Dingolfing Mitte und dem Rastplatz Teisbacher Moos. Diese Rehe. A3 Nürnberg Richtung Passau zwischen Metten und Hengersberg. 6 Kilometer Stau und Stocken. Der Zeitverlust eine Viertelstunde. A93 Regensburg Richtung Holledau zwischen Abensberg und Siegenburg. Blockiert ein kaputter LKW die rechte Spur. Und die A99 die Ostumfahrung. München Richtung Salzburg, zwischen Haar und Ottobrunn, 7 Kilometer Stau und stockend, der Zeitverlust eine Viertelstunde. Gute Fahrt.
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0: Jeder zweite auf TikTok inzwischen. Ich habe einen Hidden Gem gefunden, einen Secret Spot, den keiner kennt. Digga, wenn du's filmst, vertonst und mit Drohne aufnimmst, dann ist es kein Secret Spot mehr, kein Geheimtipp. Dann weiß es jeder. Früher war Geheimtipp so. Der Onkel Sepp hat beim Grillen gesagt, da wo ist ein Ort, da fährst hier, da sind nur drei Leute und eine Ziege. Das war ein Geheimtipp. Und zwar ein echter. Aber auf Social Media sind ja das keine Geheimtipps mehr. Aber ich hab's trotzdem ausprobiert. Ich hab mir auf TikTok so einen ultrageheimen Strand rausgesucht. Auf Malle. Im Video ist dabei gestanden, den kennt noch kaum jemand. Also bin ich hier. Und der Weg war vielversprechend. Ein Trampelpfad, steil, Gestrüpp. Ihr denkt mir, jawohl, das ist wirklich geheim. Dann komme ich um die Ecken, stehe da 4000 Deutsche im Leinenhemd und mit Bluetooth-Box. Und natürlich alle am Filmen, gell? Ah, wie schön, so authentisch, so real, so real. Leid, da ist nix mehr real. Ihr seid das Real. Ehrlich, ich sag's euch, für meine nächste Reise rufe ich wieder einen Onkel Seppo für einen echten Geheimtipp, den nur er kennt. Weil der hat gar kein TikTok. Und die Ziege bestimmt auch nicht.
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6: Und so geht das gleich weiter hier mit dem Hurra Sommer Fernmix. Ja, nicht nachlassen. Das ist Will Smith und Miami. So starten wir gleich rein in die 10-Uhr-Stunde. Kommen wir schon mal ein bisschen vorab genießen. Aber jetzt erstmal alles, was wichtig ist an diesem, was haben wir heute? Freitag. Natürlich, Freitagvormittag in Bayern, Deutschland und der Welt.
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8: Um 10 Uhr mit Susan Falkenstein. Ab heute gilt in der EU das Recht auf Reparatur, etwa von Smartphones, Waschmaschinen oder Kühlschränken. Die Hersteller dürfen Reparaturen auch nicht mehr durch bestimmte Software verhindern. Ziel ist, weniger Elektroschrott, mehr Klimaschutz und reparieren soll attraktiv werden. Wie die Praxis für uns Verbraucher aussieht, erklärt Sarah Lopez.
9: Wenn zum Beispiel eine Waschmaschine innerhalb der Gewährleistungsfrist von 2 Jahren kaputt geht, dann hat der Käufer die Wahl. Austauschen oder reparieren lassen. Wer sich für die Reparatur entscheidet, wird dafür belohnt mit einer Verlängerung der Gewährleistung um 1 Jahr. Aber auch wenn ein Gerät erst danach kaputt geht, haben Käufer jetzt das Recht, Geräte wie Smartphones, Fernseher und Kühlschränke reparieren zu lassen. Kostenlos muss eine Reparatur dann aber nicht sein. Die Hersteller müssen auf ihrer Website beispielhafte Reparaturpreise veröffentlichen.
8: In Bayern ist im Juli die Zahl der Arbeitslosen gestiegen, saisonbedingt. 318.000 Menschen im Freistaat waren im Juli ohne Job, sagt die Bundesagentur für Arbeit, das seien gut 5.000 mehr als im Juni gewesen. Der Chef der Bayerischen Arbeitsagenturen Schmitz äußerte sich trotzdem zuversichtlich, denn in einigen Branchen gibt es wieder mehr offene Stellen als vergangenes Jahr um diese Zeit, zum Beispiel im Baugewerbe, in Industrie- und Handwerksbetrieben. Spanien will Soldaten an die Nordküste von Afrika schicken, nach Ceuta, denn dort herrscht Chaos, weil innerhalb weniger Tage bis zu 2000 Migranten aus Marokko angekommen sind. Sie sind alle rübergeschwommen in die spanische Exklave, also auf EU-Boden. Nordafrika-Korrespondent Stefan Ehlert berichtet.
10: Es hat sich herumgesprochen, dass der spanische Oberstgerichtshof entschieden hat, wenn man schwimmend aufgegriffen wird auf hoher See im Wasser, dann kann man nicht einfach direkt zurückgewiesen werden, abgeschoben werden, sondern durchläuft ein normales Aufnahmeverfahren. Das ist der Hintergrund, warum bis zu 2000 Menschen in den letzten Tagen versucht haben, diese etwa 4-stündige Strecke schwimmend zurückzulegen. Nicht ganz ohne Hilfsmittel, mit Neoprenanzügen, mit Schwimmreifen, Autoreifen, was auch immer. Ich habe gehört, manche können noch nicht mal schwimmen.
8: Gute Nachrichten von und für Azubis. Ihre Vergütung ist im vergangenen Ausbildungsjahr stärker gestiegen als die allgemeinen Gehälter. Azubis bekamen in tarifgebundenen Betrieben im Schnitt 6,7% mehr. Das haben Experten der gewerkschaftsnahen Hans-Böckler-Stiftung ausgerechnet. Zum Vergleich, bei den ausgelernten Beschäftigten waren es 2,6% mehr Gehalt. Die Bahnstrecke Nürnberg-Regensburg ist fast ein halbes Jahr gesperrt gewesen. Ab heute Abend fahren auf der frisch sanierten Strecke wieder erste Züge, hat die Bahn angekündigt. Und ab morgen sollen sie dann planmäßig unterwegs sein.
11: Seit Montag laufen stündliche S-Bahn-Fahrten zwischen Nürnberg und Neumarkt als Vorlaufbetrieb. Dieser habe nach Angaben der DB gut begonnen und diene dazu, den Regelverkehr vorzubereiten. Die Bahn weist darauf hin, dass es in den ersten Tagen noch zu Verzögerungen kommen könnte. Eigentlich hätte die Strecke bereits am 10. Juli in Betrieb genommen werden sollen, aber bei der Abnahme der Leit- und Sicherungstechnik war es zu Verzögerungen gekommen. Aus Neumarkt, Tanja Gorges, Bayern 3.
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6: Die Böden sind einfach wahnsinnig trocken und die Waldbrandgefahr ist also auch bei uns extrem. Bayernweit liegt sie auf Stufe 4 von 5, an einigen Stellen sogar bei 5. Da kann halt der kleinste Funke einen großen Brand auslösen. Ein bisschen entspannt sich die Lage dann am Wochenende. Regen ist aber immer nur so portionsweise dabei die nächsten Tage. Heute Abend wieder in übertriebener Version ist es ja dann immer gleich zu viel. Es kommen mehr Wolken, auch einzelne Schauer, aber zum Teil kann es auch unwetterartig gewittern. Sonst haben wir es aber weiterhin größtenteils mit Sonne, ein paar Wolken zu tun. 35 Grad ist es heiß heute. Das Wochenende ein bisschen kühler. 25 bis 34 Grad.
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6: Um 10:04 die A3 Nürnberg Richtung Passau zwischen Metten und Hengersberg. 6 Kilometer Stau und stockend. Der Zeitverlust eine Viertelstunde. A93 Regensburg Richtung Holledau zwischen Abensberg und Siegenburg. Da blockiert ein kaputter LKW die rechte Spur. Und die Polizei in Oberfranken bittet um eure Mithilfe. Seit Mittwochabend wird die 13-jährige Fatih Abdi Adam aus einer Jugendhilfeeinrichtung in Wunsiedeln im Fichtelgebirge vermisst. Mist. Wahrscheinlich hält sie sich in ihrem ehemaligen sozialen Umfeld im Bereich München auf oder könnte auch auf dem Weg dorthin sein. Fatih Abdi Adam ist 13 Jahre alt, wie gesagt, wirkt jedoch ein bisschen älter. Sie ist 1,60 Meter groß und 44 Kilogramm schwer. Sie hat schwarze, lockige Haare, schlanke Figur. Außerdem trägt sie ein braun-schwarzes Kopftuch und ein langes schwarzes Kleid. Wenn Sie oder wenn ihr Fatih Abdi Adam gesehen habt, bitte informiert die Polizei.
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6: Ja, und rein geht das in die Sommerferien gleich im Bayern Dreiland. Heiß ersehen von den Kids und wir haben da mal ein bisschen was vorbereitet für euch. Den Hurra-Sommerferien-Mix. Petra aus dem Bayerischen Wald ist Fan.
3: Ich feiere eure Musik heute. Es macht einfach richtig Laune. Ich wünsche allen wunderschöne Ferien und die besten Grüße aus dem Bayerischen Wald.
6: Ganz lieben Dank, Petra. Und gleich weiter feiern hier mit Will Smith.
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0: Vika, es ist Ricky Poveri, Sara Paketiamo. Das ist Bayern 3, unser Hurra-Sommerfan-Mix. 10.15 Uhr ist es 2026. Ein fast 40 Grad Wochenende steht bevor und viele Volksfeste auch wieder. Und die natürlich dann zum Teil in Tracht. Michi Eham aus dem Bayern 3 Team. Oder wir kennen alle den Song von Helene Fischer, Atemnot in der Tracht.
1: Ja, selbstverständlich.
0: Der ist uns bekannt, den singen wir natürlich dann mit. Ist es für dich ernsthaft eine Option, auf so ein Fest zu gehen und zu sagen, heute ist es mir zu heiß, heute bleibt die Lederhosen im Schrank?
1: Also bisher auf gar keinen Fall. Heute habe ich tatsächlich drüber, ich bin heute in Otterfing am Dorffest ja. Und ich habe tatsächlich drüber nachgedacht, aber nee, geht nicht, kannst nicht machen.
0: Brunnenfest in Dornach findet auch statt, da sind auch viele in Tracht. Ich muss gestehen, ein Dirndl, so ein richtig dickes Dirndl, so, es ist schon brutal heiß. Also da würde ich dann doch mal auf ein leichtes Sommerkleidchen ausweichen. Ist für dich jetzt keine Option?
1: Nee, ich schwitze schon beim Gedanken an meine Lederhosen, aber es hilft ja nichts.
0: Aber du ziehst sie an?
1: Ja.
0: Du ziehst es durch?
1: Auf jeden Fall.
0: Okay.
1: Und Hemd und Gilet auch dazu, muss.
0: Okay. Und wenn du jetzt deine Lederhosen so aus dem Schrank holst, in welchem Zustand ist die? Hat die schon ein paar so Hitzenächte erlebt?
1: Also die ist stabil, sag ich mal. Steif.
0: Die steht. Genau. Im Ernst? Wie lange ist die? Wie lange hast du die schon?
1: Boah, keine Ahnung. Wie lange hat man Lederhosen? Ich habe bestimmt
0: weiß ich nicht.
1: 6 Jahre oder
0: ja.
1: Zumindest.
0: Bist doch reingewachsen, dein Lederhosen, ne?
1: Auf jeden Fall. Und die wächst ja, also die lebt ja. Die lebt ja.
0: Also ehrlich gesagt, ich weiß nicht, ob ich das so cool finde, wenn die lebt, die Lederhosen. Aber wäschst du die? Machst du die irgendwie sauber?
1: Nee.
0: Auch nicht, wenn du da jetzt so reinschweißelst?
1: Nee. Lederhosen kann ich waschen. Claudia.
0: Ja, ich frag ja euch. Ich weiß nicht, was habt ihr da so? Ihr werdet heute auch vielleicht auf ein Volksfest gehen oder eine Hochzeit oder so irgendwas, ne, wo halt die Tracht angesagt ist bei 40 Grad. Und hinterher dann stellt man die Lederhosen in die Ecken und weiter geht's? Oder legt man da Hand an zum Saubermachen?
1: Auslüften.
0: Auslüften reicht. ja, wo gehst du hin? Nach Otterfing?
1: Ja.
0: Da wird's aber auch das geben, oder?
1: Ich glaube schon.
0: Das
1: mit
0: Mädchen,
1: Sicherheit.
0: Das Mädchen auf
1: spätestens
0: dem
1: an der Bar.

0: Ja, mein Geisterfahrer auf der A9. Fahrt bitte ganz vorsichtig. Berlin-Nürnberg. Zwischen Bad Lobenstein und Münchberg Süd kommt euch dieser Geisterfahrer entgegen. Fahrt bitte in beiden Richtungen ganz, ganz vorsichtig. Nicht nebeneinander und überholt nicht. Wir melden uns, wenn die Gefahr nicht mehr besteht. Geisterfahrer auf der A9 Berlin-Nürnberg zwischen Bad Lobenstein und Münchberg Süd.
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Yusuf Mesa, I love you baby in Bayern 3. Und die gute Nachricht, Entwarnung für die A9 Berlin-Nürnberg zwischen Bad Lobenstein und Münchberg Süd. Die Geisterfahrermeldung ist aufgehoben.

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7: Wir haben Sonne heute an diesem Freitag. Wir haben ein paar Wolken und das Ganze bei 35 Grad im Schnitt. Das Wochenende ist ein bisschen kühler mit 25 bis 34 Grad.
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7: Um genau 10:30 die A3 Nürnberg Richtung Passau zwischen Metten und Hengersberg. 5 Kilometer Stau, der Zeitverlust 10 Minuten. A8 Salzburg Richtung München zwischen Holzkirchen und dem Kreuz München Süd. Stockender Verkehr. Grund ist ein kaputtes Fahrzeug da, der Zeitverlust eine Viertelstunde. Und die A9 München Richtung Nürnberg zwischen Langenbruck und Lenting. 10 Kilometer stockender Verkehr. Ihr kommt 20 Minuten später an. Gute Fahrt.
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0: Pizza. Und jetzt um 4 Minuten nach 11:30 gucken wir ganz kurz auf die A7.
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0: Ulm Richtung Füssen zwischen Nersingen und dem Rastplatz Buchwald West auf der A7 liegt ein Reifen. Bitte ganz vorsichtig an dieser Stelle.

0: Gasolina, das ist Daddy Yankee in Bayern 3. In unserem Hurra-Sommer-Ferien-Mix gleich Rian und Urlaub auf der Autobahn um 20 vor 11 hier. Ja, ich habe schon den Screenshot geschickt bekommen vom Zeugnis meiner Tochter. Richtig gut hat sie das gemacht. Wow, wie fleißig wird. Waren die meisten von den Kids doch oder eigentlich alle, oder? Und dann wird gefeiert, zum Beispiel auf dem Volksfest, aber bei der Hitze in Tracht? Ja, es gibt auf jeden Fall schwitzfeiere Klamotten im Moment, aber wenn Volksfest ist, ist halt Volksfest, ne? Und da kennen die Hartgesottenen keiner Bahn. Eine Lederhose aus echtem Leder ist übrigens ziemlich atmungsaktiv und natürlich, ja, mehr oder weniger wasserdicht, also der Schweiß, der sammelt sich dann nur entlang der Oberschenkel. Da musst du dann halt nur auf die Wasserflecken aufpassen und da hat Tracht Experte Thomas Kreiner aus dem Landkreis Rosenheim einen guten Tipp, wie wir das wegkriegen.
1: Wenn ihr jetzt einen Wasserfleck habt, dann reibe bloß Leder gegen Leder oder auch die richtige Aufbewahrung. Spart auch meistens den Ärger, dass man Stuckflecken hat dann im Frühjahr.
0: Ja, so luftig im irgendwo aufhängen im Keller, wo es trocken ist, das ist natürlich das Beste. Und Thomas weiß auch, warum das Radler das unbeliebteste Getränk auf dem Volksfest ist, also nach Wasser.
1: Radler ist ein Problem. Radler hat ein Limo drin, Limo hat Zitronensäure und Zitronensäure bleicht. Weißweinfleck oder Sektfleck, der frisst diese Farbe auf vom Hirschleder.
0: Ja, die meisten Lederhosenmacher und Trachtenhersteller sagen übrigens, so wenig Reinigung wie möglich bei der Lederhosen. Und wenn wirklich mal so ein Monsterfleck da drauf ist, ne, dann mit Kern- oder Schmierseife mit kaltem bis lauwarmem Wasser da sauber machen an der Stelle oder halt bei einer speziellen Lederreinigung abgeben. Julia aus Neuschönau, ich glaube mit Radler und Bier und so hast du noch keine Probleme, oder?
2: Unser Sohn hat heute seinen letzten Grundschultag. Er trägt heute Lederhose mit einem Bayern-Trikot. Manchmal wird die Hosen dann ein wenig abgerümmt und ein wenig ausgelieft. Aber sonst nichts, dann hängt es im Schrank.
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Imagine Dragons in Bayern 3 und Vorsicht auf der A8 Stuttgart Richtung München. Dort liegen Fahrzeugteile und es ist Öl ausgelaufen zwischen Adelsried und Neuses. Und auch Vorsicht auf der A8 München Richtung Stuttgart zwischen Zusmarshausen und Burgau. Mehrere Plastikteile.

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6: Und gleich geht das weiter mit unserem Hurra-Sommerferien-Mix. Ja. Freut euch schon mal anschnallen für Bella Napoli. Wir haben außerdem die Black Eyed Peas mit dabei, mit Hey Mama und Sarah Larsson, Fatboy Slim. Aber jetzt erstmal alles, was wichtig ist an diesem Freitagvormittag.
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8: Um 11 Uhr mit Thomas Frohwerk. Die Zahl der Arbeitslosen in Bayern ist im Juli leicht gestiegen. Sie liegt bei 318.000 Menschen. Das entspricht einer Quote von 4,1%. Wie die Situation bundesweit ist, berichtet Birgit Habrat.
9: Wieder klettert die Zahl der Arbeitslosen wie schon im Winter über die Grenze von 3 Millionen, wenn auch nur ganz leicht. Konkret kommt die Statistik der Bundesagentur für Arbeit auf 3.007.000. Ein Plus zum Vormonat von 71.000. Die Arbeitslosenquote steigt auf 6,4%. Nun ist das im Juli nicht unüblich, weil Firmen vor den Sommerferien selten einstellen und die Jugendlichen nach der Lehre erst noch einen Job finden müssen. Aber das Plus fällt stärker aus als in anderen Jahren. Die schwache Entwicklung der letzten Monate setzt sich also fort, so das Fazit der Bundesagentur.
8: Verbraucherinnen und Verbraucher haben seit heute europaweit ein Recht auf Reparatur bei Geräten wie Smartphones, Waschmaschinen und Kühlschränken. Ziel der EU-Vorgabe ist es, Elektroschrott zu vermeiden und Ressourcen zu schonen. Hersteller sind verpflichtet, Reparaturen nicht durch Software oder die Bauweise zu erschweren und sie müssen über Reparaturmöglichkeiten informieren. Außerdem müssen sie Ersatzteile zur Verfügung stellen. Für Waschmaschinen bis zu 10 Jahre nach Produktionsstopp, bei Smartphones 7 Jahre. Die Zahl der Abschiebungen ist im ersten Halbjahr 2026 gesunken im Vergleich zum Vorjahreszeitraum. Das berichten mehrere Medien.
10: Von Anfang Januar bis Ende Juni sind nach Angaben des Bundesinnenministeriums gut 9.600 Menschen abgeschoben worden. Das berichtet der Mediendienst Integration und die Nachrichtenagentur dpa. Zum Vergleich, im ersten Halbjahr 2025 waren es früheren Angaben der Bundesregierung zufolge gut 11.800 Menschen. Philipp Eckstein, Berlin.
8: Die Stadt München verstärkt ihre Sicherheitsvorkehrungen auf dem Oktoberfest. Das hat Wiesnchef Christian Scharpf angekündigt. Das Fundbüro der Wiesn zieht um und macht Platz für eine neue Sicherheitszentrale. Von dort aus wollen erstmals auch die Veranstalter das Festgelände flächendeckend mit Kameras beobachten. Scharpf zufolge geht es darum, Gefahren frühzeitig zu erkennen und Besucherströme besser zu steuern. Bisher hat nur die Polizei flächendeckend Kameras auf dem Wiesngelände. Das Oktoberfest beginnt heuer am 19. September. Mit dem Start der Sommerferien heute haben Kinder und Jugendliche in den Augsburger Freibädern wieder freien Eintritt. Der kostenlose Zugang soll dazu beitragen, dass sie sicherer im Schwimmen werden. Die Hauptmotivation ist aber eine andere, wie Eva Heime aus dem BR-Studio Augsburg zusammenfasst.
11: Bis zum 14. September kommen Kinder und Jugendliche unter 18 Jahren gratis ins Fribbe, ins Familienbad am Plärrer und ins Bärenkellerbad. Das Freibad Lechhausen ist ohnehin für alle kostenfrei. Die Stadt will damit soziale Ausgrenzung verhindern und Familien finanziell entlasten. Im vergangenen Jahr wurden über 18.000 Gratiseintritte gezählt. Deutlich weniger als 2024, vor allem aber wegen des schlechten Wetters. Rund 50.000 Euro an Einnahmen sind der Stadt dadurch entgangen.
8: Es ist 11.03 Uhr.
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6: Viel Sonne, paar Wolken schleichen durch. Meist ist es trocken und der Wind fächert uns zu bei 32 bis 38 Grad. Später kommen mehr Wolken. Es kann auch mal kräftig gewittern, zum Teil mit Starkregen, mit Hagel, mit stürmischen Böen. Auch nachts anfangs noch, aber dann beruhigt sich das Ganze zum Glück. Die Temperaturen rudern zurück auf 20 bis 15 Grad in der Nacht. Oh, das wird mega beim Durchlüften. Morgen Sonne und Wolken mit einzelnen Schauern und Hitzegewittern. Sonntag meist sonnig. An den Alpen Gewitterschauer, dazu sommerliche, aber nicht mehr ganz so heiße. 25 bis immerhin doch noch 34 Grad am Wochenende.
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6: A3 Würzburg Richtung Frankfurt zwischen Goldbach und Aschaffenburg-Ost steht ein kaputter LKW auf der linken Spur. A3 Nürnberg Richtung Passau zwischen Metten und Hengersberg, 5 Kilometer Stau, 10 Minuten dauert es länger. A7 Füssen Richtung Ulm zwischen Altenstadt an der Iller und dem Dreieck Hettichstetten, stockender Verkehr, der Zeitverlust eine Viertelstunde. A8 Salzburg Richtung München zwischen Holzkirchen und dem Kreuz München Süd, stockender Verkehr, Grund ist ein kaputtes Fahrzeug, der Zeitverlust eine Viertelstunde.
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6: Ey, das macht so richtig Laune hier heute. Vor allem mit euch. So viele melden sich gerade rein bei uns. Danke für eure Musik heute Vormittag. Freut sich zum Beispiel Judith aus Rumansfelden. Bringt mich schon für Urlaubsstimmung für Bella Italia. Morgen früh geht's runter. Fantastisch, Judith. Dann viel Spaß beim Packen und bei der Vorfreude. Und schon mal die Stimme ölen für Bella Napoli gleich. Vorher noch

0: Also derjenige, der heute für die Musik zuständig ist, der verdient definitiv eine Gehaltserhöhung.
1: Jutta aus Eichach war das. Vielen, vielen, vielen Dank. Das ist unser Hurra-Sommerferien-Mix in Bayern 3. Es ist 11:15. Der letzte Schultag ist jetzt rum. Die Schulbusfahrerinnen und Fahrer haben ihren Touren auch bald fertig. Die begleiten ja unsere Kids jeden Tag. Da baut sich eine Bindung auf. Und wie süß ist es, wenn die dann auch gezeigt wird. Diana hat sich gemeldet bei uns. Sie kommt aus dem Landkreis Landshut. Ihre Tochter Lina hatte heute den letzten Grundschultag. Oh mein Gott, das ist ja auch immer so eine Sache. Und sie ist in den letzten 4 Jahren von Busfahrerin Steffi in die Schule gefahren worden. Für den großen Abschied hat sie Steffi was ganz Besonderes überlegt und ist extra nochmal in die Schule gefahren, um den Viertklässlern und Klässlerinnen aus dem Bus ein kleines Abschiedsgeschenk zu machen.
2: Jedes Kind hat einen Eisgutschein-Geschenk bekommen. Jedes Kind hat noch einen Brief bekommen, einen persönlichen Brief. Da steht dann sowas drin: Liebe Lina, bevor sich unsere gemeinsamen Buswege trennen, möchte ich dir unbedingt noch von Herzen danken. Es war mir jeden Tag eine Riesenfreude, dich im Bus dabei zu haben. Du bist ein Mädchen, das immer unglaublich fair zu allen anderen Kindern ist. Laut Busunternehmen hat sie diese Eisgutscheine auch selber bezahlt. Und mir ist dann einfach gestern klar geworden, unsere Gesellschaft braucht einfach wieder mehr solche Steffis, denen andere Menschen, Kinder einfach wichtig sind und einfach so anderen eine Freude machen.
1: Diana, du sprichst mir aus der Seele. Leute, solange es sowas gibt, ist unsere Welt nicht verloren. Lassen wir uns nichts anderes einreden. Wie süß ist das? Und deswegen wünschen wir nicht nur allen Schülerinnen und Schülern einen tollen Start in die Ferien, sondern natürlich auch allen Schulbusfahrerinnen und Fahrern. Lasst es euch richtig gut gehen.
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7: Sonne und Wolken mit ein paar Schauern und auch mal Hitzegewittern. Am Sonntag ist es meistens sonnig, an den Alpen haben wir ein paar Gewitterschauer. Dazu sommerliche, aber nicht mehr ganz so heiße 25 bis 34 Grad am Wochenende. Das ist das, was uns erwartet in den nächsten Tagen. Und heute nochmal heiß und meist trocken bis zu 38 Grad.
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7: Die Ferien sind da und damit der Stau einiges los auf den Straßen um eine Minute nach 11:30. A3 Würzburg Richtung Frankfurt zwischen Weibersbrunn und Aschaffenburg Ost 9 Kilometer Stau. Der Zeitverlust über einer Stunde. A3 Würzburg Richtung Nürnberg zwischen dem Kreuz Bibelried und Wiesentheid 4 Kilometer Stau. Viertelstunde dauert es länger. A3 Nürnberg Richtung Passau zwischen Metten und Hengersberg 5 Kilometer Stau. 25 Minuten Zeitverlust. A7 Füssen Richtung Ulm zwischen Altenstadt an der Iller und dem Dreieck Kittistetten stockender Verkehr und Stau. Der Zeitverlust 25 Minuten und aktuell jetzt ein Unfall und damit verbunden Fahrzeugteile auf der A94 München Richtung Passau zwischen Dorfen und dem Rastplatz für Holzen diese Fahrzeugteile. A7 Fulda Richtung Würzburg zwischen dem Dreieck Fulda und Bad Brückenau-Wildflecken 9 Kilometer Stau, 40 Minuten dauert es länger. A8 Salzburg Richtung München zwischen Neukirchen und Traunstein-Siegsdorf Ost, Behinderungen nach einem Unfall. A8 Salzburg Richtung München zwischen Holzkirchen und dem Kreuz München Süd, stockender Verkehr. Grund ist ein kaputtes Fahrzeug, der Zeitverlust gute 20 Minuten. A9 München Richtung Nürnberg zwischen Manching und Lenting, 11 Kilometer Stau, 40 Minuten dauert es länger. A99, die Ostumfahrung München Richtung Nürnberg zwischen Hohenbrunn und Kirchheim, 8 Kilometer stockender Verkehr, Viertelstunde Zeitverlust. Und die Polizei Mittelfranken bittet um unsere Mithilfe. Seit Mittwochmittag wird der 52-jährige Ralf B. aus Hersbruck im Landkreis Nürnberger Land vermisst. Ralf B. hat sein Wohnhaus verlassen, ist mit dem Auto in die Arbeit gefahren, dort aber nicht angekommen. Im Lauf der Suchmaßnahmen wurde dann sein Auto, ein brauner VW Passat, im Graben gefunden, zwischen Kühnhofen und Aspertshofen. Möglicherweise braucht er dringende ärztliche Hilfe. Ralf B. hat kurze graue Haare, eine schlanke Statur. Was er anhatte, wissen wir leider nicht. Hinweise bitte aber an die Polizei. Und jetzt euch eine gute Fahrt.
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0: So klingt da unser Hurra-Sommerferien-Mix in Bayern 3, Island in the Sun. Das ist Weezer. Vielen Dank für die tolle Musik heute, schreibt gerade Brigitte aus Dietfurt in der Oberpfalz. Ich fahre zwar erst Ende August nach Italien, aber ihr habt so eine Urlaubsstimmung verbreitet, dass ich gerade meinen Koffer vom Dachboden geholt habe. Brigitte fängt aus Vorfreude schon mal an zu packen und lebt lieber 3 Wochen aus dem Koffer. Das finde ich ziemlich süß. Die Kids sind aus der Schule zu Hause. Bitte dran denken, das Pausenbrot jetzt rauszuholen, sonst gibt es haarige Überraschungen in 6 Wochen. Aber unsere Schülerinnen und Schüler haben einiges vor.
1: In der ersten Woche bin ich noch im Hort, in der zweiten bin ich in einer Ferienbetreuung, in der dritten Woche fahren wir zu meiner Oma und in den anderen 3 Wochen campen wir.
2: In den Sommerferien gehe ich nach Amerika, dann gehen wir so von Miami bis hoch zu New York.
3: Ich freue mich aufs Meer, weil wir gehen dann schwimmen.
4: Geil, keine Schule mehr.

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3: So geht das gleich weiter hier in Bayern 3. Snoop Dogg vs. David Guetta mit Sweat. Außerdem Hamburg Corona mit dabei, Rhythm of the Night. Und noch viel, viel mehr coole Mucke in unserem Hurra-Sommerferienmix hier in Bayern 3. Und jetzt erstmal alles, was wichtig ist an diesem Freitagmittag in Bayern, Deutschland und der Welt.
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5: Um 12 Uhr mit Thomas Frohwerk. Die Zahl der Arbeitslosen ist im Juli saisonbedingt über die 3-Millionen-Marke gestiegen. Wie die Bundesagentur für Arbeit mitgeteilt hat, waren 3.007.000 Menschen erwerbslos. Die Arbeitslosenquote stieg damit auf 6,4%. Wie es auf dem bayerischen Arbeitsmarkt aussieht, fasst Oliver Tubenauer aus dem BR-Studio Nürnberg zusammen.
6: 318.000 Menschen im Freistaat waren im Juli ohne Job. Das sind gut 5.000 mehr als im Juni und 6.000 mehr als vor einem Jahr. Die Arbeitslosenquote liegt jetzt bei 4,1%. Der Chef der Bayerischen Arbeitsagenturen, Markus Schmitz, sieht aber auch Stabilisierungstendenzen. So habe die negative Entwicklung der letzten Monate an Fahrt verloren. Schmitz sagt aber auch, dass sich die demografische Entwicklung und die konjunkturelle Krise auch im Juli in den Arbeitsmarktzahlen widerspiegeln.
5: Im Streit über KI-generierte Musik hat das Landgericht München I die Urheberrechte gestärkt. Die Kammer gab einer Klage der Musikverwertungsgesellschaft GEMA in weiten Teilen statt. Die Richterin erklärte, das US-Unternehmen Suno müsste es künftig unterlassen, ohne Einwilligung der Klägerin bestimmte Songs zu vervielfältigen oder vervielfältigen zu lassen. Suno bietet seinen Nutzern die Möglichkeit, Lieder von KI erstellen zu lassen. Laut der GEMA waren manche Songs kaum von den Originalen zu unterscheiden. Mehr als 40.000 Migranten haben in den vergangenen Tagen die spanische Exklave Ceuta in Nordafrika erreicht. Das geht aus Schätzungen der spanischen Polizei hervor. Die Menschen überquerten die Grenze nach Ceuta demnach zu Fuß oder schwimmend.
7: Dort machen sich heute Spaniens Premierminister Sanchez und Innenminister Grande Malasca ein Bild von der Lage. In Ceuta wohnen insgesamt rund 83.000 Menschen. Die Versorgung der Neuankömmlinge stellt die Aufnahmeeinrichtungen dort, nach Aussage des Regionalpräsidenten, vor unlösbare Aufgaben. Spanien hat zusätzlich Polizei und Militär mobilisiert, um die Grenze besser zu bewachen. Gleichzeitig machen sich weitere Menschen auf den Weg nach Ceuta. Die zweite spanische Exklave in Marokko, Melilla, hat ihre Grenzen vorsorglich komplett geschlossen. Stefan Ilert, ARD Studio Nordafrika.
5: Am 1. August 2023 ist das Bayerische Radgesetz in Kraft getreten. Seitdem sind im Freistaat 600 Kilometer Radwege neu gebaut werden. Das hat das Bayerische Verkehrsministerium mitgeteilt. Demnach wurden in den letzten 3 Jahren auch rund 12.000 neue Fahrradabstellanlagen gefördert. Verkehrsminister Bernreiter sagte, der Radverkehr sei ein Schlüssel für klimafreundliche Mobilität. Bis Ende 2030 soll laut Radgesetz 1.500 Kilometer Radweg neu gebaut werden. Mit dem Start der Sommerferien beginnt auch die Hauptreisezeit am Flughafen München. Allein bis Sonntag planen die Airlines mit bis zu 390.000 Passagieren bei gut 2.800 Starts und Landungen. Wer vorne in der Gunst der Fluggäste, weit vorne in der Gunst der Fluggäste sind weiterhin die klassischen Ziele rund ums Mittelmeer. Alle drei bayerischen Flughäfen München, Nürnberg und Memmingen rechnen mit 7 Millionen Reisenden. Es ist 12.03 Uhr.
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8: Hat für euch Thomas Anzenhofer.
9: Auch heute wird es wieder heiß, bis 38 Grad an der Donau zwischen Regensburg und Passau. Aktuell haben wir so um die 30 Grad und zum Sonnenschein gibt es gerade auch noch ein Wolkenfeld in der Oberpfalz. Das zieht nach Osten ab. Am Nachmittag und Abend können dann vereinzelt auch mal ein paar kräftige Gewitterschauer entstehen und zwar von Baden-Württemberg her. Am Wochenende ist dann die Luft feuchter, es wird schwülwarm bis heiß, 25 bis 34 Grad. Dazu Sonne, speziell am Samstag aber auch einige Wolken. Nachmittags entstehen Hitzegewitter.
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10: Zunächst eine Warnmeldung. Vorsicht bitte auf der A6 Nürnberg Richtung Pilsen zwischen Kreuz Nürnberg Ost und Kreuz Altdorf. Da liegt ein Holzbalken auf der Fahrbahn. A3 Linz Richtung Passau zwischen Neuhaus am Inn und Passau Süd. 3 Kilometer Stau. 20 Minuten dauert es länger. Die A3 Würzburg Richtung Frankfurt zwischen Weibersbrunn und Aschaffenburg Ost. 9 Kilometer Stau. 20 Minuten plus. Viertelstunde extra gerade auf der A3 Würzburg Richtung Nürnberg zwischen dem Kreuz Bibelried und Wiesentheid. 4 Kilometer Stau. A3 Nürnberg Richtung Passau zwischen Metten und Hengersberg. 5 Kilometer Stau, dauert fast eine halbe Stunde länger. Ebenfalls 30 Minuten plus auf der A7 Füssen Richtung Ulm zwischen Altenstadt an der Iller und den drei Kittistädten. Stockender Verkehr und Stau. Die A7 Würzburg Richtung Fulda zwischen Bad Kissingen, Obertulba und Bad Brückenau-Volkers. Hier gibt es 9 Kilometer Stau, macht 20 Minuten plus. Halbe Stunde extra auf der A7 Fulda Richtung Würzburg zwischen dem Dreieck Fulda und Bad Brückenau-Wildflecken. 9 Kilometer Stau. A8 München Richtung Salzburg zwischen Hofoldinger Forst und Irschenberg. Stockender Verkehr und Stau. Dann die A8 Salzburg Richtung München zwischen Holzkirchen und dem Kreuz München Süd. Stockender Verkehr wegen eines defekten Fahrzeugs. 20 Minuten dauert es länger. 40 Minuten mehr Zeit einplanen bitte auf der A9 München Richtung Nürnberg zwischen Manching und Lenting. Hier gibt es 11 Kilometer Stau. Die A9 Berlin Richtung Nürnberg zwischen Weidensees und Plech. Da blockiert ein defekter LKW die rechte Spur. Aktuelle Warnmeldung kommt rein von der A94. Vorsicht hier in München Richtung Passau zwischen Dackelfing und am Moosfeld. Da sind Radfahrer auf der Fahrbahn unterwegs. A93 Holledau Richtung Regensburg zwischen Saalhaupt und Bad Abach. Stau nach einem Unfall mit 3 Fahrzeugen. 20 Minuten plus. Und noch die A99 Ostumfahrung München Richtung Nürnberg zwischen Hohenbrunn und Kirchheim. 8 Kilometer stockender Verkehr. Eine Viertelstunde dauert es länger. Haltet durch. 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
10: Und mit Claudia Konrad, die noch da ist vom Vormittag. Wenn ich jetzt so den ganzen Verkehr sehe, also auf den Straßen sind die Ferien auf jeden Fall schon losgegangen. Hast du sie schon, die Sommerferien in Bayern, offiziell bei dir am Vormittag eröffnet?
12: Wollte gerade sagen, sind schon Ferien, ist gar nichts los auf den Straßen. Also ich habe natürlich schon darüber gesprochen, habe schon mal gesagt, nehmen schon mal die Banane aus der Schultasche, damit es keine Überraschung gibt. Aber so richtig, also ich habe den Zug aufs Gleis gesetzt, jetzt musst du da schon auch nochmal was für dein Geld machen.
10: Da würde ich sagen, da machen wir es doch zusammen.
12: Oder so.
10: Und machen den ganz offiziellen Startschuss hier an dieser Stelle und zählen runter. 3, 2, 1. Jetzt sind Ferien!

0: Corona und the Rhythm of the Night. In eurem Bayern 3 Hurra Sommerferien Hitmix. Wir schmeißen jedes Jahr Tonnen von Elektroschrott weg. Insgesamt, so von der Masse her, 17 Flugzeugträger. Das Ganze, weil eben das Gerät meistens defekt ist oder halt auch nicht mehr reparierbar. Aber das Tolle ist, das ist jetzt vorbei, weil die EU sagt, wer Haushaltsgeräte und Co. herstellt, der muss sie auch anbieten, dass man sie reparieren kann. Laut Rechtsexperten müssen die Hersteller sogar verpflichtend Ersatzteile anbieten, auch noch so 7 bis 10 Jahre, nachdem das Gerät nicht mehr hergestellt wurde. Wir fragen nach bei Levin Salomon aus unserer ARD-Verbraucherredaktion. Levin, wie soll unser neues Recht auf Reparatur denn genau funktionieren?
1: Bisher ist es ja so, dass man auf jedes neue Elektrogerät pauschal 2 Jahre gesetzliche Gewährleistung hat. Wenn in der Zeit ein Mangel auftritt, kriegt man im Zweifelsfalle per Gesetz einfach ein neues. Ab sofort soll man aber selbst entscheiden. Wenn man den Defekt gezielt ausbessern lassen will, anstatt einfach was Neues zu nehmen, dann muss die Reparatur auch möglich sein. Und nicht nur das, wer sein bisheriges Gerät reparieren lässt, bekommt dann nochmal 12 Monate mehr Gewährleistung. Quasi als Belohnung, dass man es nicht einfach hat wegschmeißen lassen.
0: Das klingt doch erstmal gut. Was ist denn mit dem Klassiker? Also so Handy fällt runter, zack, Display kaputt, nachdem die 2 Jahre Garantie schon abgelaufen sind. Also was passiert dann?
1: Diese Geräte müssen auch zukünftig aus eigener Tasche bezahlt werden. Peter Lassek von der Verbraucherzentrale begrüßt zwar das Recht auf Reparatur, er moniert aber, dass Händler fürs Reparieren weiterhin verlangen können, was sie wollen.
2: Verbraucherinnen und Verbraucher entscheiden in der Regel recht preisbewusst, sind die Kosten doch ein entscheidender Punkt. Und da ist es ganz wichtig eben, dass es Vorgaben gibt für die Preise der Reparatur. Die fehlen unseres Erachtens momentan.
0: Also da muss noch ein bisschen nachgebessert werden, weil sonst sagt der Hersteller halt, hier 750 Euro die Reparatur, für 800 Euro kriegst du ein neues Handy, so sollte es nicht sein. Aber im Prinzip ist es schon mal eine gute Sache, um Elektroschrott zu reduzieren. Das Recht auf Reparatur ist die ganz neue EU-Verordnung. Das heißt, wenn ihr heute oder auch in Zukunft ein Gerät kauft, das muss repariert werden können. Alles, was ihr schon gekauft habt, dafür gilt das Ganze nicht. Hier ist Bayern 3. Nein.

0: Nina Sky und Move Your Body, hier ist Bayern 3. Und für euch nochmal die Warnmeldung.
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0: Achtung Autofahrer auf der A3 Passau-Nürnberg zwischen Regensburg-Burgweinting und Regensburg werfen Personen Gegenstände auf die Fahrbahn. Hier ist Bayern 3 und es ist erbarmungslos, wie die Sonne runterbrennt auf dem mittlerweile 38 Grad heißen Asphalt des Pausenhofs. Ein Panini-Aufkleber mit dem englischen Torwart pellt sich langsam unter der Hitze seitlich ab von der Tischtennisplatte. Es ist erst ein paar Stunden her, seit hier die letzten Menschen die Schule verlassen haben. Bis auf zwei, die jetzt mit Sonnenbrille mitten auf dem Schulhof stehen und etwas wehmütig auf das Gebäude blicken. Es sind die beiden Hausmeister. Weil das sind ja die Letzten, die immer traditionell gehen, wenn die Sommerferien losgegangen sind. Die noch ein bisschen schauen, ob alles in Ordnung ist, nochmal alle Türen checken, sind alle Fenster wirklich zu. Also da ist nochmal richtig was los, auch in den letzten Tagen vor den Ferien. Zum Beispiel am Gymnasium Passau. Niederbayern-Reporter Martin Gruber hat die beiden Hausmeister da besucht.
2: Elektriker, Ton- und Lichttechniker, ITler, Möbelpacker, Maurer, Maler, Gärtner. Eigentlich machen wir alles, bestätigen Werner und Florian Stömer, Vater und Sohn, das Hausmeisterduo am Passauer Gymnasium Freudenheim. Auch hier volles Programm kurz vor den Ferien. Ganz in der Früh, ab ein Sommerfest vom Vortag.
3: Gestern ist Eifel geworden. Sommerfest ist immer ein bisschen länger.
4: In der Früh um 5:30, 6:00 fangen wir an, dass wir Strom und das Eichel ist das war das schon vom Sommerfest. Da haben wir momentan eh noch mittendrin. Genau, in der gleichen Zeit war eine Festsaal-Show-Veranstaltung, die wir jetzt dann auch abbauen.
2: Ganz zu schweigen von den vielen Klassenzimmern, die jetzt schon fürs nächste Schuljahr flott gemacht werden müssen.
4: Zum Beispiel wie jeder Raum bei uns ausgeleert, komplett Stühle draus, Tische raus. Und dann schauen wir uns, was alles defekt ist.
2: Urlaub? Erstmal nicht. Eher reparieren, sauber machen, Bestandsaufnahme. Ach ja, den 20.000 Quadratmeter großen Schulgarten, den gibt's ja auch noch.
4: Also wer soll's sonst machen?
2: Schon klar. Trotzdem nochmal gefragt. Hat der Hausmeister auch mal frei in der nächsten Zeit?
3: Ganze 3 Wochen. Ich hoffe.
4: Ich hoffe auf 3. Meistens ist man in der Zwischenzeit immer wieder mal herinnern, weil es einfach nicht geht. Hilft
0: doch
4: nicht.
0: Ja, und das haben sie sich auch verdient. Großes Dankeschön und schöne Ferien auch. An die vielen Hausmeisterinnen und Hausmeister, an den bayerischen Schulen.
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14: Thomas Anzenhofer hat den Überblick.
15: Meistens haben wir es richtig sonnig, gab aber auch schon Wolken mit einem Schauer dazwischen. Am Nachmittag und Abend entstehen dann von Baden-Württemberg her auch kräftige Hitzegewitter, sind aber nur einzelne, speziell so in Franken und Schwaben. Dazu wieder heiß, heute 32 bis 38 Grad. Am Wochenende dann nicht ganz so heiß, 25 bis 34 Grad, dazu aber feuchtere Luft und damit kommen zum Sonnenschein auch Wolken und am Nachmittag Hitzegewitter.
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14: Die Warnmeldung auf der A3 ist immer noch aktiv. Achtung Autofahrer, auf der A3 Passau-Nürnberg zwischen Regensburg-Burgweinting und Regensburg werfen Personen Gegenstände auf die Fahrbahn. A3 Linz Richtung Passau zwischen Neuhaus am Inn und Passau Süd, 3 Kilometer Stau, Viertelstunde dauert es länger. A3 Würzburg Richtung Frankfurt zwischen Weibersbrunn und Aschaffenburg-Ost, da 9 Kilometer Stau. Hier steht ein defektes Fahrzeug, das dauert fast eine halbe Stunde länger. Viertelstunde plus auf der A3 Würzburg Richtung Nürnberg zwischen dem Kreuz Bibelried und Wiesentheit, 4 Kilometer Stau. Die A3 Nürnberg Richtung Passau zwischen Metten und Hengersberg, 5 Kilometer Stau, halbe Stunde dauert es hier länger. Nochmal eine halbe Stunde auf der A7 Füssen Richtung Ulm zwischen Altenstadt an der Iller und dem Dreieck Kittistetten, stockender Verkehr und Stau. Die A7 Würzburg Richtung Fulda zwischen Bad Kissingen, Obertulber und Bad Brückenau-Volkers, 9 Kilometer Stau, 20 Minuten plus. Halbe Stunde plus auf der A7 Fulda Richtung Würzburg zwischen dem Dreieck Fulda und Bad Brückenau-Wittflecken, 9 Kilometer Stau hier. Wir schauen auf die A8 München Richtung Salzburg. Zwischen Hofoldinger Forst und Irschenberg stockender Verkehr und Stau. 20 Minuten plus und weiter zwischen Felden und Traunstein, Siegsdorf Ost, Stau an einer Baustelle. A8 Salzburg Richtung München zwischen Holzkirchen und dem Kreuz München Süd stockender Verkehr wegen eines defekten Fahrzeugs. 20 Minuten dauert es hier länger. Etwas mehr als eine halbe Stunde seid ihr unterwegs auf der A9 München Richtung Nürnberg zwischen Manch und Lenting. 11 Kilometer Stau und stockender Verkehr hier. Die A93 Holledau Richtung Regensburg zwischen Saalhaupt und Bad Abach. Stau nach einem Unfall mit 3 Fahrzeugen, 20 Minuten plus und eine Viertelstunde extra auf der A99 Ostumfahrung München Richtung Nürnberg zwischen Hohenbrunn und Kirchheim, 8 Kilometer stockender Verkehr. Das war's, kommt gut an.
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0: Klingons und Jubel, hier ist Bayern 3 Update und es ist der allererste seiner Art in Bayern. In Oettingen in Schwaben hat jetzt ein Baumarkt ohne Personal aufgemacht. Also eigentlich läuft er genauso wie ein üblicher Baumarkt, nur dass man jetzt das Personal gar nicht mehr suchen braucht, weil es gibt ja keins. Moment, stopp, nein, also wir müssen ja nochmal drüber reden, weil das ist schon was Besonderes. Das Ding heißt Versorgungswerk, ist ein Ableger der Baugeräteunion aus Ansbach und die Oettinger freuen sich jetzt tatsächlich, dass sie endlich den Baumarkt da haben. Die müssen nicht mehr 20 Kilometer weit fahren, um eine Schraube zu kaufen. Und wie es jetzt genau funktioniert mit diesem Baumarkt ohne Personal drin, hat sich Schwabenreporterin Michaela Fembacher für uns angeschaut.
1: Zuerst wird der Personalausweis am Eingang gescannt, damit öffnet sich die Ladentür. Dann können sich die Kunden ihre Produkte aussuchen und an der Selbstbedienungskasse bezahlen. Im Baumarkt gibt es fast alles, von Lampen über Rohrzangen und Farbe bis hin zum Düngemittel. Nur Großprodukte wie Terrassenplatten oder Fliesen gibt es nicht. Und natürlich bei einem personallosen Baumarkt auch keine Beratung. Im vorderen Bereich des Ladens gibt es außerdem eine Lebensmittelabteilung mit abgepackten Nahrungsmitteln, Getränken und Tiefkühlprodukten.
0: Und die Lebensmittel kann man da 24/7 kaufen. Der Baumarkt schließt allerdings wie andere Baumärkte auch um 20 Uhr. Und wenn ihr jetzt doch mal Hilfe braucht, Beratung, was auch immer, ist auch kein Problem, sagt Geschäftsführer Daniel Stiegler.
2: Wir haben neben der Kasse vorne zwei Knöpfe. Das eine ist tatsächlich ein Hilfeknopf und wenn ich da drücke und während der normalen Geschäftszeiten kommen, dann geht da vorne auch unsere Hauptinfo in Ansbach ran und die kann dann auch an einen qualifizierten Mitarbeiter verbinden, der dann auch sagen kann, ja, das ist die Lampe, die du jetzt gerade brauchst. Und es gibt noch einen zweiten Knopf, weil es auch ein Sicherheitsthema ist, wenn man jetzt spät drin ist, 24/7, genau, haben wir eben Hausnotruf gemacht, wo man dann auch im schlimmsten Fall eben bei der Polizei anrufen kann.
0: Ich finde das mega. Das Versorgungswerk ist der erste Baumarkt in Bayern, der ganz ohne Personal funktioniert. Gibt es jetzt ganz neu in Oettingen in Schwaben. Und die anderen Baumärkte können sich ja vielleicht zumindest mal eine Scheibe abschneiden und auch so ein Infobuzzer sich besorgen. Also wenn ich mal keinen von euch finde, wenn ich gerade wieder irgendeine Schraube suche oder eine Dichtung und weiß nicht, wo die liegt, dann möchte ich auch auf so einen Knopf drücken. Und dann kommt aus irgendeiner Ecke einer von euch. Das wäre toll. Nur ein kleiner Wunsch von mir. Hier ist Bayern 3.

Und wir müssen dazwischen gehen. Achtung, Autofahrer, auf der A73 Suhl-Bamberg zwischen Untersiemer und Bad Staffelstein Kurzentrum kommt euch ein Geisterfahrer entgegen. Fahrt hier in beiden Richtungen äußerst vorsichtig. Fahrt nicht nebeneinander und nicht überholen. Ich wiederhole nochmal. Achtung, Autofahrer, auf der A73 Suhl-Bamberg zwischen Untersiemer und Bad Staffelstein Kurzentrum kommt euch ein Geisterfahrer entgegen. Fahrt hier in beiden Richtungen äußerst vorsichtig. Fahrt nicht nebeneinander, nicht überholen. Wir sagen euch Bescheid, wenn die Gefahr vorbei ist.

0: Ed Sheeran. Hier ist bei Andrea Update. Und Achtung nochmal, die Warnung vor dem Geisterfahrer auf der A73 Suhl-Bamberg zwischen Untersiemer und Bad Staffelstein-Kurzentrum. Kommt euch ein Geisterfahrer entgegen, fahrt ihr in beiden Richtungen äußerst vorsichtig, fahrt nicht nebeneinander und nicht überholen. Und es gibt auch eine Endwarnung, die gibt's für die A3 Passau Nürnberg. Hier werden keine Gegenstände mehr auf die Fahrbahn geworfen, na immerhin.
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2: Peter Fox und Adriano Celentano sind die Toskana Fanboys. Hier ist Bayern 3 zum Ferienstart. Komm, ich mache euch noch ein bisschen mehr ran. So muss das klingen am Strand in der Toskana oder wo auch immer hier hin unterwegs seid. Die einen machen sich ja gleich heute unterwegs in Richtung Sonne, bei den anderen dauert es noch ein bisschen. Aber die große Frage ist, wo fängt denn überhaupt bei euch der Urlaub an? Wann geht's los?
3: Erster Eis am Strand.
4: Wenn ich mit meinem Partner zum Beispiel an einem schönen See sitze, die Sonne geht unter und ich dann einfach ein Gefühl von Leichtigkeit empfinde, dann beginnt für mich Urlaub.
5: Wenn ich mit einer Freundin einfach einen Matcha trinken gehe.
6: Der Lillet Wildberry auf der Terrasse.
7: Eigentlich, wenn ich nichts zu tun habe und ich einfach ja, Freizeit habe, machen kann, was ich möchte, nichts lernen muss.
8: Wenn ich die Sonnenbrille aufsetzen kann und es warm wird.
2: Ja, das klingt schon wunderbar. Oder ihr sucht euch ein bisschen Sommerfeeling in Augsburg, wo alle Kinder und Jugendliche bis 17 Jahre ab heute bis zum 14. September for free einfach ins Freibad gehen können. Oder ihr geht ins Fribbe im Familienbad am Plärrer und im Bärenkellerbad, da kostet der Eintritt dann auch nix. Und Bayern 3 spielt euch on top noch heute den ganzen Tag den Hurra-Sommerferien-Mix. Jetzt mit Shawn Mendes und Camila Cabello und Senorita. Kommt mit so ein bisschen Meeresrauschen noch besser, der Song im Hintergrund, oder?

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21: 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Katja Wunderlich macht weiter. Und jetzt alles, was wichtig ist. Hier sind die News. Ciao, ragazzi.
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23: Um 13 Uhr mit Thomas Frohwerk. Die Zahl der Arbeitslosen in Bayern ist im Juli leicht gestiegen. Sie liegt bei 318.000 Menschen. Das entspricht einer Quote von 4,1%. Wie die Situation bundesweit ist, berichtet Birgit Habrath.
24: Wieder klettert die Zahl der Arbeitslosen wie schon im Winter über die Grenze von 3 Millionen, wenn auch nur ganz leicht. Konkret kommt die Statistik der Bundesagentur für Arbeit auf 3.007.000. Ein Plus zum Vormonat von 71.000. Die Arbeitslosenquote steigt auf 6,4%. Nun ist das im Juli nicht unüblich, weil Firmen vor den Sommerferien selten einstellen und die Jugendlichen nach der Lehre erst noch einen Job finden müssen. Aber das Plus fällt stärker aus als in anderen Jahren. Die schwache Entwicklung der letzten Monate setzt sich also fort, so das Fazit der Bundesagentur.
23: Die Konjunktur schwächelt, das zeigt sich nicht nur auf dem Arbeitsmarkt, sondern auch bei den Lehrstellen. Die Zahl der Ausbildungsplätze ist auf den tiefsten Stand seit 2010 gefallen. 437.000 Lehrstellen wurden der Bundesagentur gemeldet, für 418.000 junge Leute, die eine suchen. 147.000 von ihnen haben noch keinen Ausbildungsplatz gefunden. Die meisten Lehrverträge starten Anfang September. Gute Chancen, noch eine Lehrstelle zu finden, gibt es vor allem in der Lebensmittelbranche, am Bau, im Verkauf, in der Gastronomie, Logistik und Pflege. Es könnte ein Durchbruch auf dem Weg zum Frieden im Nahen Osten sein. Die Terrormiliz Hamas hat angeblich ihrer Entwaffnung zugestimmt. So hat US-Präsident Trump es verkündet. Aber noch haben weder die Hamas noch Israel die Vereinbarung bestätigt. Jan-Christoph Kitzler berichtet aus Tel Aviv.
0: Bisher gibt es vor allem beredtes Schweigen, keine offiziellen Reaktionen von der israelischen Seite. Es gibt einzelne Hamas-Stimmen, die tatsächlich in arabischsprachigen Medien interviewt werden und die dort sich äußern zu dem, was möglicherweise vereinbart worden ist und wie das jetzt auf den Weg gebracht werden soll. Es wird, glaube ich, noch ziemlich viel Druck auf beide Seiten geben müssen, damit es da vorangeht. Aber die Einzelheiten, in welchem zeitlichen Rahmen das passieren soll, die sollen noch geklärt werden. Da soll in den nächsten 2 Wochen das Ganze konkretisiert werden. Wichtig ist auch noch zu wissen, es geht dabei nicht nur um die Terrororganisation Hamas, sondern auch um andere militante Gruppen im Gazastreifen und um bewaffnete Clans. Also die alle müssen auch entwaffnet werden.
23: Das Oktoberfest soll sicherer werden. Das hat Wiesn-Chef Scharpf heute, 50 Tage vor dem Anzapfen, erklärt. So soll es eine neue Sicherheitszentrale geben, von der aus die Veranstalter die Besucherströme besser beobachten können. KI-gestützte Kameras sollen zu große Ansammlungen erkennen und schnell Alarm schlagen. Damit wolle man verhindern, dass es zu punktuellen Überfüllungssituationen kommt, wie im letzten Jahr, sagte Scharpf. Das Oktoberfest beginnt am 19. September. Knapp daneben ist auch vorbei, in diesem Fall aber wohl zu verkraften. Ein Lottospieler aus Unterfranken hat den Jackpot bei der letzten Ziehung knapp verpasst. Er tippte zwar 6 Richtige, aber die Superzahl war falsch, wie Lotto Bayern mitgeteilt hat. Der Gewinner kann sich aber über knapp 909.000 Euro freuen. Und weil sein Spielschein auch an der Ziehung am Samstag teilnimmt, hat er eine weitere Chance auf den Jackpot in Höhe von 50 Millionen Euro. Es ist 13.03 Uhr.
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1: Ja, die Frage ist wahrscheinlich, wo können wir uns verstecken, wenn es uns zu heiß ist? Thomas Anzenhofer.
2: Am kühlsten haben wir es heute in den Alpentälern, da maximal 32 Grad. Dagegen wird es zwischen Regensburg und Passau heiß, richtig heiß, bis 38 Grad. Am Nachmittag und Abend entwickeln sich dann aber von Baden-Württemberg her auch Hitzegewitter. Das Wochenende wird nicht ganz so heiß, vor allen Dingen der Samstag, dann 25 bis 32 Grad. Länger sonnig wird es sein, mit Wolken und lokal kräftigen Hitzegewittern. Sonntag dann meistens wieder sonnig, sonniger als der Samstag, 28 bis 34 Grad, ja, und dann entstehen auch nur noch selten Hitzegewitter.
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1: 1:04, Achtung Autofahrer, auf der A73 Suhl-Bamberg zwischen Untersimau und Bad Staffelstein Kurzentrum kommt euch immer noch ein Geisterfahrer entgegen. Bitte in beiden Richtungen äußerst vorsichtig fahren, nicht nebeneinander und auch nicht überholen. Außerdem noch eine Gefahrenmeldung frisch reingekommen. Vorsicht, es laufen Rehe auf der A3 Würzburg-Nürnberg in beiden Richtungen. Zwischen Würzburg-Randersacker und Rottendorf laufen Rehe auf der Fahrbahn. Bitte Vorsicht. Jetzt die Staus und Behinderungen und da ist schon ein bisschen was los auf den Straßen in Bayern. Die A3 Linz Richtung Passau zwischen Neuhaus am Inn und Passau Süd 3 Kilometer Stau, hier dauert es 1/4 Stunde länger. Die A3 Würzburg Richtung Frankfurt zwischen Weibersbrunn und Aschaffenburg Ost 9 Kilometer Stau, hier steht ein defektes Fahrzeug, 20 Minuten. A3 Würzburg Richtung Nürnberg zwischen dem Kreuz Biebelried und Wiesentheid. 4 Kilometer Stau, 1/4 Stunde. A3 Nürnberg Richtung Passau zwischen Metten und Hengersberg. 5 Kilometer Stau, 1/2 Stunde. Die A7 Füssen Richtung Ulm zwischen Altenstadt an der Iller und dem Dreieck Hittistetten. Stockender Verkehr und Stau, hier dauert es 1/2 Stunde länger. A7 Würzburg Richtung Fulda zwischen Bad Kissingen Obertulba und Bad Brückenau-Volkers. 9 Kilometer Stau, 20 Minuten. A7 Fulda Richtung Würzburg zwischen dem Dreieck Fulda und Bad Brückenau-Wildflecken. 9 Kilometer Stau, 1/2 Stunde. A8 München Richtung Salzburg zwischen Hofoldinger Forst und Irschenberg. Stockender Verkehr und Stau, 20 Minuten. Zwischen Felden und Traunstein-Siegsdorf Ost Stau an einer Baustelle. A8 Salzburg Richtung München zwischen Holzkirchen und dem Kreuz München Süd. Stockender Verkehr wegen eines defekten Fahrzeugs, 20 Minuten. A9 München Richtung Nürnberg zwischen dem Kreuz Neufahren und der Raststätte de Fürholzen Ost. Stockender Verkehr nach einem Unfall auf der linken Spur. Die A9 München Richtung Nürnberg zwischen Manching und Lenting. 11 Kilometer Stau und stockend und hier dauert es 1/2 Stunde länger. Und die A99 Ostumfahrung München Richtung Nürnberg zwischen Hohenbrunn und Kirchheim. 8 Kilometer stockend und 1/4 Stunde. Also viel los auf den Straßen in Bayern. Kein Wunder, euch allen jedenfalls eine gute und sichere Fahrt.
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1: Ja, servus zusammen und wir alle haben uns so mit euch auf diesen Tag gefreut. Endlich Ferien in Bayern und das feiern wir natürlich wieder mal mit unserem Hurra-Sommerferien-Mix und wir starten gleich mal mit The Colors und Italo-Disco. Also schnallt euch an, da geht sowas von die Post ab.

0: Da sind wir doch schon in bester Stimmung für...
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2: Die BR-Radeltour.
0: Genau, der Countdown läuft, oder besser, er radelt. Am Sonntag geht's nämlich schon los. Wir bringen Stars und kostenlose Konzerte in eure Region.
3: Wirklich, wir haben ja hier nichts in der Gegend und jetzt mega, dass wir da mal um die Ecke mal was haben. Wirklich cool.
4: Also sowas gibt's hier in der Regel nicht so oft, vor allem nicht hier in der Gegend, dann mit solchen größeren Künstlern. Deswegen das ist total besonders und richtig schön, dass man nicht so weit fahren oder fliegen muss, um irgendwelche coolen Künstler zu sehen.
0: Genau so ist es. Und die wunderbare Loi macht den Anfang in Nördlingen. Kamrad steht dann live auf der Bühne in Königsbrunn und Klock Klock in Dorfen in Oberbayern.

0: Und auch Michael Patrick Kelly wird dabei sein. Und ihr hoffentlich auch, denn das ist nämlich alles for free. Also nutzt die Chance, einfach hinkommen und mitfeiern. 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

0: Die, die, Shakira und Burna Boy in Bayern 3. Kurzer Blick auf die Straße, 13.24 Uhr ist Bayern 3 mit dem Verkehrsupdate und der Entwarnung für die A73 Suhl-Bamberg. Die Geisterfahrermeldung ist hiermit aufgehoben. Eine gute und sichere Fahrt weiterhin.
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9: Als erster bayerischer Ministerpräsident hat Markus Söder die kleine Republik Moldau besucht. Geopolitisch ist Moldau bedeutend, weil es eine Grenze zur Ukraine hat. Nach einem Treffen mit Staatspräsidentin Maya Sandu hat sich Söder für einen EU-Beitritt Moldaus ausgesprochen.
10: Ministerpräsident Söder verspricht Hilfe. Wir glauben, dass Moldau einen Platz in der EU haben soll, sagt er wörtlich. Moldau ist laut Söder nicht das größte Land, aber ein wichtiges. Frage an die Präsidentin: Was kann speziell Bayern tun, um Moldau zu helfen? Antwort: Investieren, die wirtschaftliche Zusammenarbeit ausbauen. Sandu wörtlich, weil es wichtig ist, wirtschaftliche Ergebnisse für die Bürger zu haben. Heute, nicht irgendwann. Achim Wendler, Chisinau.
9: Am Rotsee in Mittelfranken ist ein Waldstück in Brand geraten, vermutlich aus Unachtsamkeit. 7000 Quadratmeter Wald wurden durch den Brand geschädigt. Am Brandort entdeckten Ermittler Spuren, die darauf hindeuten, dass gegrillt wurde. Die Polizei bittet um Zeugenhinweise. In Erding sind heute viele Einsatzkräfte und Fahrzeuge unterwegs. Am Voss-Boss-Schulgelände übt die Bundespolizei einen größeren Einsatz. Die Bevölkerung wird gebeten, unbedingt Absperrungen einzuhalten. Und auch wenn es gefährlich aussehende Aktionen gibt, Gefahr besteht nicht. Was sie genau üben, haben die Bundespolizisten nicht verraten.
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1: Mit Thomas Anznofer.
11: Sonnig und auch heiß bleibt es am Nachmittag, wobei die Luft feuchter wird und dann von Baden-Württemberg her zum Abend auch ein paar Hitzegewitter entstehen können. Da sind dann auch Sturmböen möglich. Vor den Gewittern 32 bis 38 Grad. Am Wochenende auch sonnig, wobei in der feuchteren Luft Wolken auftauchen und neue Hitzegewitter bringen. Gerade morgen, Sonntag dann noch an den Alpen. Das Wochenende wird auch nicht ganz so heiß. Morgen 25 bis 32 Grad, Sonntag 28 bis 34 Grad.
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1: 13.34 Uhr, die A3 Würzburg Richtung Frankfurt zwischen Weibersbrunn und Aschaffenburg-Ost. 9 Kilometer Stau, hier steht ein defektes Fahrzeug und hier dauert es ca. 20 Minuten länger. Die A3 Nürnberg Richtung Passau zwischen Schwarzach und Hengersberg. 9 Kilometer Stau und 40 Minuten. A7 Füssen Richtung Ulm zwischen Altenstadt an der Iller und den drei Kittistädten. Stockender Verkehr und Stau, 20 Minuten. A7 Füssen Richtung Würzburg zwischen dem Dreieck Tischstetten und Langenau. Stau an einer Baustelle, 20 Minuten. A7 Würzburg Richtung Fulda zwischen Bad Kissingen-Obertulba und Bad Brückenau-Volkers. 9 Kilometer Stau, 20 Minuten. Die A7 Fulda Richtung Würzburg zwischen dem Dreieck Fulda und Bad Brückenau-Wildflecken. 9 Kilometer Stau, eine halbe Stunde Zeitverlust. Die A8 München Richtung Salzburg zwischen Hofoldinger Forst und Irschenberg. Stockender Verkehr und Stau und 20 Minuten. Außerdem zwischen Felden und Traunstein-Siegsdorf Ost Stau an einer Baustelle. Die A8 Salzburg Richtung München. Zwischen Holzkirchen und dem Kreuz München Süd stockender Verkehr wegen eines defekten Fahrzeugs 20 Minuten. Die A9 München Richtung Nürnberg zwischen dem Kreuz Neufahren und der Raststätte Fürholzen Ost stockender Verkehr nach einem Unfall auf der linken Spur. Die A9 München Richtung Nürnberg zwischen Manching und Lenting 11 Kilometer Stau, Zeitverlust 40 Minuten. die A99 Ostumfahrung München Richtung Salzburg zwischen Aschheim-Ismaning und Kirchheim. Stockender Verkehr, es blockiert ein defekter PKW die linke Spur. Und die A99 Ostumfahrung München Richtung Nürnberg zwischen Hohenbrunn und Kirchheim. 8 Kilometer stockend und eine Viertelstunde. Euch allen eine gute und vor allen Dingen sichere Fahrt, kommt gut an.
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Und wir gucken ganz kurz auf die Straße, 13.42 Uhr. Hier ist Bayern 3 mit dem Verkehrsupdate einer Gefahrenmeldung. Bitte Vorsicht, es läuft nämlich eine Person auf der Fahrbahn auf der A95 Garmisch-Partenkirchen-München. In beiden Richtungen, in Höhe München-Kreuzhof, läuft eine Person auf der Fahrbahn. Bitte Vorsicht in diesem Bereich. Wir feiern.

Sommersong bei klirrender Winterkälte kreiert und zusammen produziert, um eben diese Kälte und diese dunkle Jahreszeit zu überstehen und haben uns damit sowas von angesteckt. Übrigens alleine auf den Social Media Plattformen und durch Social Media Promotion hatte der Song schon vor dem offiziellen Release 15 Millionen Aufrufe und das können wir doch hier nur noch mal genießen. The Bowser und Magnetic in Bayern 3.

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5: Und gleich geht's weiter mit allen Hits von heute. Espresso. Und euer Hurra-Sommerferien-Mix. Aber jetzt schauen wir erst, was ist los auf der Welt und in Bayern.
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7: Um 14 Uhr mit Thomas Frohwerk. Zehntausende Menschen haben in den letzten Tagen Ceuta erreicht. Die Stadt liegt als Exklave Spaniens an der Küste von Marokko. Bis zu 50.000 Menschen haben entweder den Grenzzaun überwunden oder sie sind durch das Meer geschwommen. Stefan Ehlert erklärt, was hinter diesem Ansturm steckt.
8: Ich glaube auch, dass das ein Social-Media-Hype ist und eine Falschinformation. Natürlich können auch Menschen, die irregulär schwimmend einwandern, nach Ceuta wieder abgeschoben werden. Allerdings durchlaufen sie ein normales Verfahren. Das hat der oberste spanische Gerichtshof entschieden im Juni. Und das hat sich wohl über die Wochen rumgesprochen. Wir wissen, dass seit der WM der Druck auf die Grenze in Ceuta zugenommen hat. Also seitdem geht das so. Aber in den letzten Tagen ist es explodiert. 40.000, manche Quellen sagen auch 50.000 Menschen. Das ist mehr als die Hälfte der Bevölkerung Ceutas. Das ist natürlich kaum zu wuppen. Alles das vor dem Hintergrund einer falsch interpretierten Gerichtsentscheidung und einer Social-Media-Kampagne.
7: Die Zahl der Arbeitslosen liegt wieder über 3 Millionen. Das sind 28.000 mehr als vor einem Jahr. Die Bundesagentur für Arbeit verweist darauf, dass sich im Sommer immer viele Menschen arbeitslos melden. Sie rechnet aber auch nicht mit einer raschen Besserung. Die im Herbst übliche Belebung dürfte schwächer ausfallen als sonst. Die Arbeitslosenquote stieg bundesweit auf 6,4%. In Bayern liegt sie deutlich niedriger bei 4,1%. FIFA-Präsident Infantino gerät wegen seiner Pläne, den Einstieg privater Investoren bei der Fußball-WM zu ermöglichen, immer stärker in die Kritik. Sein leitender Berater Carlos Cordero ist aus Protest zurückgetreten und ein weiterer Verband stellt sich gegen Infantinos Vorhaben. Martin Thiel berichtet.
9: Nach Europa, Nord- und Mittelamerika lehnt jetzt auch der asiatische Fußballverband die Pläne von FIFA-Boss Gianni Infantino ab. Damit könnte das Vorhaben scheitern, da diese drei Verbände mit ihren Ländern über eine Mehrheit bei den 211 Mitgliedern verfügen, die Teil der FIFA sind. Zuvor hatte die FIFA noch auf die starke Kritik an ihren Investorenplänen reagiert. In einer Mitteilung heißt es, der Weltverband nehme die öffentlich geäußerten Rückmeldungen und Bedenken zur Kenntnis und respektiere diese. Zugleich bekräftigte die FIFA ihr Bekenntnis zu einem offenen und demokratischen Konsultationsprozess über die Investorenpläne.
7: Gut einen Monat nach dem gewaltsamen Tod von 6 Mitarbeitenden der Jugendhilfe in Stade sind fast 900.000 Euro an Spenden für die Hinterbliebenen eingegangen. Für die beiden kleinen Kinder einer Jugendamtsmitarbeiterin sind allein über 800.000 Euro bestimmt. Das geht aus der Spendenübersicht des Portals GoFundMe hervor. Ende Juni waren in einem Mutter-Kind-Heim in Stade 4 Frauen und 2 Männer getötet worden. Hintergrund war offenbar ein Sorgerechtsstreit. Der mutmaßliche Täter nahm sich im Gefängnis das Leben. Monatelang war die Bahnstrecke Nürnberg-Regensburg wegen Sanierungsarbeiten gesperrt. Ab morgen sollen wieder alle Züge fahrplanmäßig dort unterwegs sein. Wie die Bahn jetzt mitgeteilt hat, könnte die Instandsetzung am Ende günstiger werden als geplant. Die DB InfraGo habe ihre Kostenprognose um einen 3-stelligen Millionenbetrag gesenkt. Die finalen Kosten stehen laut Bahn aber erst fest, wenn alle Abrechnungen und Nachforderungen abgeschlossen sind. Inklusive eines Risikopuffers waren 1,4 Milliarden Euro für die Sanierung prognostiziert worden. Es ist 14.03 Uhr.
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10: Mit Thomas Anznofer.
11: Heute geht der Juli zu Ende. Er war zu warm, zu trocken und auch sonniger als gewöhnlich. Heute 32 bis 38 Grad. Am Nachmittag und Abend entwickeln sich dann von Baden-Württemberg her ein paar Hitzegewitter. Da könnten auch Sturmböen dabei sein, also Unwettercharakter. Am Wochenende dann nicht ganz so heiß, 25 bis 34 Grad, allerdings feuchter und damit schwül. Es kommen Wolken und auch Hitzegewitter dazu, vor allen Dingen am Samstag. Sonntag gewittert es dann noch an den Alpen.
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5: 2:04, die A3 Linz Richtung Passau zwischen Neuhaus am Inn und Passau Süd. 3 Kilometer Stau, hier dauert es circa 10 Minuten länger, sagt unser Stauzeitrechner. Die A3 Passau Richtung Nürnberg zwischen Iggensbach und dem Kreuz Deggendorf. 9 Kilometer Stau und stockend, Viertelstunde. A3 Würzburg Richtung Frankfurt zwischen Wabersbrunn und Aschaffenburg Ost. 9 Kilometer Stau, hier steht ein defektes Fahrzeug und es dauert eine knappe halbe Stunde länger. Die A3 Würzburg Richtung Passau zwischen Erlangen-Tennenlohe und dem Kreuz Nürnberg. 12 Kilometer Stau, hier steht ein defekter PKW und es dauert eine halbe Stunde länger. Und zwischen Schwarzach und Hengersberg 9 Kilometer Stau und 40 Minuten. Die A7 Füssen Richtung Ulm zwischen Altenstadt an der Iller und dem Dreieck Kittistetten. Stockender Verkehr und Stau, 20 Minuten. A7 Füssen Richtung Würzburg zwischen Altenstadt an der Iller und Niederstotzingen. Immer wieder Stau und stockender Verkehr. A7 Würzburg Richtung Fulda zwischen Bad Kissingen-Obertulba und Bad Brückenau-Volkers, 9 Kilometer Stau und 20 Minuten. Die A7 Fulda Richtung Würzburg zwischen dem Dreieck Fulda und Bad Brückenau-Wildflecken, 9 Kilometer Stau und eine halbe Stunde. A8 München Richtung Salzburg zwischen Irschenberg und Rohrdorf, stockender Verkehr. Zwischen Bergen und Anger 11 Kilometer stockend, Viertelstunde. A8 Salzburg Richtung München zwischen Holzkirchen und dem Kreuz München Süd, stockender Verkehr wegen eines defekten Fahrzeugs. Hier dauert es 20 Minuten länger. Die A8 München Richtung Stuttgart zwischen Dasing und Friedberg, Stau nach einem Unfall. Die A9 München Richtung Nürnberg zwischen dem Kreuz Neufahrn und der Raststätte Fürholzen Ost, stockender Verkehr nach einem Unfall auf der linken Spur. Zwischen Manching und Lenting 11 Kilometer Stau und hier dauert es 40 Minuten sogar länger. Die A9 Berlin Richtung Nürnberg zwischen Markt Schorgast und dem Dreieck Bayreuth-Kulmbach 7 Kilometer Stau, halbe Stunde. Die A93 Holledau Richtung Regensburg zwischen Bad Abach und Regensburg Nord 11 Kilometer Stau, halbe Stunde. Und die A99 Ostumfahrung München Richtung Nürnberg zwischen Hohenbrunn und Kirchheim 8 Kilometer stockend und Viertelstunde. Eine gute und vor allen Dingen sichere Fahrt wünsche ich euch.
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5: So sieht's aus.
6: Und hier ist Katja Wunderlich.
5: Servus zusammen.

0: Wir feiern Bayern und wir feiern den Start in eure Sommerferien. Endlich ist es soweit, oder? Also, es ist ja höchste Zeit geworden. Genießt es und wir feiern das mit euch. Aber auch im Urlaub gibt es natürlich Dinge, über die man sich aufregen könnte. Im Stau stehen zum Beispiel oder die Betten sind unbequem. Das Frühstücksbuffet ist irgendwie so lala und vielleicht gibt es auch keine Liegen am Pool. Oder es gibt Liegen und da liegen aber Handtücher drauf. Ja, also wir kennen das. Bringt dir alles nichts, das Aufregen? Das überlassen wir lieber ihm.
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3: Ich kann mich schon wieder aufregen. Und wisst ihr über was? Über Urlaubsgeheimtipps. Jeder zweite auf TikTok inzwischen. Ich habe einen Hidden Gem gefunden, einen Secret Spot, den keiner kennt. Digga, wenn du's filmst, vertonst und mit Drohne aufnimmst, dann ist es kein Secret Spot mehr, kein Geheimtipp. Dann weiß es jeder. Früher war Geheimtipp so. Der Onkel Sepp hat beim Grillen gesagt, da wo ist ein Ort, da fährst hin, da sind nur drei Leute und eine Ziege. Das war ein Geheimtipp und zwar ein echter. Aber auf Social Media sind ja das keine Geheimtipps mehr. Aber ich hab's trotzdem ausprobiert. Ich hab mir auf TikTok so einen ultrageheimen Strand rausgesucht. Auf Malle. Im Video ist dabei gestanden, den kennt noch kaum jemand. Also bin ich hier. Und der Weg war vielversprechend. Ein Trampelpfad, steil, Gestrüpp. Ich denk mir, jawohl, das ist wirklich geheim. Dann komm ich um die Ecken, stehe da 4000 Deutsche im Leinenhemd und mit Bluetooth-Box. Und natürlich alle am Filmen, gell? Ah, wie schön, so authentisch, so real, so real. Leid, da ist nix mehr real. Ihr seid das Real. Ehrlich, ich sag's euch, für meine nächste Reise rufe ich wieder einen Onkel Seppo für einen echten Geheimtipp, den nur er kennt. Weil der hat gar kein TikTok. Und die Ziege bestimmt auch nicht.
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7: Die Lage beim Bergwaldbrand oberhalb von Oberwössen in den Chiemgauer Alpen hat sich stabilisiert. Immerhin hat sich das Feuer nicht weiter ausgebreitet. Der Katastrophenfall bleibt aber bestehen.
6: Mit einer Wärmebilddrohne haben die Einsatzkräfte die Lage in der Nacht beobachtet. Damit konnten sie kleinere Glut- und Brandstellen am Berg ausmachen. Diese wurden und werden weiter gezielt gelöscht. 5 Hubschrauber aus Österreich und von der bayerischen Polizei sind im Einsatz. Quasi im Minutentakt pendeln die Hubschrauber zu einem kleinen Badesee in der Nähe. Tunken die unter dem Heli pendelnden Außenbehälter ins Wasser, lassen sie volllaufen und werfen das Wasser dann gezielt über der noch glühenden Steilwand ab. Parallel wird der Wald im unteren Teil der Wand mit mehreren großen Wasserstrahlern benetzt. Aus Oberwössen, Julia Lai, Bayern 3.
7: Die hohen Spritpreise haben vielleicht einen 35-Jährigen in Vilshofen im Landkreis Passau dazu motiviert, Benzin zu klauen. Der Mann hat bei mehreren geparkten Fahrzeugen mit einem Schraubenzieher die Tankdeckel aufgehebelt und Treibstoff abgesaugt. Teilweise hat er hohen Sachschaden verursacht. Ein DNA-Abgleich führte zu dem Verdächtigen. Die Stadt Erlangen muss sparen. Eine Maßnahme trifft die Benutzer des öffentlichen Personennahverkehrs. Das Angebot an Busfahrten wird halbiert. Statt im Viertelstundentakt fahren bestimmte Busse ab dem nächsten Fahrplanwechsel nur noch alle halbe Stunde. Die Stadt will mit den Streichungen jährlich 760.000 Euro einsparen. Weitere Maßnahmen werden geprüft.
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6: mit Thomas Anzenhofer.
8: Im Gegensatz zur letzten Hitzewelle ist diesmal das Hoch nicht alleine und wir bekommen auch mal Wolken und speziell am Nachmittag und Abend Hitzegewitter ab. Dabei können heute auch Sturmböen entstehen, 32 bis 38 Grad davor. Am Wochenende dann nicht ganz so heiß, bei 25 bis 34 Grad. Es wird schwül mit Wolken und auch Hitzegewittern zum Sonnenschein, speziell morgen lokal auch kräftige. Sonntag dann wieder überwiegend sonnig mit Hitzegewittern am Nachmittag an den Alpen.
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6: 14.31 Uhr, die Gefahrenmeldungen bei uns immer zuerst. Bitte Vorsicht, es liegen 2 Räder auf der A3 Nürnberg Richtung Würzburg. Zwischen Schlüsselfeld und Geiselwind liegen 2 Räder. Jetzt die Staus und Behinderungen. A3 Passau Richtung Nürnberg, zwischen Iggensbach und dem Kreuz Deggendorf 9 Kilometer Stau und stockender Verkehr. Zeitverlust eine Viertelstunde. Die A3 Würzburg Richtung Frankfurt, zwischen Weibersbrunn und Aschaffenburg Ost 9 Kilometer Stau. Hier steht ein defektes Fahrzeug, Zeitverlust eine knappe halbe Stunde. Die A3 Würzburg Richtung Passau zwischen Erlangen-Tennenlohe und dem Kreuz Nürnberg 12 Kilometer Stau. Hier steht ein defekter PKW, Zeitverlust eine halbe Stunde. Und zwischen Schwarzach und Hengersberg 9 Kilometer Stau und 40 Minuten. A7 Füssen Richtung Ulm zwischen Altenstadt an der Iller und dem Dreieck Hiddestetten stockender Verkehr und Stau 20 Minuten. A7 Füssen Richtung Würzburg zwischen Altenstadt an der Iller und Niederstotzingen immer wieder Stau und stockender Verkehr. Zeitverlust eine gute halbe Stunde. Die A7 Würzburg Richtung Fulda zwischen Bad Kissingen-Obertulbau und Bad Brückenau-Volkers 9 Kilometer Stau, 20 Minuten. Die A7 Fulda Richtung Würzburg zwischen dem Dreieck Fulda und Bad Brückenau-Wildflecken 9 Kilometer Stau, hier dauert es eine halbe Stunde länger. A8 München Richtung Salzburg zwischen Irschenberg und Rohrdorf stockender Verkehr. Und zwischen Bergen und Anger 11 Kilometer stockend und eine Viertelstunde. A8 Salzburg Richtung München zwischen Holzkirchen und dem Kreuz München Süd stockender Verkehr wegen eines defekten Fahrzeugs. Hier dauert es eine Viertelstunde länger. Die A8 München Richtung Stuttgart zwischen Dasing und Friedberg Stau nach einem Unfall und 20 Minuten. Die A9 München Richtung Nürnberg zwischen Manching und Denkendorf 13 Kilometer Stau, 40 Minuten. A9 Berlin Richtung Nürnberg zwischen Marktschorgast und dem Dreieck Bayreuth-Kulmbach. 7 Kilometer Stau, knappe halbe Stunde. Die A93 Holledau Richtung Regensburg zwischen Bad Abbach und Regensburg Nord. 11 Kilometer Stau und 40 Minuten. Die A99 Westumfahrung München Richtung Nürnberg. Am Alacher Tunnel Stau und Blockabfertigung. Die A99 Ostumfahrung München Richtung Nürnberg zwischen Hohenbrunn und Kirchheim. 8 Kilometer stockend, Viertelstunde. Und die B310 Hindelang, Oberjoch, Nesselwang in beiden Richtungen zwischen Jungholz und Wertach. Sperre nach einem Unfall. Eine gute und vor allen Dingen sichere Fahrt.
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Was für ein legendärer Song. The Boys of Summer in Bayern 3 im Original von Don Henley 1984 und natürlich auch mehrfach gecovert worden, unter anderem eben von The Ataris. Fresh Friday ist es, da haben wir immer brandneue Musik eurer Lieblingskünstler am Start und Songs, die eben auch sehr, sehr aktuell gerade noch sind, weil sie vielleicht überall auf Social Media rauf und runter laufen. Zum Beispiel DJ Goya noch in der nächsten Stunde mit dem Song, den man ja überhaupt nicht mehr aus dem Kopf kriegt, Michiko. Aber auch Huguel gehört dazu mit seinem Move into the Sun, also der französische Produzent und DJ. Hat sich diesen Song geschnappt, der ursprünglich von KI-Künstler ist und hat den einfach nochmal neu produziert, mit echten Musikern nochmal neu gemacht. Und es ist, finde ich, wirklich genial geworden. Also, wir schließen uns an Richtung Sonne, Move into the Sun, jetzt in Bayern 3.

0: Wir sind heute Morgen mit euch in die Sommerferien gestartet und fahren offenbar mit euch auch in den Urlaub.
1: Sebastian hat Schwimmringe mit unseren Gesichtern drauf bestellt und ich hätte nicht mit gerechnet, aber ihr habt uns die Dinger aus den Händen gerissen.
0: Wie die Sabine, die wollte dich.
2: Dann nehme ich die Steffi. Und wir werden uns dann gegenseitig Witze erzählen, dass der Grad wirklich cool und lässig wird.
1: Aber nur einer von uns lacht die ganze Zeit.
0: Stimmt.
2: Das ist egal. Mit dem Aperol in der Hand läuft das.
1: Geil. Und die Andrea, die war ganz heiß auf deinen Schwimmring.
2: Ich mag die Stimme von Sebastian wahnsinnig gern. Wirklich so, wow.
0: Andrea.
2: Oh. Ja.
0: Nächstes Mal Schwimmreifen mit MP3-Player. Also, schöne Sommerferien.
1: Happy Sommerferien.
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1: Gleich geht's weiter mit allen Hits von heute hier in Bayern 3. Bibi Rexha. Mit New Religion. Außerdem natürlich geht's auch weiter mit dem Hurra-Sommerferien-Mix. Aber jetzt schauen wir erstmal, was ist los auf der Welt und in Bayern. Ich gebe ab zu den News.
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16: Um 15 Uhr mit Thomas Frohwerk. Die Stadt Ceuta am Mittelmeer erlebt einen noch nie gekannten Ansturm. Mehr als 60.000 Migranten haben die spanische Exklave an der Küste Nordafrikas regelrecht gestürmt. Viele versuchen, die Stadt schwimmend zu erreichen oder sie überwinden die Grenzbefestigungen. Mindestens 34 Menschen sind dabei ums Leben gekommen, wie der spanische Rundfunk berichtet. Und ein Ende der Migrationskrise ist noch nicht in Sicht. Und wir unterbrechen die Nachrichten für eine wichtige Verkehrsmeldung. Achtung Autofahrer, auf der A9 Nürnberg-Berlin zwischen Bayreuth Nord und Bindlacher Berg kommt ein Geisterfahrer entgegen. Bitte in beiden Richtungen äußerst vorsichtig fahren, nicht nebeneinander fahren und nicht überholen. Ich wiederhole, auf der A9 Nürnberg-Berlin zwischen Bayreuth Nord und Bindlacher Berg kommt Ihnen ein Geisterfahrer entgegen. Bitte in beiden Richtungen äußerst vorsichtig fahren, nicht nebeneinander fahren und nicht überholen. Wir melden, wenn die Gefahr vorüber ist. Und damit zurück zu den Nachrichten. Und ein Ende der Migrationskrise in der Stadt Ceuta ist nicht in Sicht, wie Stefan Ehlert berichtet.
17: In Ceuta wohnen insgesamt rund 83.000 Menschen. Die Versorgung der Neuankömmlinge stellt die Aufnahmeeinrichtungen dort, nach Aussage des Regionalpräsidenten, vor unlösbare Aufgaben. Spanien hat zusätzlich Polizei und Militär mobilisiert, um die Grenze besser zu bewachen. Gleichzeitig machen sich weitere Menschen auf den Weg nach Ceuta. Die zweite spanische Exklave in Marokko, Melilla, hat ihre Grenzen vorsorglich komplett geschlossen. Stefan Ehlert, ARD-Studio Nordafrika.
16: Auch Spaniens Nachbarn und weitere EU-Partner sind angesichts der Lage in Ceuta alarmiert. Frankreich verstärkt seine Kontrollen an der Grenze zu Spanien und der Innenminister hat zusätzliche Polizeikräfte in die Region geschickt. Bundeskanzler Merz sagte, Spanien müsse die Situation in Ceuta schnellstmöglich wieder in den Griff bekommen. Die Regierung in Madrid hat angekündigt, die Migranten nicht auf das europäische Festland zu lassen. Das begrüße er, sagte Merz. Auch heute geht der Kampf gegen den Bergwaldbrand in den Chiemgauer Alpen weiter. 5 Hubschrauber unterstützen aus der Luft und werfen Wasser über dem steilen Berggelände ab. Die Einsatzkräfte sind vorsichtig optimistisch. Denn das Feuer oberhalb des Dorfes Oberwössen hat sich nicht weiter ausgebreitet und kleinere Brandherde, die wieder auflammten, konnten gelöscht werden. Auch die Schneisen, die in den Bergwald geschlagen wurden, zeigen Wirkung. Sie helfen, den Brand einzudämmen. Gerade für Menschen mit Flugangst klingt das gruselig. Eine Eurowings-Maschine auf dem Weg von Stuttgart nach Wien ist von einem Blitz getroffen worden. Wie eine Sprecherin der Airline mitteilte, kehrte das Flugzeug nach dem Einschlag vorsorglich zur technischen Überprüfung nach Stuttgart zurück. Die Flugsicherheit sei aber zu keiner Zeit beeinträchtigt gewesen, hieß es. An Bord der Maschine hatten sich 106 Fluggäste und die Besatzung befunden. Seit Monaten ermittelt die Polizei in Nürnberg wegen Sexual- und Drogendelikten im Bahnhofsumfeld. Nun sind zwei weitere Männer festgenommen worden.
6: Nach Polizeiangaben befinden sich die 26 und 28 Jahre alten Syrer in Haft, unter anderem wegen des Verdachts des schweren sexuellen Missbrauchs von Kindern und Verbrechen gegen das Betäubungsmittelgesetz. Den beiden wird zur Last gelegt, unabhängig voneinander harte Drogen an minderjährige Mädchen abgegeben zu haben. Anschließend sollen sie ihre Opfer vergewaltigt haben. Insgesamt befinden sich inzwischen 12 Tatverdächtige in der Sache in Haft. Aus dem BR-Studio Nürnberg, Carlo Schindhelm.
16: Es ist 15.03 Uhr.
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1: Mit Thomas Anznofer.
18: Die Kombination aus Hitze und Trockenheit haben die Waldbrandgefahr wieder steigen lassen. Nahezu jeder Waldbrand wird übrigens vom Menschen ausgelöst. Also im besten Fall Unachtsamkeit oder leider auch ganz bewusst. Passt also bitte auf. Auch die Hitzegewitter, die von Baden-Württemberg her und aus den Alpen raus zum Abend kommen, die dämpfen das kaum. Auch am Wochenende, da wird es nicht ganz so heiß, aber schwül mit einigen Wolken zur Sonne und neuen Hitzegewittern. Vor allen Dingen morgen. Temperaturen dann 23 bis 33 Grad.
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1: 3:04, Achtung Autofahrer auf der A9 Nürnberg-Berlin. Zwischen Bayreuth Nord und Bindlacher Berg kommt euch immer noch der Geisterfahrer entgegen. Bitte in beiden Richtungen äußerst vorsichtig fahren, nicht nebeneinander und auch nicht überholen. Wir melden, sobald die Gefahr vorbei ist. Jetzt die Staus und Behinderungen und da ist viel los auf den Straßen in Bayern. Los geht's mit der A3 Würzburg Richtung Frankfurt. Zwischen Weibersbrunn und Aschaffenburg Ost 9 Kilometer Stau. Hier steht ein defektes Fahrzeug, es dauert circa eine halbe Stunde länger. Das gleiche gilt auf der A3 Würzburg Richtung Passau zwischen Erlangen, Tennenlohe und dem Kreuz Nürnberg. 12 Kilometer Stau, hier steht ein defekter PKW, auch hier eine halbe Stunde. Zwischen Schwarzach und Hengersberg 9 Kilometer Stau, 40 Minuten. A7 Füssen Richtung Ulm zwischen Altenstadt an der Iller und dem Dreieck Kittistetten stockender Verkehr und Stau, Viertelstunde. A7 Füssen Richtung Würzburg zwischen Altenstadt an der Iller und Niederstotzingen immer wieder Stau und stockender Verkehr, halbe Stunde. A7 Würzburg Richtung Fulda zwischen Bad Kissingen, Obertulba und Bad Brückenau-Volkers 9 Kilometer Stau und eine halbe Stunde. Die Umgehungsstraßen sind schon überlastet. A7 Fulda Richtung Würzburg zwischen dem Dreieck Fulda und Bad Brückenau-Wildflecken 9 Kilometer Stau und 40 Minuten. A8 München Richtung Salzburg zwischen Irschenberg und Rohrdorf stockender Verkehr. Zwischen Bergen und Anger stockender Verkehr und 10 Minuten. A8 Salzburg Richtung München zwischen Holzkirchen und dem Kreuz München Süd stockender Verkehr wegen eines defekten Fahrzeugs. Zeitverlust eine Viertelstunde. Die A8 München Richtung Stuttgart zwischen Adelshausen und Friedberg 9 Kilometer Stau und 20 Minuten. A8 München Richtung Stuttgart zwischen Dasing und Friedberg Stau nach einem Unfall 20 Minuten. Die A9 München Richtung Nürnberg zwischen Manching und Denkendorf, 13 Kilometer Stau, hier dauert es 40 Minuten länger. A9 Nürnberg Richtung Berlin zwischen Schneitach und Hommersdorf, 5 Kilometer Stau, hier steht ein defektes Fahrzeug, knappe halbe Stunde. A9 Berlin Richtung Nürnberg zwischen Markt Schorgast und dem Dreieck Bayreuth-Kulmbach, 7 Kilometer Stau und eine knappe halbe Stunde. Die A93 Holledau Richtung Regensburg zwischen Bad Abbach und Regensburg Nord, 11 Kilometer Stau, 40 Minuten. Die A99 Westumfahrung München Richtung Nürnberg am Allach-Tunnel, Stau und Blockabfertigung. Die A99 Ostumfahrung München Richtung Nürnberg zwischen Hohenbrunn und Kirchheim, 8 Kilometer stockend, Viertelstunde. B310 Hindelang-Oberjoch, Nesselwang in beiden Richtungen zwischen Jungholz und Wertach, Sperre nach einem Unfall. Also viel los auf den Straßen in Bayern. Fahrt vorsichtig, kommt gut und gesund an.
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1: Servus zusammen, ab geht's in die Ferien. Und unser Hurra-Sommerferien-Mix macht sowas von guter Laune.

0: Awesome.
1: So ein Hammernummer. Tarkan in Bayern 3 mit Simarik. Und das ist eben unser Hurra-Sommerferien-Mix. Man kriegt einfach so Lust, ins Auto zu steigen oder in den Flieger und ab in den Urlaub. Aber man muss dazu sagen, bei uns in Bayern ist es ja doch immer am schönsten. Und viele von euch bleiben ja auch hier. Ich zum Beispiel bin eigentlich die meiste Zeit hier in Bayern. Heute ist aber jetzt erstmal letzter Schultag gewesen. Für viele eben der Start in die Ferien. Dazu auch noch ein Mega-Wetter. Und das feiern wir eben mit euch, mit unserem Hurra-Sommerferien-Mix. Und die Jutta aus Eichach hat sich bei uns schon gemeldet mit einer ganz kleinen Forderung.
2: Also derjenige, der heute für die Musik zuständig ist, der verdient definitiv eine Gehaltserhöhung.
1: Ja, da sagen wir doch ein fettes Dankeschön von uns allen an unsere Bayern 3 Musikredaktion. Und auch ansonsten hat unsere Bayern 3 Community total Bock auf Sommer. Kathi Bawiedermann, ihr seid ja sozusagen die Urlaubsfreude-Hotline.
3: Aber wie? Alle sind bei dem Wetter komplett in Urlaubsstimmung. Und passend dazu haben sich unsere Frühaufdreher in Badetiere verwandelt. Mhm. Das könnt ihr euch ungefähr so vorstellen. Großer Schwimmreifen mit einem Sixpack-Oberkörper als Lene. Und darauf sind dann eben die Gesichter von Steffi und Sebastian.
1: Okay.
3: Ja, und die haben wir heute früh verteilt. Und die Community war ganz verrückt drauf, verständlicherweise. Also ich meine, wer hätte das nicht gerne bei sich im Badesee dabei? Und die Ramona aus Heilbergmoos, die nimmt jetzt Steffi einfach mit in Urlaub.
1: Aha.
4: Wir sind wirklich auch voll die Wasserratten. Also ich werde einmal hier bei uns die oberbayerischen Schwimmseen mit euch gestalten. Und wir fahren sogar nach Fuerteventura.
3: Ja.
4: Vielleicht
3: wow.
4: Nehme ich euch da sogar noch mit.
1: Also allein die Vorstellung, auf Steffi oder Sebastian zu sitzen und durchs Meer oder See zu paddeln, ja, stelle ich mir schon lustig vor. Und wenn ihr jetzt auch auf dem Weg in den Urlaub seid oder auch sonst bei uns in Bayern den Sommer genießt und was ganz Tolles erlebt oder eben uns mitteilen möchtet, dann meldet euch gerne bei unserem Bayern 3 Community Team.
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15: 320.000 Menschen in Bayern sind gerade arbeitslos. So viele wie im Monat Juli seit 20 Jahren nicht mehr. Bayerische Politiker fordern vor allem die Bundesregierung zum Handeln auf.
16: Bayerns Arbeitsministerin Ulrike Schaar von der CSU verweist auf die Arbeitslosenquote von 4,1% im Freistaat, mit der Bayern deutlich unter dem Bundesdurchschnitt von 6,4% liegt. Scharf sieht aber dennoch Handlungsbedarf und fordert eine Umsetzung der geplanten Arbeitsmarktreform im kommenden Herbst. Allerdings kritisiert sie die weitgehende Abschaffung der Minijobs, denn diese seien für viele eine gute und unkomplizierte Zuverdienstmöglichkeit. Wirtschaftsminister Hubert Aiwanger von den Freien Wählern übt Kritik an den Gewerkschaften, die sich gegen eine europäische Wochenhöchstarbeitszeit stellen. Dabei würde sie Arbeitnehmern und Unternehmen mehr Flexibilität ermöglichen. Oliver Tubenauer, BR-Studio Nürnberg.
15: Wegen der hohen Temperaturen und sinkender Wasserpegel bittet die Stadt Kaufbeuren alle Einwohner, kein Wasser aus Flüssen, Bächen und Seen zu entnehmen. Wegen des niedrigen Wasserstandes seien die ersten Fische schon gestorben. Als vorausschauende Stadtverwaltung kann man nicht früh genug anfangen, nach passenden Christbäumen zu suchen. Die Stadt Ingolstadt bittet deshalb jetzt schon Gartenbesitzer, sich zu melden, falls sie geeignete Nadelbäume haben. Wenn ihr auch ein Thema für die BR-Korrespondenten in eurer Region habt, könnt ihr sie ganz einfach per Mail erreichen, zum Beispiel schwabach@br.de, passau@br.de oder lindau@br.de.
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14: Mit Thomas Anzenhofer.
17: Heute haben wir es noch heiß bei 32 bis 38 Grad. Am Wochenende dann kühler. Morgen 23 bis 32 Grad. Sonntag 27 bis 33 Grad. Die Luft wird feuchter und damit schwül. Wir merken es heute schon mit ersten Hitzegewittern von Baden-Württemberg her und auch aus den Alpen heraus. Zur Nacht hin teils sogar von starkem Wind begleitet, eventuell auch unwetterartig. Morgen dann länger sonnig oder eben bewölkt mit Hitzegewittern im Lauf des Tages. Sonntag dann wieder überwiegend sonnig. Der schönere Tag vom Wochenende. Dann kaum noch Gewitter.
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14: 15.33 Uhr, die Gefahrenmeldungen bei uns immer zuerst. Bitte Vorsicht, es liegen nach einem Unfall Fahrzeugteile auf der Fahrbahn A8 Stuttgart Richtung München und hier zwischen Friedberg und Dasing. Jetzt die Staus und Behinderungen. A3 Würzburg Richtung Frankfurt zwischen Babersbrunn und Aschaffenburg Ost. 9 Kilometer Stau, hier steht ein defektes Fahrzeug und wir haben eine Zeitverzögerung von einer halben Stunde. A3 Würzburg Richtung Passau zwischen Erlangen-Tennenlohe und dem Kreuz Nürnberg, 12 Kilometer Stau, hier steht ein defekter PKW. Hier dauert es circa eine knappe halbe Stunde länger. Die A3 Nürnberg Richtung Passau zwischen Schwarzach und Hengersberg. 9 Kilometer Stau, halbe Stunde. A7 Füssen Richtung Würzburg zwischen Altenstadt an der Iller und Niederstotzingen. Immer wieder Stau und stockender Verkehr, gute halbe Stunde. A7 Würzburg Richtung Fulda zwischen Bad Kissingen-Obertulba und Bad Brückenau-Volkers. 9 Kilometer Stau nach einem LKW-Unfall. Zeitverlust eine gute halbe Stunde. Die Umgehungsstraßen sind schon überlastet. A7 Fulda Richtung Würzburg zwischen dem Dreieck Fulda und Bad Brückenau-Wittflecken Stau. A8 Stuttgart Richtung München zwischen Friedberg und Dasing. Stau nach einem LKW-Unfall. A8 München Richtung Salzburg zwischen Weyern und dem Inntal-Dreieck. Immer wieder stockender Verkehr. A8 Salzburg Richtung München zwischen Holzkirchen und dem Kreuz München Süd. Stockender Verkehr wegen eines defekten Fahrzeugs. Hier dauert es eine Viertelstunde länger. A8 München Richtung Stuttgart zwischen Adelshausen und Friedberg. 9 Kilometer Stau, 20 Minuten. A9 München Richtung Nürnberg zwischen Manching und Denkendorf. 13 Kilometer Stau, 40 Minuten. Die A9 Nürnberg Richtung Berlin zwischen Schneidach und Hormersdorf, 5 Kilometer Stau und stockend. Hier steht ein defektes Fahrzeug, Viertelstunde Zeitverzögerung. Die A9 Berlin Richtung Nürnberg zwischen Markt Schorgast und dem Dreieck Bayreuth-Kulmbach, 7 Kilometer Stau, knappe halbe Stunde. A93 Holledau Richtung Regensburg zwischen Bad Abbach und Regensburg Nord, 11 Kilometer Stau, 40 Minuten. A99 Westumfahrung München Richtung Nürnberg am Alacher Tunnel, Stau und Blockabfertigung. Die A99 Ostumfahrung München Richtung Nürnberg zwischen Hohenbrunn und Kirchheim, 8 Kilometer stockend, Viertelstunde. Und die B310 Hindelang-Oberjoch, Nesselwang in beiden Richtungen zwischen Jungholz und Wertach, Sperre nach einem Unfall. Eine gute und vor allen Dingen sichere Fahrt.
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Der Hurra! Sommerferienmix in Bayern 3. Wir gucken kurz auf die Straße. Hier ist Bayern 3 mit dem Verkehrsupdate und einer Gefahrenmeldung. Es laufen nach einem Unfall Personen auf der Fahrbahn, und zwar auf der A3 Nürnberg Richtung Frankfurt zwischen Würzburg-Randersacker und Würzburg-Heidingsfeld. Hier sind Personen auf der Fahrbahn unterwegs nach einem Unfall. Bitte Vorsicht in diesem Bereich. Eine gute und sichere Fahrt weiterhin. Das wird ein unvergesslicher Sommer und ein unvergessliches Jahr sein, schon alleine, weil wir diese Zeit wieder mit so coolen neuen Hits verbinden werden. Also schon mal alleine Huguel, also der französische DJ und Produzent, gehört dazu mit seinen Songs Shine oder eben Move into the Sun, haben wir vorhin auch schon gehört. Und auch der nächste hier von DJ Goya zusammen mit Jason Derulo, uns allen ein Begriff, und der Künstlerin Melody. Und es ist ein Sound, ja, man könnte ihn als chilligen Sommervibe beschreiben. Also man legt sich einfach in den Schatten bei dieser Hitze unter eine Palme oder einen bayerischen Baum und lässt die Welt Welt sein. Genießt einfach nur diese Entspannung, die

Post Malone und Sunflower in Bayern 3. Das ist der Hurra-Sommerferien-Mix zum Start in eure Ferien. Und da kriegt man doch sofort Gänsehaut bei diesem Sound. Ein Wahnsinn. Also aufdrehen und genießen. Hier ist DJ Bobo und Everybody in Bayern 3.

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5: Gleich geht's weiter mit allen Hits von heute. Da haben wir Loi am Start mit Gold bei Corinna Teil, gleich ab 16 Uhr. Und ansonsten geht's natürlich weiter mit dem Hurra-Sommerferien-Mix. Freut euch drauf. Und jetzt gebe ich ab zu den News.
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7: Um 16 Uhr mit Thomas Froberg. Die Migrationskrise in der spanischen Stadt Ceuta verschärft sich. Die Stadt an der Küste Nordafrikas erlebt einen regelrechten Ansturm illegaler Migranten. 60.000 Menschen haben schwimmend oder über eine Grenzbarriere hinweg die spanische Exklave erreicht, die nur gut 80.000 Einwohner hat. 34 Menschen sind dabei ums Leben gekommen. Die Menschen können in Ceuta nicht versorgt werden. Die Regierung in Madrid will sie aber auch nicht auf das spanische Festland holen. Stefan Ehlert zu den Hintergründen des Ansturms.
8: Wir haben es eindeutig mit einem Social-Media-Phänomen zu tun. Es hat sich herumgesprochen, dass der spanische Oberstgerichtshof entschieden hat, wenn man schwimmend aufgegriffen wird auf hoher See im Wasser, dann kann man nicht einfach direkt zurückgewiesen werden, abgeschoben werden, sondern durchläuft ein normales Aufnahmeverfahren, gewinnt Zeit in Ceuta, um dann vielleicht auf diese Art und Weise regulär in die EU zu gelangen.
7: Ministerpräsident Söder hat bei seinem Besuch in Moldau für einen schnellen EU-Beitritt des Landes geworben. In Chisinau sagte er, es müssten schnellstmöglich Entscheidungen getroffen werden. Zwar sei die Republik Moldau nicht das größte Land, aber geopolitisch ein sehr wichtiges. Das Land sollte einen Platz in der EU haben, sagte Söder weiter. Die Beitrittsverhandlungen laufen seit 2024. Moldaus Regierungschefin Sandu strebt eine Aufnahme bis 2030 an. Ab heute gibt es in der EU das Recht auf Reparatur, etwa von Smartphones, Waschmaschinen oder Kühlschränken. Die Hersteller dürfen Reparaturen auch nicht mehr durch bestimmte Software verhindern. Ziel ist, weniger Elektroschrott, mehr Klimaschutz und Reparieren soll attraktiv werden. Wie die Praxis für uns Verbraucher aussieht, erklärt Sara Lopez.
9: Wenn zum Beispiel eine Waschmaschine innerhalb der Gewährleistungsfrist von 2 Jahren kaputt geht, dann hat der Käufer die Wahl. Austauschen oder reparieren lassen. Wer sich für die Reparatur entscheidet, wird dafür belohnt mit einer Verlängerung der Gewährleistung um 1 Jahr. Aber auch wenn ein Gerät erst danach kaputt geht, haben Käufer jetzt das Recht, Geräte wie Smartphones, Fernseher und Kühlschränke reparieren zu lassen. Kostenlos muss eine Reparatur dann aber nicht sein. Die Hersteller müssen auf ihrer Website beispielhafte Reparaturpreise veröffentlichen.
7: Eine mutmaßlich politisch motivierte Straftat beschäftigt die Polizei in Penzberg in Oberbayern. Dort ist zum zweiten Mal innerhalb weniger Tage das neue Hinweisschild auf das muslimische Freitagsgebet verunstaltet worden. Das Schild am Ortseingang weist gemeinsam auf die Gottesdienstzeiten der katholischen, evangelischen und muslimischen Gemeinde hin. Bereits kurz nach der Aufstellung war der Hinweis auf das Freitagsgebet übermalt worden. Diesmal wurde das Schild unter anderem mit dem Symbol der rechtsextremen Kleinstpartei Der Dritte Weg beschmiert. Aufatmen in Furt den Wald in der Oberpfalz. Die Drachenstichfestspiele können wie geplant heute Abend beginnen. Eine technische Störung am Drachenroboter konnte laut Organisationsleiterin Annalena Fischer rechtzeitig behoben werden. Nach Angaben der Festspielleitung ist der Drachenstich das älteste Volksschauspiel in Deutschland. Der nun reparierte Drache ist demnach der größte vierbeinige Schreitroboter der Welt und über 15 Meter lang. Es ist 16.03 Uhr.
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5: Es ist natürlich wichtig, bei welchem Wetter findet all das Spektakel heute und aber auch am Wochenende statt, Thomas Anzenhofer.
10: Die einen machen Feierabend, die Hitzegewitter dagegen fangen erst gerade an. Viele werden es aber nicht, aber sie können durchaus kräftig ausfallen, speziell was den Wind angeht, also Sturmböen sind möglich. Erste gibt es an der Schwäbischen Alb, jetzt noch harmlos, zur Nacht hin dann kräftiger. Die kommen alle von Baden-Württemberg her. Am Wochenende entwickeln sich auch Hitzegewitter, morgen schon tagsüber, Sonntag dann zumindest noch abends an den Alpen. Es wird nicht mehr so heiß sein, aber schwül mit Sonne und Wolken. Morgen 23 bis 32, Sonntag 27 bis 33 Grad.
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5: Willkommen zum Ferienstart. Natürlich ist was los auf den Straßen. Alles andere würde uns überraschen, oder? Deswegen wir starten mal mit der A3 in Nürnberg Richtung Frankfurt. Zwischen Würzburg-Randersacker und Würzburg-Heidingsfeld. Stau nach einem Unfall. Zwei Spuren sind gesperrt. A3 Würzburg Richtung Frankfurt. Zwischen Weibersbrunn und Aschaffenburg-Ost. 9 Kilometer Stau. Hier steht ein defektes Fahrzeug. Ihr braucht eine halbe Stunde. A3 Frankfurt Richtung Würzburg. Zwischen Seligenstadt und Aschaffenburg-Ost. 6 Kilometer Stau. Dreiviertel Stunde plus. A3 Würzburg Richtung Passau. Zwischen Erlangen-Tennenlohe und dem Kreuz Nürnberg. 12 Kilometer Stau. Hier steht ein defekter PKW. 25 Minuten braucht ihr länger. Die A3 Nürnberg Richtung Passau ist zwischen Nittendorf und Sinzing nach einem Unfall gesperrt. Es ist ein Rettungshubschrauber im Einsatz. Umleitung für euch ist die U55. A3 Nürnberg Richtung Passau zwischen Schwarzach und Hengersberg. 9 Kilometer Stau. Hier braucht ihr eine halbe Stunde länger. A7 Füssen Richtung Würzburg zwischen Altenstadt an der Iller und Niederstotzingen. Immer wieder Stau und stockend. 20 Minuten plus. A7 Würzburg Richtung Fulda zwischen Bad Kissingen-Obertulba und Bad Brückenau-Volkers. 9 Kilometer Stau. LKW-Unfall ist hier passiert. 40 Minuten solltet ihr mehr einplanen. Und es lohnt sich nicht, von der Autobahn abzufahren. Die Umgehungsstraßen sind schon komplett überlastet. A7 Fulda Richtung Würzburg zwischen Dreieck Fulda und Bad Brückenau Wildflecken Stau. A8 Stuttgart Richtung München zwischen Friedberg und Dasing nach einem Unfall die Sperre, deswegen staut sich's bei euch. A8 München Richtung Salzburg zwischen Weihern und dem Inntal-Dreieck, immer wieder habt ihr hier stockenden Verkehr. A8 Salzburg Richtung München zwischen Holzkirchen und dem Kreuz München Süd, stockender Verkehr hier, ihr braucht eine Viertelstunde durch. A8 München Richtung Stuttgart zwischen Adelzhausen und Friedberg 9 Kilometer Stau, ebenfalls Viertelstunde plus. A8 München Richtung Stuttgart zwischen Ulm-West und Mühlhausen. Das sind 13 Kilometer Stau und stockend. 20 Minuten kommen für euch obendrauf. Die A9 München Richtung Nürnberg zwischen Manching und Denkendorf. 13 Kilometer Stau. 40 Minuten braucht ihr hier durch. A9 Nürnberg Richtung Berlin zwischen Schneitach und Hormersdorf. 5 Kilometer Stau und stockend. Hier steht ein defektes Fahrzeug. Viertelstunde braucht ihr länger. A9 Berlin Richtung Nürnberg zwischen Markt Schorgast und dem Dreieck Bayreuth-Kulmbach. 7 Kilometer Stau, 25 Minuten plus. Zwei letzte Meldungen. Die A93 Holledau Richtung Regensburg zwischen Bad Abbach und Regensburg Nord. 11 Kilometer Stau, 40 Minuten braucht ihr hier. Und die A99 zum Schluss Westumfahrung München Richtung Nürnberg im Allacher Tunnel. Habt ihr Stau und Blockabfertigung. Ich wünsche euch vor allem eins, dass ihr gut ankommt und gute Nerven.
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5: Hi, wie schön, dass ihr da seid, weil wir haben heute einfach noch mehr Perlen als sonst rausgesucht, damit ihr gut in die Ferien startet. Jawohl. Egal, ob im Stau, daheim beim Packen, auf dem Weg zum See, wurscht. Schöne Sommerferien jetzt in Bayern 3 mit Bilderbuch und Bungalow.

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0: Der klingt nach Party in unserem Hurra-Sommer-Ferien-Mix in Bayern 3. Und wisst ihr was? Wir bleiben einfach bei Party.
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0: Dieses Wochenende starten wir am Sonntag in Nördlingen auf der Kaiserwiese. Und egal, ob ihr vorher mitgeradelt seid oder nicht, die Konzerte am Abend sind für alle for free. Alle Infos, wann und wo jetzt Kamrat, Klocklock und Loy auftreten, findet ihr auf bayern3.de. Und da könnt ihr euch auch anmelden für ein Meet and Greet mit euren Lieblingsstars. Hat die Hanna aus Oettingen in Schwaben auch gemacht. Und Hanna, du triffst Loy persönlich.
3: Okay, cool.
0: Wie gut ist das? Das ganze Konzert ist natürlich umsonst, aber du bist diejenige welche, die wirklich noch ein Selfie mit ihr machen kann, die noch kurz mit ihr quatschen kann. Wirst du jemanden mitnehmen, nehme ich an?
3: Eben meine Mama oder mein Freund.
0: Oh.
3: Also aufs Konzert gehen wir auf jeden Fall alle.
0: Schon, oder? Du meinst jetzt beim Meet and Greet. Vielleicht macht ihr Schnick, Schnack, Schnuck.
3: Ja, das dürfen die untereinander ausmachen.
0: Sehr gut. Man muss delegieren können, weil sonst ist man am Schluss immer der Depp.
3: Genau.
0: Und bist du denn jemand, du würdest dann auf dem Weg zum Konzert quasi im Auto aber schon singen?
3: Ja, das auf jeden Fall.
0: Jetzt pass mal auf, ich habe hier was vorbereitet. Wir probieren das jetzt einfach mal. Weiter weißt du auch nicht, ne?
3: Den Refrain kennt man halt.
0: Das ist so oft so, dass man nur mitsingen kann, wenn der andere auch mitsingt. Und genau das kannst du machen. Und zwar genau jetzt, weil jetzt kommt er hier in Bayern 3 und die Hanna ist mit dabei. Du triffst Loy persönlich. Hier ist Gold.
4: Das

0: Willkommen im Hurra Sommerferienmix in Bayern 3. Shake it to the max. Ich finde, es ist jetzt nicht so einfach gerade aktuell. Also das Einzige, was geshaked wird, ist sowas hier, Freunde. Es ist auch nicht leicht bei der Hitze, oder? Ganz im Ernst. Also ich meine, der Rhythmusfuß, der möchte ja mit und die Hüfte vielleicht auch, aber man schwitzt einfach sofort. Wir atmen also und marinieren einfach so ein bisschen weiter vor uns hin. Und ich finde, da kommt eine Erfindung aus Japan gerade richtig als Info. Und zwar umgeben von Kühle. Könnt ihr auch noch die Tür zumachen. Ich finde, das klingt fantastisch. Vielleicht ist es auch die beste Erfindung aller Zeiten. Ein Kühlschrank. Und zwar für Menschen. Zumindest in Japan. Thorsten Iffland.
1: Eine Firma hat alte Tiefkühlgeräte so umgebaut, sodass man sich reinsetzen kann und ein paar Minuten runtergekühlt wird.
0: Das klingt absurd, ich weiß. Aber es klingt auch gerade so ein ganz klein bisschen traumhaft, oder? Also, da es ihn jetzt bei uns noch nicht gibt, haben wir uns gedacht, da marinieren wir einfach weiter. Und wir haben zumindest musikalisch die richtigen Kräuter für die Sommermarinade. Hier ist Bayern 3.

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16: Es ist 16:30, hier ist Bernd-Uwe Gutknecht.
17: Bei jeder zweiten Scheidung in Bayern sind Kinder betroffen. Das meldet das Landesamt für Statistik in Fürth. Tendenz steigend. 2025 wurden 20.300 Ehen im Freistaat geschieden. Etwas über die Hälfte der Geschiedenen haben mindestens ein gemeinsames Kind unter 18 Jahren. Am Rotsee in Mittelfranken ist ein Waldstück in Brand geraten, vermutlich aus Unachtsamkeit. 7000 Quadratmeter Wald wurden durch den Brand geschädigt. Am Brandort entdeckten Ermittler Spuren, die darauf hindeuten, dass dort gegrillt wurde. Die Polizei bittet um Zeugenhinweise. Der erste bayerische Baumarkt ganz ohne Personal hat heute im schwäbischen Oettingen eröffnet. Handwerker oder Heimwerker finden dort Bohrmaschinen, Rohrzangen, Schleifpapier und so weiter. Nur eben keine Berater oder Verkäufer.
18: Zuerst wird der Personalausweis am Eingang gescannt. Damit öffnet sich die Ladentür. Dann können sich die Kunden aus einem vielseitigen Sortiment ihre Produkte aussuchen und an der Selbstbedienungskasse bezahlen. Wer eine Frage hat, kann sich via Infoknopf mit der Hauptfiliale verbinden und sich telefonisch beraten lassen. Im vorderen Bereich des Ladens gibt es außerdem eine Lebensmittelabteilung mit abgepackten Nahrungsmitteln, Getränken und Tiefkühlprodukten. Aus Oettingen, Michaela Fembacher, Bayern 3.
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16: Wie sieht's denn aus mit den ersten Gewittern? Thomas Anzenhofer.
19: 32 bis 38 Grad ist es heiß. Und jetzt kommen auch über die Schwäbische Alb erste Hitzegewitter. Später dürften einzelne auch von Sturmböen begleitet werden. Über Nacht dann 15 bis 20 Grad und morgen dann kühler. 23 Grad in Hof bis 32 Grad in Kitzingen. Dazu auch Wolken und tagsüber schon Hitzegewitter. Es wird nämlich schwül. Sonntag dann wieder überwiegend sonnig. Hitzegewitter nur noch an den Alpen. Und die Temperaturen, na, die legen wieder zu, 31 Grad morgen und in der neuen Woche dann wieder heißer.
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16: Also wir sind mittendrin in der Hitzewelle und vor allem im Start der Sommerferien. Deswegen, es ist was los. Hi zu euch in die Autos, in die Lkw. Wir starten mit der A3 Passau Richtung Würzburg. Zwischen dem Kreuz Altdorf und Nürnberg Nord. 6 Kilometer Stau nach einem Unfall. 35 Minuten braucht ihr länger. Ebenfalls 35 Minuten plus für euch auf der A3 Nürnberg Richtung Frankfurt. Zwischen Rottendorf und Würzburg Heidingsfeld. 7 Kilometer Stau. Hier ist ein Unfall passiert. A3 Würzburg Richtung Frankfurt. Frankfurt zwischen Malbersbrunn und Aschaffenburg-Ost 9 Kilometer Stau, 25 Minuten plus. Eine Dreiviertelstunde braucht ihr länger auf der A3 Frankfurt Richtung Würzburg zwischen Seligenstadt und Aschaffenburg-Ost für 6 Kilometer Stau. A3 Würzburg Richtung Passau zwischen dem Kreuz Fürth-Erlangen und dem Kreuz Nürnberg stockender Verkehr 20 Minuten plus. A3 Nürnberg Richtung Passau zwischen Nittendorf und Sinzing ist nach einem Unfall die Strecke gesperrt. Der Rettungshubschrauber ist hier immer noch im Einsatz. Umleitung für euch ist die U55. A3 Nürnberg Richtung Passau zwischen Schwarzach und Hengersberg 8 Kilometer Stau. Ihr braucht dafür eine halbe Stunde. A6 Heilbronn Richtung Nürnberg zwischen Ilshofen-Wolpertshausen und Crailsheim 6 Kilometer stockend nach einem Unfall habt ihr in 20 Minuten hinter euch. A7 Ulm Richtung Würzburg zwischen Langenau und Gingen-Herberichtingen 4 Kilometer Stau. Da seid ihr in 10 Minuten durch. A7 Würzburg Richtung Fulda zwischen Bad Kissingen, Obertulba und Bad Brücken auf Holkers 10 Kilometer stockend. Halbe Stunde, dann habt ihr es hier geschafft. A8 Stuttgart Richtung München zwischen Augsburg-West und Dasing 9 Kilometer stockend. Hier ist ein Unfall passiert. Plant eine Viertelstunde mehr ein. A8 München Richtung Salzburg zwischen Fraßdorf und Übersee, Stau und stockend, Viertelstunde plus. Ebenfalls Viertelstunde plus für euch auf der A8 München Richtung Stuttgart zwischen Ulm-West und Mühlhausen, Stau und stockender Verkehr im Wechsel. A9 München Richtung Nürnberg zwischen Manching und Denkendorf, 14 Kilometer Stau an einer Baustelle, 40 Minuten plus. A9 Berlin Richtung Nürnberg zwischen Marktschorgast und dem Dreieck Bayreuth-Kulmbach, 6 Kilometer stockend wegen eines defekten Fahrzeugs, Viertelstunde kommt hier oben drauf. Dann haben wir noch drei Meldungen. A93 Holledau Richtung Regensburg zwischen Bad Abbach und Regensburg Nord, 9 Kilometer Stau, in denen ihr steht, 25 Minuten, die ihr dafür braucht. Schneller geht's auf der A96 München Richtung Lindau zwischen Memmingen Ost und dem Kreuz Memmingen, 3 Kilometer Stau wegen der Baustelle, 10 Minuten, dann habt ihr es geschafft. Und zum Schluss die A99, die Westumfahrung München Richtung Nürnberg am Allacher Tunnel. Stau und Blockabfertigung. Passt auf euch auf. Kommt gut an.
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0: Im Urlaub gibt's Siesta. Aber heute erstmal noch Fiesta.
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1: Ja.

0: Das ist der Sommerhit von vor 2 Jahren. Shireen David und Bauch, Beine, Po. Im Hurra-Sommerferien-Mix hier in Bayern 3. Und ich hätte jetzt hier, ja, es ist fast ein klitzekleines Rätsel. Obacht, Achtung.
1: Maxl, komm her. Komm.
0: Ist Maxl A, ein Hund, B, ein Ochse oder C, ihr Nachbar? Die Auflösung gibt uns die Laura aus Nottwangen in Niederbayern selber.
2: Er hat einen super tollen Charakter, er ist eigentlich ein sehr ruhiger Ochse.
0: Aha, okay, Laura ist Reiterin und Maxl ist eben ihr Ochse. In Dornwang findet nämlich diesen Sonntag wieder das Ochsenrennen statt und die beiden sind neben 11 anderen Ochsen mit dabei. Und ihr könnt sie anfeuern, ihr könnt mitfiebern und einfach diese wirklich besondere Atmosphäre genießen. Ohne Schmarrn, ab 14 Uhr geht's los am Sonntag und besonders schön auf die Tiere und natürlich auch auf deren Laune wird hier auf jeden Fall geachtet.
2: Es ist ein Rindviech, es ist ein Ochs. Der, wenn nicht mag, dann mag er nicht, dann ist er so. Es sind keine Hochleistungssportler.
0: So, wer möchte jetzt von euch doch nochmal auf C, Nachbar, als Antwort wechseln? Ab 14 Uhr geht's los am Sonntag für alle von euch, die hier in den Ferien bleiben, weil bei uns in Bayern ist eh immer irgendwas Schönes irgendwo los.
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0: In unserem Hurra-Sommerferien-Mix für euch auch noch Underdog Project, Summer Jam und noch so viele geile Hits mehr. Bis gleich.
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2: Um 17 Uhr mit Thomas Frohwerk. Zehntausende Menschen haben die spanische Exklave Ceuta regelrecht überrannt. 60.000 Migranten haben in den letzten Tagen das spanische Gebiet an der Küste Nordafrikas erreicht. Viele von ihnen sind über das Meer nach Ceuta geschwommen. Mehr als 30 sind wohl bei dem Versuch ertrunken. Auslöser der Krise waren offenbar Falschmeldungen. Spanien müsse illegale Migranten jetzt aufnehmen. Aber das ist nicht korrekt. Stefan Ehlert berichtet aus Marokko.
3: Einige scheinen in Busse gestiegen zu sein und auch freiwillig die Stadt Ceuta verlassen zu haben. Die Menge war ja enorm, etwa die Hälfte der Einwohnerschaft. Dem entspricht die Zahl der Migranten, die den Zaun überwunden haben oder übers Meer nach Ceuta gekommen sind. Die konnte man dort nicht versorgen. Das haben sie, glaube ich, auch zum größten Teil selber eingesehen. Für die anderen gibt es eine Rückführungsvereinbarung mit Marokko. Da gibt es auch schon Erfahrungen aus vergangenen Jahren. Das hat bis auf Einzelfälle immer ganz gut geklappt.
2: Die Zahl der Arbeitslosen liegt weiter über 3 Millionen. Das sind 28.000 mehr als vor einem Jahr. Die Bundesagentur für Arbeit verweist darauf, dass sich im Sommer immer viele Menschen arbeitslos melden. Sie rechnet aber auch nicht mit einer raschen Besserung. Die im Herbst übliche Belebung dürfte schwächer ausfallen als sonst. Die Arbeitslosenquote stieg bundesweit auf 6,4%. In Bayern liegt sie deutlich niedriger bei 4,1%. Die Bundesnetzagentur will im Falle eines Blackout oder bei Strommangel künftig schneller reagieren können. Deshalb wird jetzt eine Sicherheitsplattform Strom eingerichtet. Die bundesweite Datenbank soll dabei auch Unternehmen erfassen, die viel Strom für ihre Produktion benötigen.
4: Betroffen sind Unternehmen oder große Endverbraucher mit einem jährlichen Strombedarf von mindestens 8 Gigawattstunden, etwa aus der Metall-, Chemie- oder Papierindustrie. Der Plan? Zeichnet sich eine schwerwiegende Mangellage ab, kann die Bundesnetzagentur verfügen, den Stromverbrauch zu reduzieren oder die Produktion ganz abzustellen. Die Bundesnetzagentur will so sicherstellen, dass wichtige Infrastrukturbereiche wie Krankenhäuser Strom zur Verfügung haben, auch bei einer möglichen Mangellage. Burkhardt, Bonn.
2: Im Streit über KI-generierte Musik hat das Landgericht München I die Urheberrechte gestärkt. Die Kammer gab einer Klage der Musikverwertungsgesellschaft GEMA in weiten Teilen statt. Die Richterin erklärte, das US-Unternehmen Suno müsse es künftig unterlassen, ohne Einwilligung der Klägerin bestimmte Songs zu vervielfältigen oder vervielfältigen zu lassen. Suno bietet seinen Nutzern die Möglichkeit, Lieder von KI erstellen zu lassen. Laut der GEMA waren manche Songs kaum von den Originalen zu unterscheiden. Die Stadt München verstärkt ihre Sicherheitsvorkehrungen auf dem Oktoberfest. Das hat Wiesenchef Christian Scharpf angekündigt. Das Fundbüro der Wiesen zieht um und macht Platz für eine neue Sicherheitszentrale. Von dort aus wollen erstmals auch die Veranstalter das Festgelände flächendeckend mit Kameras beobachten. Scharpf zufolge geht es darum, Gefahren frühzeitig zu erkennen und Besucherströme besser zu steuern. Bisher hat nur die Polizei flächendeckend Kameras auf dem Wiesengelände. Das Oktoberfest beginnt heuer am 19. September. Es ist 17.03 Uhr.
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0: Es ist heiß, sogar der Wind ist heiß und das bleibt es auch, Thomas Anzenhofer.
5: In dieser heißen Sommerluft ziehen jetzt über die Schwäbische Alb Hitzegewitter entlang der Donau, auch Richtung Oberbayern und dann kommen sie auch aus den Alpen heraus. Das wird vor allen Dingen dann zur Nacht hin weiter Richtung Osten ziehen, da können auch Sturmböen dabei sein. Es kühlt bis morgen früh auf 15 bis 20 Grad ab. Das Wochenende wird dann nicht mehr so heiß, aber schwül. Dabei entstehen vor allen Dingen am Samstag zum Sonnenschein auch einige Wolken und tagsüber Hitzegewitter. Sonntag dann überwiegend wieder sonnig und nur an den Alpen sind noch welche unterwegs. 23 bis 33 Grad dann.
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0: Hi, servus zu euch. In die Autos, in die Lkw und wir springen jetzt rein. Mit der A3 als erstes Passau Richtung Nürnberg. Zwischen Regensburg, Uni und Nittendorf habt ihr 8 Kilometer stockenden Verkehr, braucht eine Viertelstunde dafür. A3 Passau Richtung Würzburg. Zwischen dem Kreuz Altdorf und Nürnberg Nord 8 Kilometer Stau nach einem Unfall, halbe Stunde plus. A3 Nürnberg Richtung Frankfurt. Zwischen dem Kreuz Biebelried und Würzburg-Heidingsfeld stockender Verkehr an einer aber mittlerweile geräumten Unfallstelle. Die A3 Würzburg Richtung Frankfurt. Zwischen Weibersbrunn und Aschaffenburg Ost 8 Kilometer stockend, 20 Minuten plus. A3 Frankfurt Richtung Würzburg. Zwischen Seligenstadt und Aschaffenburg Ost habt ihr 8 Kilometer stockend. In einer Viertelstunde seid ihr da durch. Ebenfalls eine Viertelstunde braucht ihr länger auf der A3 Würzburg Richtung Passau. Zwischen Erlangen-Tennenlohe und dem Kreuz Nürnberg wegen stockendem Verkehr. Die A3 Nürnberg Richtung Passau ist zwischen Nittendorf und Sinzing nach einem Unfall gesperrt. Es gibt eine Umleitung für euch. Aktuell sind es 7 Kilometer Stau ab Laber. Die A3 Nürnberg Richtung Passau zwischen Schwarzach und Hengersberg, 8 Kilometer stockend, 20 Minuten braucht ihr hier. A7 Füssen Richtung Ulm zwischen Altenstadt an der Iller und dem Dreieck Hittistetten, stockender Verkehr, 20 Minuten plus. A7 Ulm Richtung Würzburg zwischen Langenau und Niederstorzungen, Stau und stockend. A7 Würzburg Richtung Fulda zwischen Bad Kissingen, Obertulba und Bad Brückenau-Volkers, 10 Kilometer stockend, eine halbe Stunde braucht ihr hier länger. Die A8 München Richtung Salzburg zwischen Weyern und Irschenberg, 7 Kilometer Stau, ein defektes Fahrzeug hier, etwa 40 Minuten solltet ihr mehr einplanen. A8 München Richtung Salzburg zwischen Fraßdorf und Übersee habt ihr Stau und stockenden Verkehr, Viertelstunde kommt obendrauf. A8 Salzburg Richtung München zwischen Holzkirchen und dem Kreuz München Süd, stockend, eine knappe Viertelstunde, dann habt ihr das hinter euch. A8 München Richtung Stuttgart zwischen Ulm-West und Mühlhausen, Stau und stockend, 10 Minuten plus. A9 München Richtung Nürnberg zwischen Eching und dem Altmühltal, Stau und stockend, mehrere Unfälle sind hier passiert, deswegen, ihr braucht Geduld, aktuell 50 Minuten. A9 Berlin Richtung Nürnberg zwischen Marktschorgast und dem Dreieck Bayreuth-Kulmbach, 6 Kilometer stockend wegen eines defekten Fahrzeugs, 20 Minuten plus. Drei letzte Meldungen. A93 Holledau Richtung Regensburg zwischen Bad Abbach und Regensburg Nord, 8 Kilometer Stau, halbe Stunde plus. A96 München Richtung Lindau zwischen Holzgünz und dem Kreuz Memmingen, 4 Kilometer Stau an der Baustelle, 10 Minuten, dann seid ihr da durch. Und die A99 noch Westumfahrung, München Richtung Nürnberg. Am Allacher Tunnel habt ihr Stau und Blockabfertigung. Haltet durch, kommt gut an.
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0: Hi, sage ich ganz, ganz kurz nur und dann springen wir rein in den Hurra-Sommerferien-Mix. Wir haben richtige Perlen ausgebuddelt wie Muscheln am Strand. Hier für euch, Underdog Project und Song.

0: Ferienmix. Wir haben alles ausgebuddelt, was sich nach Sommer anfühlt für euch. Willkommen, hier ist Bayern 3 und auch ein Servus an alle, die hier bei uns Ferien machen in Bayern. Vielleicht ja auch gerade im Stau stehen. So. Ihr seht viele Kennzeichen, die ihr wahrscheinlich nicht kennt. Ich muss aber sagen, die Autofahrt ist trotzdem auch immer schon Feriengefühl gewesen. So mit Kennzeichenraten und keine Ahnung, ich sehe was, was ihr nicht seht und so weiter. Wann ist denn für euch Urlaub?
1: Erster Eis am Strand.
2: Wenn ich mit meinem Partner zum Beispiel an einem schönen See sitze, die Sonne geht unter und dann beginnt für mich Urlaub.
3: Wenn ich die Sonnenbrille aufsetzen kann und es warm wird.
0: Ja, ich finde Urlaub ist irgendwie auch, wenn ihr nicht mehr wisst, welcher Wochentag ist. Hoffentlich habt ihr die Abwesenheitsnotiz eingerichtet. Und wenn ihr jetzt bei uns in Bayern die Ferien ja gerade erst starten, gehen sie im Harz in Sachsen-Anhalt in 2 Wochen schon wieder zu Ende. Die Steffi kommt daher und übergibt quasi jetzt auf der Rückreise den Staffelstab an uns.
4: Liebe Grüße an euch. Habt tolle Ferien, tolle Erlebnisse.
0: Das werden wir haben. Danke, Steffi. Und auch ein Danke an alle, die hier bei uns die Stellung halten, gell? Erzieherinnen und Erzieher in der Kita, Hausmeister, Ferienbetreuer, Nachbarn, die sich um eure Blumen kümmern, vielleicht die Großeltern, die einspringen und helfen. Wir wünschen euch alle richtig schöne Sommerferien. Hier ist Bayern 3 für euch. Get

in unserem Hurra-Sommer-Ferien-Mix. Und zwar egal, ob ihr jetzt in den Urlaub fahrt oder hier bleibt, das Gefühl, 6 Wochen Ferien, ist gerade für alle Schülerinnen und Schüler natürlich fantastisch. Trotzdem, es soll das staureichste Wochenende des Jahres sein, das da vor uns liegt, weil alle Bundesländer sind gleichzeitig in den Ferien. 1000 Baustellen kommen noch oben drauf. Das heißt, wir brauchen da alle gute Nerven. Mit unserem Bayern 3 Verkehrsupdate seid ihr immer sicher unterwegs. Wir haben alle Gefahrenmeldungen immer sofort für euch parat. Habt genug Wasser dabei, ihr Lieben. Und dann hilft eigentlich nur noch eines, wenn es wirklich hart auf hart kommt im Stau. Humor. Und den hat Rian. Urlaub auf der Autobahn heißt seine neue Nummer. Hier ist Bayern 3. Viel

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4: Um ganz kurz nach 17:30, hier ist Bernd-Uwe Gutknecht.
5: Die Nürnberger Polizei findet immer mehr Männer, die an den Vergewaltigungen rund um den Hauptbahnhof in Nürnberg beteiligt waren. Jetzt sind zwei aus Syrien stammende Männer festgenommen worden.
6: Nach Polizeiangaben befinden sich die 26 und 28 Jahre alten Syrer in Haft, unter anderem wegen des Verdachts des schweren sexuellen Missbrauchs von Kindern und Verbrechen gegen das Betäubungsmittelgesetz. Den beiden wird zur Last gelegt, unabhängig voneinander harte Drogen an minderjährige Mädchen abgegeben zu haben. Anschließend sollen sie ihre Opfer vergewaltigt haben. Insgesamt befinden sich inzwischen 12 Tatverdächtige in der Sache in Haft. Aus dem BR-Studio Nürnberg, hallo Schentel in Bayern 3.
5: Ein 57-Jähriger aus dem Landkreis Eichstätt ist von Internetbetrügern um 100.000 Euro geprellt worden. Er hatte das Geld über mehrere Monate hinweg auf einer Cyber-Trading-Plattform investiert. Die zuständige Kripo Ingolstadt warnt vor überproportionalen Renditeversprechen. Allein in der Region Ingolstadt sind im vergangenen Jahr 38 Millionen Euro erbeutet worden. Einmal quer durch den Starnberger See schwimmen, das sind 2 Kilometer, hin und zurück, dementsprechend 4. Eine dieser beiden Distanzen legen die Hobbysportler am Sonntag beim traditionellen Starnberger See schwimmen zurück. Los geht's um 8.45 Uhr in Possenhofen. Wendepunkt bzw. Ziel ist in Leoni. Die angemeldeten Teilnehmer sind zwischen 14 und 80 Jahre alt.
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4: Es ist heiß. Wie geht's weiter? Thomas Anzenhofer.
7: Die große Hitze hat jetzt erstmal ihren Höhepunkt erreicht. 32 bis 38 Grad haben wir. Durch den Norden Schwabens ziehen schon Hitzegewitter und auch in den Alpen entwickeln sich welche. Bis morgen früh kühlt es dann auf 15 bis 20 Grad ab. Danach wird das Wochenende schwülwarm bis schwülheiß. 23 bis 32 Grad am Samstag. Dazu einige Wolken und aus der Nacht noch abziehende Schauer. Neue Hitzegewitter dann morgen Nachmittag. Sonntag dann wieder meistens sonnig, mit Hitzegewittern am Abend an den Alpen. Wird der schönere Tag.
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4: Hi, servus zu euch. In die Autos, in die Lkw, Sommerferienstart. Ist natürlich was los, aber es ist ein bisschen besser geworden. Wir starten mit der A3 Passau Richtung Nürnberg. Zwischen Regensburg-Universität und Nettendorf habt ihr 8 Kilometer stockenden Verkehr. In einer Viertelstunde habt ihr es da geschafft. A3 Würzburg Richtung Frankfurt. Zwischen Weibersbrunn und Obertshausen Stau und stockend 20 Minuten plus. A3 Nürnberg Richtung Passau. Zwischen Nittendorf und Sinzing ist die Strecke nach einem Unfall gesperrt. Es gibt eine Umleitung für euch. Aktuell sind es 8 Kilometer Stau ab Beratshausen. A7, Füssen Richtung Ulm, zwischen Altenstadt an der Iller und Dreiecke, die Städten, stockend 20 Minuten plus. A7, Würzburg Richtung Fulda, zwischen Bad Kissingen, Obertulba und Bad Brückenau-Volkers, 9 Kilometer stockend, halbe Stunde solltet ihr mehr einplanen. A8, München Richtung Salzburg, zwischen Weyern und Irschenberg, 8 Kilometer stockend wegen eines defekten Fahrzeugs hier, 20 Minuten plus. A8, München Richtung Salzburg, zwischen Fraßdorf und Übersee, Stau und stockend, Viertelstunde braucht ihr durch. Ebenfalls Viertelstunde braucht ihr länger auf der A8 Salzburg Richtung München zwischen Holzkirchen und dem Kreuz München Süd. Stockender Verkehr hier. A8 München Richtung Stuttgart zwischen Sulzemoos und Odelshausen. Stau nach einem Unfall und zwar auf eurer linken Spur. Dann die A8 München Richtung Stuttgart zwischen Ulm-West und Mühlhausen. Stau und stockend. Seid ihr aber in einer Viertelstunde durch. A9 München Richtung Nürnberg zwischen Eching und Altmühltal. Immer wieder Stau und stockend. Hier sind mehrere Unfälle passiert. Dann die A9 Berlin Richtung Nürnberg zwischen Marktschorgast und dem Dreieck Bayreuth-Kulmbach. 6 Kilometer stockend. Durch ein defektes Fahrzeug hier. 20 Minuten braucht ihr länger. Ebenfalls 20 Minuten plus für euch auf der A3 93, Holleda Richtung Regensburg zwischen Bad Abbach und Regensburg Nord. Das sind 8 Kilometer stockend. Und die letzte Meldung kommt von der R93, Weiden Richtung Hof zwischen Höchstadt und Schönwald. 9 Kilometer Stau, Viertelstunde. Dann habt ihr es hier geschafft. Kommt gut an.
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0: La Cintura, Cintura. Alvaro Soler in Bayern 3 in eurem Hurra-Sommerferien-Mix. Und es ist jetzt 17:45 und was ist eigentlich so los in Bayern, in den Ferien? Ach, wie gut, dass ihr hier geblieben seid. Vielleicht gönnt ihr euch einen Ausflug nach Furt im Wald, weil so nah kommt ihr einem riesigen Drachen sonst nie. Es ist wirklich spannend, es ist ein richtiges Stück echte Tradition und zwar seit unfasslichen 500 Jahren gibt es bei uns das Drachenstichfestival im Bayerischen Wald. Und da arbeiten, das ist ja eine irre Arbeit, ja, um die 350 Menschen, egal ob jetzt Laiendarsteller oder Helfer, und die sorgen dafür, dass das Festival jedes Jahr wieder stattfinden kann. Neu dabei ist der Ritter, der wird gespielt von Maximilian. Und ich würde sagen, eine für einen Ritter nicht ganz unwesentliche Sache ist etwas, das konnte er vor ein paar Monaten noch gar nicht.
1: Ich habe im Januar das Reiten begonnen. Ich war ein kompletter Neuling, ja. Also ich bin im Dezember probeweise das allererste Mal auf dem Pferd gesessen.
0: So nämlich. Und wie soll man jetzt bitte einen Drachen sonst erledigen? Denn auch das will ja geübt sein.
1: Mein Reitlehrer, der Sepp, hat einen Heuballen auf den Lader vorne hochgehoben und wir haben angefangen, mit der Lanze auf diesen Heuballen zu schmeißen im Galopp. Und irgendwann ging es dann an den Drachen. Das hat aber einwandfrei funktioniert. Direkt die erste Stichprobe.
0: Es ist wirklich, also der Drache kann Feuer spucken. Das taucht in eine völlig andere Welt ein. Und deswegen eine große Empfehlung, schaut nach Furt im Wald, das ist im Bayerischen Wald. Und es geht heute los und es geht noch bis zum 16. August. Also macht euch auf die Reise. Schaut euch an, was Bayern alles zu bieten hat. Ich sag mal herzlichen Glückwunsch, dass ihr hier geblieben seid. Und jetzt in unserem Hurra-Sommerferienmix für euch, das Safri-Duo. Play the Life.

0: 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Hier ist Bayern 3 und so geht's weiter. Nina Chuba und Wildberry Lily. Außerdem I Got a Feeling von den Black Eyed Peas. Und noch so viele geile Sachen. Kleine Teaser noch. Deichkind und Bon Voyage. Alles in unserem Hurra-Sommerferien-Mix. Gleich.
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2: Um 18 Uhr mit Markus Weber. Die Stadt Ceuta am Mittelmeer erlebt einen noch nie gekannten Ansturm. Mehr als 60.000 Migranten haben die spanische Exklave an der Küste Nordafrikas regelrecht gestürmt. Viele versuchen, die Stadt schwimmend zu erreichen oder sie überwinden die Grenzbefestigungen. Mindestens 34 Menschen sind dabei ums Leben gekommen, wie der spanische Rundfunk berichtet. Und ein Ende der Migrationskrise ist noch nicht in Sicht.
3: In Ceuta wohnen insgesamt rund 83.000 Menschen. Die Versorgung der Neuankömmlinge stellt die Aufnahmeeinrichtungen dort, nach Aussage des Regionalpräsidenten, vor unlösbare Aufgaben. Spanien hat zusätzlich Polizei und Militär mobilisiert, um die Grenze besser zu bewachen. Gleichzeitig machen sich weitere Menschen auf den Weg nach Ceuta. Die zweite spanische Exklave in Marokko, Melilla, hat ihre Grenzen vorsorglich komplett geschlossen. Stefan Ilert, ARD Studio Nordafrika.
2: Bundesinnenminister Dobrindt sieht sich durch die Bilder aus Ceuta bestärkt. Sie zeigen nach seinen Worten, wie groß der Druck auf Europa immer noch ist. Deswegen hat Dobrindt bekräftigt, auch über September hinaus an den Kontrollen an den deutschen Grenzen festzuhalten. Zuletzt hatten die EU-Kommission und einige Nachbarländer immer deutlicher ein Ende der Kontrollen gefordert. Wegen der Lage in Ceuta hat allerdings auch Frankreich die Kontrollen an der Grenze zu Spanien verstärkt. In ganz Europa haben Verbraucher von heute an das Recht auf Reparatur. Das heißt, sie haben einen Anspruch darauf, defekte Geräte reparieren zu lassen. Das muss entweder umsonst ermöglicht werden oder zu einem angemessenen Preis. Die Hersteller müssen die Geräte so gestalten, dass Reparaturen leicht möglich sind, ohne Spezialwerkzeug oder ähnliche Hürden. Der Anspruch gilt etwa für Waschmaschinen, Fernseher, Kühlschränke, Geschirrspüler und für Smartphones. Ein Urteil des Landgerichts München I macht heute weltweit Schlagzeilen. Denn die GEMA, die die Rechte von Musikern vertritt, hat ihren Prozess gegen Suno gewonnen. Das ist der weltweit führende Anbieter für KI-generierte Musik. Und das Gericht hat festgestellt, dass Suno Rechte deutscher Komponisten verletzt hat.
4: Nach Auffassung des Münchner Landgerichts hat der US-Anbieter Suno seine Musik-KI unerlaubt mit urheberrechtlich geschützten Songs trainiert und dafür auch Kopien der Werke gespeichert. Die GEMA hatte für die Beweisführung 6 Songbeispiele vorgelegt, die die KI ausgeworfen hatte, zum Beispiel Atemlos, Forever Young oder Mambo No. 5. Die KI-Kreationen waren so nah an den Originalen, dass das Gericht sie als Urheberrechtsverletzung bewertet. Suno muss nun darüber Auskunft geben, wie viel man daran verdient hat und gegebenenfalls Schadenersatz bezahlen. Aus München, Simon Emmerlich.
2: In Bayern wird es vorerst keine Hilfspolizisten geben, die verhindern, dass Autofahrer bei Staus auf Landstraßen ausweichen. Innenminister Herrmann hat entsprechenden Forderungen eine Absage erteilt. Der Rosenheimer Landrat Lederer hatte darum gebeten, solche Helfer einzusetzen. Denn bis jetzt werden die Verbote, von der Autobahn abzufahren, oft missachtet, was in Dörfern an den Ausweichstrecken zu Problemen führt. Die Zeit 18.03 Uhr.
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0: Ja, und das ändert sich so ganz langsam jetzt zu den Abendstunden hin. Thomas Anzenhofer.
5: Langsam sinken jetzt die Temperaturen wieder. 37 Grad in Schwandorf in der Oberpfalz, 22 Grad dagegen in Scheidegg im Allgäu, wo wir jetzt schon Gewitterregen haben. Hitzegewitter ziehen nämlich von der Schwäbischen Alb her durch Bayern, wobei wir mit den kräftigsten wahrscheinlich Richtung Alpen rechnen müssen. Bis morgen früh kühlt es dann auf 15 bis 20 Grad ab. Das Wochenende wird schwülwarm, 23 bis 33 Grad mit Sonnenschein, Wolkenfeldern, aber eben auch Hitzegewittern. Alles vor allen Dingen am Samstag. Sonntag dann wieder überwiegend sonnig.
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0: Hi, servus zu euch in die Autos, in die LKW. Wir starten mit einer ganz wichtigen Meldung ganz vorneweg und zwar Vorsicht auf der A6. Nürnberg Richtung Pilsen. Und zwar in beiden Richtungen ganz besonders vorsichtig. Zwischen Wernberg Ost und Leuchtenberg. Da läuft eine Entenfamilie auf der Fahrbahn. das jetzt kein Scherz, bitte hier ganz besonders vorsichtig fahren. Weiter geht's mit den Meldungen. Die A3 Nürnberg Richtung Passau ist zwischen Nittendorf und Sinzing nach einem Unfall immer noch gesperrt. Es gibt eine Umleitung für euch. Aktuell sind es aber 10 Kilometer Stau ab Beratzhausen auf der A3. Die A7 Würzburg Richtung Fulda zwischen Bad Kissingen, Obertulba und Bad Brückenau-Volkers. 9 Kilometer stockend, halbe Stunde braucht ihr hier. A8 Stuttgart Richtung München zwischen Merklingen und Oberelchingen, 9 Kilometer stockender Verkehr. A8 München Richtung Stuttgart zwischen Dachau, Fürstenfeldbruck und Odelshausen, 7 Kilometer Stau nach einem Unfall, 25 Minuten kommen oben drauf. Und auf der A8 zwischen Merklingen und Mühlhausen habt ihr stockenden Verkehr, da braucht ihr eine Viertelstunde für. A9 München Richtung Nürnberg zwischen Manching und Altmühltal, Stau und stockend, hier sind mehrere Unfälle passiert, 25 Minuten solltet ihr mehr einplanen. A93 Holledau Richtung Regensburg zwischen Bad Abbach und Regensburg Nord, 8 Kilometer stockend, Viertelstunde plus. A93 Weiden Richtung Hof, vorletzte Meldung, zwischen Höchstadt und Schönwald 9 Kilometer Stau, 20 Minuten plus und richtig Geduld braucht ihr noch auf der B2 Donauwörth Richtung Nürnberg zwischen Weißenburg und Ellingen. Sind zwar nur 4 Kilometer Stau, aber ihr braucht hier fast eine Stunde länger. Haltet durch, wir sind bei euch.
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0: Ja, und wie schön, dass ihr dabei seid. Ich weiß, viele von euch stehen im Stau, ihr habt es gerade gehört. Deswegen, wir geben unser Bestes, dass wir richtig gut in die Sommerferienzeit in Bayern starten.
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0: Das freut uns sehr und genauso machen wir jetzt weiter.

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Der Hurra-Sommerferien-Mix hier in Bayern 3 für euch zum Start in die Sommerferien. Die Black Eyed Peas und I Got a Feeling. Und es ist jetzt kurz nach 6. Und wenn ihr öfter um diese Uhrzeit Bayern 3 hört, dann wisst ihr, es gibt was Kurioses. Ob es jetzt heute wirklich auch kurios ist, das könnt ihr gleich selber entscheiden. Denn eigentlich kommt jetzt hier heute zur Abwechslung mal euer Wissensbrecki. Das sind liebevolle kleine Häppchen Wissen, die euch erheitern sollen. Warum legen Hunde, kennt ihr bestimmt, manchmal ihren Kopf so schief, wenn wir mit ihnen sprechen? Das haben Forscher der Uni Budapest jetzt erforscht und folgende Erklärung gefunden. Wenn wir einer Geschichte lauschen und uns versuchen dabei an etwas zu erinnern, dann legen auch wir Menschen unseren Kopf so schief, ne? Kennt ihr? Und denken so mal kurz drüber nach. Und tja, unsere vierbeinigen Freunde, die machen das eben auch. Und es gibt eine noch ein bisschen süßere Erklärung, weil ihre Schnauze ist im Weg und die versperrt ihnen die Sicht auf unser Herrchen, also auf uns als Herrchen oder Frauchen, dem sie natürlich gebannt lauschen wollen. Denn sie wollen uns ja verstehen, weil Hunde können sich ungefähr 165 verschiedene Wörter merken. Wie krass ist das? Kluge Hunde angeblich sogar bis zu 1000. Und das ist mehr als so mancher Mensch. Naja, hier ist Bayern 3.

0: Bon Voyage, Deichkind featuring Nina in Bayern 3 in unserem Hurra-Sommerferien-Mix. Und ich finde ja immer, der Start in die Sommerferien, das ist schon irgendwie so eine Zäsur im Jahr, oder? Danach ist es ja irgendwie anders. Das ist ein bisschen wie kurz vor Weihnachten, nur noch wärmer. Danke an alle von euch, die die Stellung halten, auch in den Sommerferien. Ja, logischerweise haben überraschenderweise nicht alle 6 Wochen frei. Die Mona aus Nittendorf bei Regensburg, die hat noch ein paar Hitzetipps für euch dagelassen.
1: Ich arbeite mit einem super Team zusammen im Kindergarten. Wir alle freuen uns jetzt schon mega auf die 3 Wochen frei und wünschen auch allen Eltern eine wunderschöne Zeit mit den Kiddies daheim. Und unser kleiner Tipp wäre ganz, ganz nasse Cappies und ganz viel Wasserspaß. Wir wünschen euch schöne Ferien.
0: Vielen Dank. Das wünschen wir dir und das wünschen wir euch selbstverständlich auch. Und haben die Sommerperlen für euch rausgesucht. Klangkarussell jetzt hier in Bayern 3 und Falls Like Rain.

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1: Es ist genau 6:30. Hier ist Bernd-Uwe Gutknecht.
6: Der Bergwaldbrand oberhalb von Oberwössen in den Chiemgauer Alpen ist gelöscht. Mehrere Löschhubschrauber haben zusammen mit den Einsatzkräften am Boden alle offenen Feuer erfolgreich bekämpft. Der Katastrophenfall endet heute Abend. Einsatzleiter Christoph Grundner sprach von einer hochwirksamen Zusammenarbeit aller Einsatzkräfte. Am Ortseingang zum oberbayerischen Penzberg weist ein Schild auf die jeweils aktuellen Gottesdienstzeiten der katholischen, evangelischen und muslimischen Gemeinden hin. Zum zweiten Mal innerhalb weniger Tage ist der Hinweis auf das muslimische Freitagsgebet beschmiert worden.
7: Dieses Mal unter anderem mit dem Symbol der rechtsextremen Kleinstpartei Der Dritte Weg. Die Kriminalpolizei Weilheim ermittelt und sucht Zeugen. Imam Benjamin Idritz spricht von einer neuen Eskalationsstufe und einer gezielten Botschaft des Hasses. Gleichzeitig berichtet die islamische Gemeinde von großer Solidarität. Zum heutigen Freitagsgebet kamen zahlreiche Penzbergerinnen und Penzberger in die Moschee, darunter auch Bürgermeister Thomas Kopf und der katholische Pfarrer. Sie wollten damit ein Zeichen der Solidarität setzen. Martin Breitkopf, Bayern 3 in Penzberg.
6: Die besten Leichtathleten Bayerns treffen sich am Wochenende in Hof. Bei den Bayerischen Meisterschaften im Ossekerstadion messen sich 700 Männer, Frauen und Jugendliche. Auf dem Programm stehen zahlreiche Lauf-, Spreng- und Wurfdisziplinen. Start ist morgen um 12. Und in Schweinfurt beginnt morgen für 1860 München die erste Saison in der Regionalliga nach dem Zwangsabstieg. 3000 Löwenfans wollen ihr Team begleiten.
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1: Wie sieht's aus, Thomas Hansenhofer?
8: Hitzige Winter sind inzwischen vor allen Dingen im Süden Bayerns entstanden. Die kräftigsten werden wahrscheinlich Richtung Alpen bis nach Niederbayern rüber auftauchen, wo es jetzt noch sonnig und heiß ist. Danach wird es dann am Wochenende nicht mehr ganz so heiß sein, aber feuchter und es fühlt sich schwülwarm an. Gerade der Samstag, da teils länger sonnig, aber auch streckenweise bewölkt. Erst ist noch Regen aus der Nacht dabei, am Nachmittag dann wieder neue Hitzegewitter. Sonntag dann überwiegend sonnig und die Hitzegewitter entstehen nur noch vereinzelt an den Alpen. 23 bis 33 Grad dann.
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1: Hi, servus zu euch. In die Autos, in die Lkw. Wir starten mit der A3 Nürnberg Richtung Passau. Zwischen Nittendorf und Sinzing immer noch die Sperre nach einem Unfall. Für euch gibt's eine Umleitung. Aktuell auf der A3 aber 10 Kilometer Stau ab Beratzhausen. A6 Heilbronn Richtung Nürnberg. Zwischen Feuchtwangen Nord und Aurach 4 Kilometer Stau. Ihr braucht eine Viertelstunde. A6 in Richtung Heilbronn. Zwischen Aurach und Feuchtwangen Nord Stau. Auch hier ein Unfall, der passiert ist. A7 Würzburg Richtung Fulda. Zwischen Bad Kissingen, Obertulba und Bad Brücken auf Volkers 9 Kilometer Stau. 35 Minuten braucht ihr hier länger. Dann die A8 München Richtung Stuttgart zwischen Dachau, Fürstenfeldbruck und Odelshausen. 7 Kilometer Stau. Auch hier ein Unfall, der passiert ist. Hier braucht ihr 25 Minuten länger. Und dann zwischen Märklingen und Mühlhausen auf der A8 stockender Verkehr. In 10 Minuten seid ihr aber durch. Zwei letzte Meldungen. Die A9 München Richtung Nürnberg zwischen Kreuzneufahrn und Altmühltal. Immer wieder Stau und stockend. Mehrere Unfälle haben sich hier ereignet. Über eine Stunde braucht ihr auf diesem Streckenabschnitt länger. Und die A93 zum Schluss Weiden Richtung Hof zwischen Höchstädt und Schönwalds. 10 Kilometer stockend, 20 Minuten, dann habt ihr es geschafft. Kommt gut an.
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0: Escape. The Pina Colada Song von Robert Holmes in Bayern 3, weil das ist euer Hurra Sommerferienmix bei uns. Und genauso fühlt er sich, finde ich, auch an. Und wisst ihr was? Es ist jetzt 18:46. Es ist der Start in die Sommerferien. Es ist ein Freitag und was wir jetzt nicht mehr machen ist, uns ärgern. Nein, das sourcen wir out. Wir lassen ärgern. Natürlich. Und ihr wisst vielleicht schon, wer jetzt kommt, es ist der, der sich gern ärgert. Er macht's am besten. Hier ist euer Lieblingsgrantler.
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3: Ich kann mich schon wieder aufregen. Und wisst ihr über was? Über Urlaubsgeheimtipps. Jeder zweite auf TikTok inzwischen. Ich habe einen Hidden Gem gefunden, einen Secret Spot, den keiner kennt. Digga, wenn du's filmst, vertonst und mit Drohne aufnimmst, dann ist es kein Secret Spot mehr, kein Geheimtipp. Dann weiß es jeder. Früher war Geheimtipp so. Der Onkel Sepp hat beim Grillen gesagt, da wo ist ein Ort. Da fährst hin, da sind nur drei Leute und eine Ziege. Das war ein Geheimtipp. Und zwar ein echter. Aber auf Social Media sind ja das keine Geheimtipps mehr. Aber ich hab's trotzdem ausprobiert. Ich hab mir auf TikTok so einen ultrageheimen Strand rausgesucht. Auf Malle. Im Video ist dabei gestanden, den kennt noch kaum jemand. Also bin ich hier. Und der Weg war vielversprechend. Ein Trampelpfad, steil, Gestrüpp. Ich denk mir, jawohl, das ist wirklich geheim. Dann komm ich um die Ecken, stehe da 4000 Deutsche im Leinenhemd und mit Bluetooth-Box. Und natürlich alle am Filmen, gell? Ah, wie schön, so authentisch, so real, so real. Leid, da ist nix mehr real. Ihr seid das Real. Ehrlich, ich sag's euch, für meine nächste Reise rufe ich wieder einen Onkel Seppo für einen echten Geheimtipp, den nur er kennt. Weil der hat gar kein TikTok. Und die Ziege bestimmt auch nicht.
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0: Wir sind euer Hitradio Nummer 1 und jetzt habe ich was ganz Feines für euch. Dream und SDP mit SUL Sommer unseres Lebens im Hurra Sommerferienmix. Ich wünsche euch einen richtig schönen Feierabend und einen guten Start in die Sommerferien.
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0: Ring Ding Ding. Aber so geht's weiter. DJ Goya ist das mit Jason Derulo. Und Melody und Chico in Bayern 3. Gleich für euch in der Bayern 3 Chart Show mit Chris Baumann. Ich wünsche euch viel Spaß.
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2: Um 19 Uhr mit Markus Weber. Wie konnte es zu der Migrationskrise in Ceuta kommen, einer spanischen Exklave im Norden Afrikas? Spaniens Ministerpräsident Sanchez bezeichnet den Ansturm als das Werk von Schleusern. Menschenschmuggler hätten junge Menschen getäuscht und viele von ihnen in den Tod geführt. Von den 60.000 Migranten sind inzwischen 37.500 wieder nach Marokko zurückgekehrt. Es gibt mehr als 50 Tote.
3: Viele der Migranten sind junge Männer, die Marokko verlassen wollten, um in Europa zu arbeiten. Ein Teil hatte die Grenzanlagen umschwommen, an den Stränden liegen nun massenweise Plastikflossen oder andere Schwimmutensilien. Ein zweiter Weg führte zu Fuß über einen Hügel und eine Befestigungsanlage. Spaniens Ministerpräsident Pedro Sanchez kündigte an, auf dem Meer mit Hilfe von Bojen eine Barriere anlegen zu lassen, um die Menschen von Ceuta fernzuhalten. Christian Sachsinger für das ARD-Studio Madrid.
2: Wer seine Wohnung altersgerecht umbauen lässt, muss unter Umständen viel Geld in die Hand nehmen. Der Bund hat solche Maßnahmen wie etwa den Einbau von Aufzügen oder bodengleichen Duschen zuletzt gefördert. Nach knapp 4 Monaten ist der Topf von 50 Millionen Euro für dieses Jahr nun aber leer. Laut Bauministerium wurde der Umbau von fast 27.000 Wohnungen gefördert, im Schnitt mit jeweils rund 1.700 Euro. Nach Oberbayern. In Penzberg sorgen schon wieder Schmierereien für Aufsehen. Zum zweiten Mal innerhalb weniger Tage ist das neue Hinweisschild für das muslimische Freitagsgebet verunstaltet worden. Es steht am Ortseingang, dort wo auch die katholischen und evangelischen Gottesdienstzeiten angezeigt werden.
4: Jetzt haben Unbekannte erneut zugeschlagen. Dieses Mal unter anderem mit dem Symbol der rechtsextremen Kleinstpartei Der Dritte Weg. Die Kriminalpolizei Weilheim ermittelt und sucht Zeugen. Imam Benjamin Idritz spricht von einer neuen Eskalationsstufe und einer gezielten Botschaft des Hasses. Gleichzeitig berichtet die Islamische Gemeinde von großer Solidarität. Zum heutigen Freitagsgebet kamen zahlreiche Penzbergerinnen und Penzberger in die Moschee, darunter auch Bürgermeister Thomas Kopf und der katholische Pfarrer. Martin Breitkopf, Penzberg.
2: Entspannung in den Chiemgauer Alpen. Der Bergwaldbrand bei Unterwössen ist fast gelöscht. Deswegen soll der Katastrophenfall in der Region um Mitternacht beendet werden. Das haben die Behörden mitgeteilt. Demnach gibt es aber noch einzelne Glutnester, die am Wochenende bekämpft werden sollen, damit das Feuer nicht wieder aufflammt. Vorsicht bei Rindersalami vom Discounter Lidl. Das Unternehmen ruft in Bayern und 9 weiteren Bundesländern die Dulano Delikatesse Edelsalami Rind 100 Gramm zurück. Hersteller ist Gustoland aus Oer-Erkenschwick. Betroffen sind alle Packungen, die das Mindesthaltbarkeitsdatum 10. August 2026 haben. Bei der betroffenen Charge wurden Bakterien nachgewiesen. Sie können Durchfallerkrankungen auslösen. Wer die Packung zurück ins Geschäft bringt, bekommt sein Geld zurück. Die Zeit 19.03 Uhr.
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5: Heute Abend noch eine Unwetterwarnung des Deutschen Wetterdienstes. Gewitter mit Hagel um 2 cm, heftiger Starkregen, 20 bis 30 Liter pro Quadratmeter und auch kräftige Sturmböen. Betroffen sind noch einige Teile in Oberbayern und auch in Niederbayern. Dann heute Nacht ansonsten. Klar, wolkig, mal zwischendrin und weiterhin vereinzelt Schauer und Gewitter. Und die Temperaturen in der Nacht 20 bis 15 Grad. Morgen teilweise länger sonnig, teils wolkig. Tagsüber einzelne lokal kräftige Schauer und Hitzegewitter möglich. Am Nachmittag und Abend mehr und da minder mal etwas Sonne zu sehen. 25 bis 32 Grad. Wettertrend fürs Bayern Dreiland. Sonntag wird es genauso warm oder sogar ein bisschen wärmer, je nachdem, wo ihr seid. 28 bis 33 Grad. Meistens Sonnenschein am Nachmittag und Abend, besonders an den Alpen gewitterige Schauer. Und Montag sonnig bis locker bewölkt und meistens trocken und noch viel wärmer. 32 bis 37 Grad.
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5: Auf dem Weg ins Wochenende und für viele auf dem Weg in die Ferien. Ich wünsche euch eine gute Fahrt und hoffentlich kommt ihr dann auch sicher irgendwann an und habt eine schöne Urlaubszeit. Es geht los auf der A3 Nürnberg Richtung Passau. Die ist zwischen Nittendorf und Sinzing nach einem Unfall gesperrt. Es gibt eine Umleitung. Aktuell 10 Kilometer Stau ab Berratshausen. A6 Heilbronn Richtung Nürnberg zwischen Kreuz Feuchtwangen, Crailsheim und Aurach. 7 Kilometer stockender Verkehr durch ein defektes Fahrzeug. Ein Plus von 27 Minuten. Auf der 6 Richtung Heilbronn zwischen Aurach und Feuchtwangen Nord Stau nach einem Unfall. A7 Fulda Richtung Würzburg, zwischen Fulda A3 und Bad Birkenau-Volkers, 3 Kilometer Stau, plus 35 Minuten. A8 Stuttgart Richtung München, zwischen Eichelberg und Mühlhausen, 4 Kilometer Stau nach dem Unfall, 22 Minuten sind da weg. A8 München Richtung Salzburg, zwischen Bad Aibling und Fraßdorf, 17 Kilometer Stau und stockender Verkehr, eine halbe Stunde mehr. In Richtung München auf der 8 zwischen Bernau am Chiemsee und Rohrdorf, 8 Kilometer stockender Verkehr durch umgestürzte Bäume. Bitte Vorsicht. A9 München Richtung Nürnberg, zwischen Manching und Altmühltal, 12 Kilometer Stau und stocken nach den Unfällen. Derzeit über eine Stunde, die er dort an Zeit verliert. Die 9 Nürnberg Richtung München, zwischen Pfaffenhofen und Allershausen, 6 Kilometer Stau nach einem Unfall, plus 40 Minuten. Und noch die A93 Weiden Richtung Hof, zwischen Höchstädt und Schönwald, 9 Kilometer stockender Verkehr, macht da gute Viertelstunde mehr aus. Ich halte euch die Daumen, dass ihr da bald durch seid.

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1: Servus, einen schönen Freitagabend. Hey, Sommerferien anfangen. Das ist cool, das ist genial. Und da hat sie sich gedacht, da komme ich zurück mit einem Sommerhit aus 2011. Aber vielleicht ist es auch der 57. Geburtstag dieser Woche gewesen von J.Lo, dass der Song wieder einsteigt. Es gab ein großes Billboard-Plakat am Times Square und sie hat sich auch ganz lieb bedankt bei allen Fans, die ihr Videos und Messages geschickt haben. Wieder rein auf der 25, einer von zwei Wiedereinsteigern, Jennifer Lopez mit Pitbull und On the Floor.

0: Das ist Sommer in Bayern 3 in eurem Hitradio Nummer 1. Nach 3 Wochen Pause wieder zurück auf die 24 Reihen als Re-Entry. Das ist Ugel und Solto mit Jamaican Bam Bam. Später noch zu hören mit Moving to the Sun. Letzte Woche war das ja Platz 4 in Bayerns einziger offiziellen Chartshow. Und jetzt eine Lady, die gerade mit ihrem Freund Justin Trudeau chillt. Und zwar auf einem Boot zusammen mit Freunden in Südfrankreich. Und sie steigt ein mit einem Hit von vor 15 Jahren. Platz 34 in den deutschen Top 100 Anfang 2012. Bei uns ist quasi ein Neueinsteiger, aber in Bayern war sie nie dabei. Auf der 23 rein. Hier ist Katy Perry und The One That Got Away.
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Ariana Grande wieder in den Charts dabei und geklettert. Von 23 auf die 22, heute kommt ihr Album Petal raus. Sie selbst sagt, hey, das ist ungefilterte Wut auf diesem Album und teilweise sehr experimentell. Ist vielleicht ihr aktueller Hit Hate That I Made You Love Me? Nicht unbedingt, das ist eher so mainstreamiger Pop, der so richtig schön dahin float. Platz Nummer 21 in eurem Hitradio Nummer 1 in Bayern 3, von der 22 hoch, letzte Woche ja neu gewesen. Hier ist Fat Bobby und Prachushi mit Freaked Out.

Joe, End of Beginning, wieder Platz 20 im Bayern 4 Radio Nummer 1, in der einzigen Chartshow, die offiziell hier in Bayern ist. Und jetzt, passend zu den Sommerferien, Sommermusik. Ja. Von 25 auf die 19 hochgeklettert in dieser Woche. Hier ist DJ Doja zusammen mit Jason Derulo und Melody Mexico.

0: Die Bayern 3 Chart Show mit Platz Nummer 18. Von der 16 diese Woche runtergepurzelt. Where is my husband? Und gleich ein Typ, der Unfassbares schafft. Seit 72 Wochen insgesamt jetzt mit dabei. Und da klettert er nochmal einen Platz hoch auf die 17. Gleich bei uns Alex Warren und Ordinary.
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0: Um 19.32 Uhr. Die A3 Nürnberg Richtung Passau ist zwischen Nittendorf und Sinzing nach dem Unfall gesperrt. Es gibt eine Umleitung, aktuell allerdings 10 Kilometer Stau ab Berratshausen. A6 Heilbronn Richtung Nürnberg zwischen Kreuz, Feuchtwangen, Kreilsheim und Aurach. 7 Kilometer stockender Verkehr durch ein defektes Fahrzeug. Der Bayern 3 Stauzeitrechner sagt, ihr braucht 38 Minuten länger. A7 Würzburg Richtung Fulda zwischen Bad Kissingen, Obertulber und Bad Birkenau-Volkers. 9 Kilometer Stau, 36 Minuten mehr. Auf der 7 Richtung Würzburg zwischen Fulda Dreieck und Bad Brückenau-Volkers, also Gegenrichtung, 4 Kilometer Stau, 41 Minuten mehr. A8 Stuttgart Richtung München zwischen Eichelberg und Hohenstadt, 9 Kilometer stockender Verkehr, knappe Viertelstunde ist da weg. A8 München Richtung Salzburg zwischen Bad Aibling und Aachen-Mühle, 12 Kilometer stockender Verkehr durch umgestürzte Bäume, dort bitte Vorsicht, 22 Minuten mehr. A9 München Richtung Nürnberg zwischen Manching und Altmühltal, 10 Kilometer Stau und stockend nach Unfällen, plus 35 Minuten. Auf der 9 in Richtung München zwischen Pfaffenhofen und Allershausen, 8 Kilometer Stau nach einem Unfall, dauert 50 Minuten länger. Und die A92 München Richtung Deggendorf zwischen Landshut West und Landshut Nord, 3 Kilometer Stau nach einem Unfall. Und da lasst ihr 11 Minuten derzeit liegen. Da, wo es geht, gute Fahrt. Und vor allem kommt's gut an.
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Das ist Michael Jackson und Billie Jean. Diese Woche drei Plätze geklettert, von 19 auf die 16 hoch. In Bayerns einziger offiziellen Chartshow, in eurem Hitradio Nummer 1. Und letzte Woche war dieser Track auf Platz Nummer 3. Sommermusik von Summer Jam und Billie Joe, Kilimanjaro. Auf Platz 2 Kitschkrieg, Blumengarten und Sharon David mit Gut genug. Und an der Spitze seit 4 Wochen Dai Dai, Shakira und Burna Boy. Ob so weitergeht, eine 5. Woche dazukommt, das erfahrt ihr dann heute Abend um kurz nach 8:30 hier in Bayern 3. Und jetzt der Song, der den All-Time Nummer 1 Rekord seit 1981 in den Bayern 3 Charts hält. 18 Wochen an der Spitze. Keiner hat das vorher geschafft. Letzte Woche 17, geht nochmal hoch auf die 15. Hier ist Taylor Swift und The Fate of Ophelia.

Platz 14 in dieser Woche in der Bayern 3 Chart Show. Von der 15 in der 55. Woche nochmal hoch. Huntrix und Golden. Und er hat dafür gesorgt, dass die Amigos nicht auf Platz 1 einsteigen in den Albencharts. Nein, sondern seins heißt Lounge Musik und ist die neue Nummer 1 der deutschen Albencharts. Das ist Pashanim. Und auf Platz Nummer 13 ein Track drauf.

Mit zwei Songs im Countdown diese Woche wieder dabei. Vorher schon gehört Ordinary und das ist die 12 von der 13 hoch. Mr. Alex Warren und Fever Dream. Und ihn haben wir gerade schon gehört. Sein Album ist ja neu auf Platz Nummer 1, Lounge Musik in Deutschland. Und den Track kennt ihr aus der letzten Woche, da auf der 6 neu eingestiegen. Hier ist nochmal Pasha Nim. Platz 11 diese Woche mit Augenblick.

0: Was für ein gigantischer Song. Letzte Woche 11 in der 20. Woche hoch auf die 10. Tame Impala und Jenny. Und Jenny ist überraschend aufgetreten beim Konzert von Tame Impala in Boston. Schwarz, Gothic, angehauchtes Kleid, rot beleuchtete Bühne und am Ende rotes Konfetti. Und das Publikum war völlig begeistert, als sie in diesem Fall mitgesungen hat. Die Top 9 der bayerischen Top 25 gibt es dann in der nächsten Stunde. Und da erfahrt ihr auch, ob Shakira und Burna Boy mit dem Fußball-Weltmeisterschaftssong oder respektive Sommerhit vielleicht 2026 weiterhin an der Spitze steht. Das wäre dann schon eine Sache, ne? Für Dai Dai. Wäre dann wieder auf der 1 dabei.
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2: Um 20 Uhr mit Markus Weber. Bundesinnenminister Dobrindt will die Kontrollen an den deutschen Grenzen beibehalten. Sie sollen über den September hinaus verlängert werden, hat der CSU-Politiker angekündigt. Er reagiert damit auch auf die jüngste Migrationskrise in Nordafrika.
3: Zehntausende Flüchtlinge aus Marokko in der spanischen Exklave Ceuta. Für Bundesinnenminister Dobrindt ein klarer Beweis für die so wörtlich weiter volatile Lage bei der illegalen Einwanderung. Zuvor hatte Kanzler Merz Spanien aufgefordert, die Lage an seinen Außengrenzen umgehend in den Griff zu bekommen. Er begrüße die spanische Absicht, die Migranten nicht auf den europäischen Kontinent zu lassen, so Merz in einer schriftlichen Erklärung. Georg Schwarte, Berlin.
2: Inzwischen ist ein Großteil der Migranten von Ceuta wieder nach Marokko zurückgekehrt, so das spanische Innenministerium. Entweder weil sie zurückgeschickt wurden oder freiwillig gegangen sind. Insgesamt hatten innerhalb von 24 Stunden bis zu 60.000 Menschen von Marokko aus irregulär die spanische Exklave gestürmt. Dabei kamen nach neuen Angaben der Behörden mindestens 57 Menschen ums Leben. Die Bundesnetzagentur will für den Krisenfall vorbereitet sein, sollte es künftig eine Strommangellage oder einen Blackout geben. Deswegen hat sie eine bundesweite Datenbank angelegt, in der besonders energieintensive Unternehmen erfasst werden, etwa aus der Metall-, Chemie- oder Papierindustrie. Die sogenannte Sicherheitsplattform Strom ermöglicht es dann, schnell reagieren zu können. So will man sicherstellen, dass wichtige Infrastrukturbereiche ausreichend Strom zur Verfügung haben. Etwas Ähnliches gibt es seit 2022 für den Gasverbrauch. In Bayern wird es erstmal keine Verwaltungshelfer geben, die verhindern, dass Autofahrer bei Staus auf Landstraßen ausweichen. Innenminister Herrmann hat entsprechenden Forderungen eine Absage erteilt.
4: Die Verwaltungshelfer sollten nach Tiroler Vorbild die Polizei bei der Kontrolle der Durchfahrtsverbote unterstützen. Der Rosenheimer Landrat hatte im März um rechtssichere Unterstützung gebeten, weil die Polizisten allein die umfangreichen Kontrollen personell nicht leisten könnten. Herrmann sehe jedoch dafür in absehbarer Zeit keine Möglichkeit. Verwaltungshelfer waren bisher die größte Hoffnung für Kommunen und betroffene Anwohner, um die Situation in den Griff zu bekommen. Aus dem BR-Studio Rosenheim, Julia Haderecker.
2: FIFA-Präsident Infantino bekommt immer mehr Gegenwind. Der Betriebsdirektor des Weltfußballverbandes Lamour erhebt in einem Schreiben, das der Nachrichtenagentur AP vorliegt, schwere Vorwürfe gegen Infantino. Nicht nur lehnt er die Pläne Infantinos ab, die FIFA-Wettbewerbe für private Investoren zu öffnen, er warf ihm auch vor, Mitarbeiter einzuschüchtern. Die Zeit 20.03 Uhr.
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0: Für heute Abend noch eine Unwetterwarnung des Deutschen Wetterdienstes. Hagel um 2 cm Größe, Starkregen 20 bis 30 Liter pro Quadratmeter in kurzer Zeit und schwere Sturmböen mit orkanartigen Böen um die 100 Stundenkilometer. Die betroffenen Gebiete momentan Ostoberbayern und auch große Teile in Niederbayern. Heute Nacht dann auch mal klare und wolkige Abschnitte zwischendrin. Weiterhin vereinzelt Schauer und Gewitter, die auch unwetterartig ausfallen können. Tieftemperaturen 20 bis 15 Grad. Morgen dann teilweise länger sonnig, teils wolkig, tagsüber einzelne lokal kräftige Schauer und Hitzegewitter. Am Nachmittag und Abend gibt es auch mal hier und da keine Gewitter und es scheint die Sonne. Morgen 25 bis 32 Grad. Der Wetterteil fürs Bayern Dreiland, Sonntag 28 bis 33 Grad. Meistens Sonne, am Nachmittag und Abend besonders an den Alpen gewittrige Schauer. Und am Montag sonnig bis locker bewölkt, meist trocken. Und dann aber heiße Temperaturen 32 bis 37 Grad.
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0: Auf dem Weg ins Wochenende und in die Ferien noch immer einiges los. A3 Würzburg Richtung Frankfurt zwischen Weibersbrunn und Goldbach. 5 Kilometer Stau, der Bayern 3 Stauzeitrechner sagt, ihr braucht eine knappe Viertelstunde länger. Die A3 Nürnberg Richtung Passau zwischen Beratshausen und Nittendorf. Stockender Verkehr an einer geräumten Unfallstelle. A6 Heilbronn Richtung Nürnberg zwischen Kreuz Feuchtwangen-Crailsheim und Aurach. 7 Kilometer stockender Verkehr durch ein defektes Fahrzeug plus 38 Minuten. Genauso viel länger momentan auf der A7 Würzburg Richtung Fulda. Zwischen Bad Kissingen und Obertulber und Bad Brückenau-Volkers 9 Kilometer Stau. Auf der 7 Richtung Würzburg, gleiche Stelle fast zwischen Fulda-Dreieck und Bad Brückenau-Wildflecken. 9 Kilometer stockender Verkehr, gute Viertelstunde länger. A8 Stuttgart Richtung München zwischen Eichelberg und Ulm-Ost stauen, stockender Verkehr, 34 Minuten mehr. A8 München Richtung Salzburg zwischen Bad Aibling und Aachen-Mühle, 10 Kilometer stockender Verkehr. Dort sind Bäume umgestürzt, 37 Minuten dauert es da länger. A9 München Richtung Nürnberg zwischen Manching und Ingolstadt-Ost nur noch 6 Kilometer Stau, 39 Minuten plus. Die A71 Suhl Richtung Schweinfurt ist zwischen Rentwertshausen und Mellrichstadt nach einem LKW-Unfall vor einer Baustelle derzeit gesperrt. Da, wo es geht, gute Fahrt und ansonsten gute Nerven. Wir sind bei euch.

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1: Servus, einen schönen Freitagabend. Guten Start hinein ins Wochenende, in die Ferien oder vielleicht dann auch später in die Nachtschicht. Keine Ahnung. Wir haben den richtigen Sound für euch. Auf Platz Nummer 9, unverändert zur Vorwoche, hier ist Justin Bieber zusammen mit Nicki Minaj und Beauty and the Beast.

Sie hat sie sich von unten angeschaut und hat sich gedacht, ich muss da wieder hin, rein in die Top 10. Und diese Woche hat es geklappt. Von 12 wieder rauf auf die 8. Baby Rexha im Bayern 3 in eurem Hitradio Nummer 1 mit New Religion. Und sie dachte sich auch, ein bisschen weiter oben ist schöner. 44 Wochen in der Zwischenzeit dabei. 2015, 16 und 2026. Sarah Larsson auf der 7 mit La

Das ist der Hammer. Neue Bestplatzierung für die Killers. In Woche 25, die sie insgesamt dabei sind, oder 23 Jahre nach Veröffentlichung. Von 7 diese Woche einen Platz hochgeklettert auf die 6. The Killers in Bayern 3, Mr. Brightside. Und das hier ist der beste Rocksong heute. Auf Platz Nummer 5 geklettert von der 8. Hier ist Self-Aware von Temper City.

Platz 4 diese Woche, unverändert zur Vorwoche, Ugel, Imal Angel und Ultranate mit Moving to the Sun. Und das ist der zweite Hit für Ugel heute auf der 24 Jahre mit Jamaican schon zu hören gewesen. Und letzte Woche war das Platz 2. Heute erscheint eine neue Version mit dem UK-Rapper Skepta statt Sheeran David. Mal schauen, wo der sich dann unter Umständen reinschiebt und wie das so in der Relation ausschaut. Ich denke, in Deutschland wird wahrscheinlich diese Version erfolgreicher bleiben. Platz 3 diese Woche von der 2 runter. Hier ist Kitsch Creek zusammen mit Blumengarten, Sheeran David und Gut Genug.

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0: Von zwei auf Reihe runtergefallen diese Woche. Kitch Creek, Blumengarten und Sheeran David mit Gut genug in Bayerns einziger offiziellen Chartshow. Dai Dai, die fünfte Woche an der Spitze. Oder vielleicht schafft es Kilimanjaro von Summer Jam und Billa Joe, das erste Mal an der Spitze zu sein. Das hört ihr gleich.
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0: Um 20.30 Uhr langsam ein bisschen weniger los heute Abend. Die A3 Nürnberg Richtung Passau zwischen Regensburg-Ost und Wörth an der Donau-Wiesent. 5 Kilometer stockender Verkehr der Bayern 3 Stauzeitrechner sagt, ihr braucht es 11 Minuten länger. A7 Würzburg Richtung Fulda zwischen Bad Kissingen, Obertolber und Bad Brückenau-Volkers. 9 Kilometer Stau, 40 Minuten plus. In Richtung Würzburg zwischen Fulda A3 und Bad Brückenau-Wildflecken. 9 Kilometer stockender Verkehr, eine Viertelstunde mehr. A8 Stuttgart Richtung München zwischen Eichelberg und Ulm-Ost, 14 Kilometer stockender Verkehr, gute halbe Stunde mehr. A8 München Richtung Salzburg zwischen Rosenheim-West und Aachen-Mühle, 9 Kilometer stockender Verkehr weiter durch die umgestürzten Bäume, plus 34 Minuten. A9 München Richtung Nürnberg zwischen Manchen und Ingolstadt-Ost, 5 Kilometer Stau, 35 Minuten mehr. Und noch die A71 Suhl Richtung Schweinfurt, die ist zwischen Rentwertshausen und Mellerichstadt nach einem LKW-Unfall vor einer Baustelle derzeit gesperrt. Da, wo es geht, gute Fahrt. Ansonsten haltet durch.

0: Roman.
1: Einen schönen Freitagabend und einen guten Start ins Wochenende hinein. Ja, es hat nicht ganz an die Spitze gereicht. Wobei doch Nummer 1 der deutschen TikTok-Charts. Aber dabei an 3 Chartshow von 3 auf die 2, die Spitzenposition wieder hoch. Hier ist Summer Jam mit Billie Joe.

0: Sie löst sich gerade selbst ab.
1: In Amerika, in den US-Billboard-Charts. Bisher war Waka Waka der erfolgreichste Fußball-Weltcup-Song. Ja. Und jetzt ist es Dai Dai seit dieser Woche. Das war Shakira zusammen mit Burna Boy und Dai Dai. In Bayern die fünfte Woche an der Spitze. Damit 30 Wochen insgesamt auf der 1 gestanden mit all ihren 5 Nummer 1 Hits. Erfolgreicher war bis jetzt nur Ed Sheeran. Der stand 44 Wochen auf der 1 in Bayern, ebenfalls mit 5 Nummer 1 Hits. Wenn ihr einen Platz verpasst habt, nachsurfen auf der Homepage bayern3.de ist die Top 25 Liste jetzt aktualisiert. Auch der Link zur Spotify Liste. Und nachhören natürlich wie immer eine Woche lang über die BR Radio App.

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1: Einen schönen Freitagabend mit lauter nigelnagelneuen Songs. Mit der rosaroten Brille jetzt, die weg ist, ja. Man merkt, oh, der Mensch ist vielleicht doch nicht so gut. Und darüber singt Kamrad in seinem neuen Song. Sie sind draußen gesessen, auf der Terrasse. Und das Ganze ist mit dem Handy aufgenommen. Also die ganzen Gitarren, die er da hört, sind Einzelspuren auf dem Handy. Er ist mit dabei bei der BR Radeltour am Montag in Königsbrunn. Und sein neuer Track ist am Fresh Friday in Bayern 3. Kamrad mit Love

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1: Um 20.41 Uhr bitte Vorsicht auf der A96 Lindau-München in beiden Richtungen. Zwischen Mindelheim und Buchloer West sind Personen auf der Fahrbahn.

Die Swedish House Mafia hat diesen Track schon vor ein paar Wochen auf Ibiza während der Residency dort angekündigt. Zusammen mit Lykke Li. Die Swedish House Mafia und Happiness is so sad in Bahn 3. Verliebt? Ihr wollt ihr was Besonderes mitgeben? Oder wie wäre es vielleicht mit einem Song? Ellie Goulding sagt selbst über ihren neuen Track, es ist eine Ode an einen neuen Liebhaber. Heißt Four Seasons, ist der zweite Vorabsong aus ihrem Anfang September erscheinenden Album I Know Too Much. Ellie Goulding in Bayern 3.

Capre aus Hamburg. Was für ein cooler Sound. Heißt Tutto Bene. Und wenn ihr nicht alles verstanden habt, ganz einfach ohne Rast, ohne Ziel, ohne Sorgen. Fresh Friday in Bayern 3. Der nächste Track wurde von Dasher gemeinsam mit drei der erfolgreichsten Nashville-Songwritern geschrieben. Shane McAnally, Ashley Gourley und Ben Johnson. Die haben zusammen insgesamt 145 Nummer 1 Hits schon geschrieben. Und sie sagt dazu, ich ging da so rein in die Songwriter-Session und es war Wahnsinn. Ich wusste, wer da sitzt und war völlig aus dem Häuschen. Und das, was wir dann alle zusammen da kreiert haben, floss in den Song rein und ist das Best of Best. Hier ist Dasher mit Maymo in Bayern 3.

0: Manchmal muss man noch was sagen und schon arbeitet man zusammen. Selena Gomez lief durchs Studio, wo gerade Benny Blanco war und hat was gehört und sagte, hey, es klingt ja unglaublich cool hier, was ist das? Und da hat er gefragt, willst du mitsingen? Hat sie gesagt, ja. Zusammen mit Becky G, Benny Blanco und Selena Gomez, Te Olvido La La. Am Fresh Friday, jetzt noch kurz vor 21 Uhr, Musik aus dem Norden. Unter anderem mit Willem aus Lübeck und gestört, aber geil. Hier ist Regenbögen.
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1: Um 21 Uhr mit Markus Weber. Die Flüchtlingskrise in Ceuta sorgt für Kritik aus Brüssel. Der CSU-Europapolitiker Weber nennt die Situation in der spanischen Exklave in Nordafrika inakzeptabel. Er hat am Abend dem BR gesagt,
2: dass in wenigen Stunden um die 50.000 Menschen illegal die Grenze übertreten können, darf in Europa nicht passieren. Und deswegen müssen die spanischen Behörden, muss Sanchez als Premierminister, jetzt schnell handeln. Die Opposition dort fordert, den Notstand auszurufen, um auch die Armee zu aktivieren. Es muss klar sein, Grenzen in Europa müssen geschützt sein und Menschen dürfen nicht illegal nach Europa kommen.
1: Laut spanischem Innenministerium ist ein Großteil der Menschen, die von Marokko aus nach Ceuta gestürmt waren, inzwischen dorthin zurückgekehrt. Italien setzt wegen der Migrationskrise das Schengen-Abkommen mit Spanien für einen Monat aus. Wer per Flugzeug oder Schiff von Spanien nach Italien einreist, muss einen Reisepass vorzeigen. Bundesinnenminister Dobrindt sieht sich durch die Bilder aus Ceuta bestärkt. Sie zeigen nach seinen Worten, wie groß der Druck auf Europa immer noch ist. Deswegen hat Dobrindt bekräftigt, auch über September hinaus an den Kontrollen an den deutschen Grenzen festzuhalten. Zuletzt hatten die EU-Kommission und einige Nachbarländer immer deutlicher ein Ende der Kontrollen gefordert. Erleichterung in den Chiemgauer Alpen. Der Bergwaldbrand in der Nähe von Unterwössen ist so gut wie gelöscht. Es gibt nur noch Glutnester, die am Wochenende bekämpft werden sollen. Der Katastrophenfall soll um Mitternacht enden. Während sich auch die Lage in den Waldbrandgebieten in Spanien und Frankreich etwas entspannt, gibt es nun immer mehr Feuer in Griechenland.
3: Im Westen der griechischen Hauptstadt Athen, nahe der ersten Vororte, ist am Nachmittag Feuer ausgebrochen. In einem Gebiet mit niedriger Vegetation. Ein Feuer ist auch nördlich von Korinth ausgebrochen. Dort mussten laut örtlicher Medien hunderte Personen mit Booten in Sicherheit gebracht werden. Auch auf der Peloponneshalbinsel in der Nähe der Ausgrabungsstätte Mykene brennt es. Und das Feuer, das am Mittwoch auf Kreta ausgebrochen war, hat sich zwar beruhigt, doch die Feuerwehr ist dort weiter im Einsatz. Moritz Pampel, Athen.
1: Wegen eines Stromengpasses hat Rumänien den landesweiten Notstand ausgerufen. Wie Ministerpräsident Bolojan mitteilte, kann das einzige Atomkraftwerk des Landes wegen Niedrigwasser in der Donau nicht mehr ausreichend gekühlt werden. Einer von zwei Reaktoren wurde schon abgeschaltet. Außerdem treibt die Hitzewelle den Stromverbrauch in Rumänien in die Höhe, weil so viele Klimaanlagen laufen. Knapp daneben ist auch vorbei, in diesem Fall aber wohl zu verkraften. Ein Lottospieler aus Unterfranken hat den Jackpot bei der letzten Ziehung verpasst. Er tippte zwar 6 richtige, aber die Superzahl war falsch, wie Lotto Bayern mitgeteilt hat. Der Gewinner kann sich aber über gut 900.000 Euro freuen. Die Zeit 21.03 Uhr.
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4: Heute Nacht klar und Wolken mal zwischendrin. Vereinzelt können auch hier noch da Schauer und Gewitter unterwegs sein. Die Tiefstemperaturen zwischen 20 und 15 Grad. Morgen teilweise länger Sonne, teils wolkig. Tagsüber einzelne, lokal aber kräftige Schauer und Hitzegewitter möglich. Am Nachmittag und Abend mehr und mehr schönes Wetter. 25 bis 32 Grad. Der Wettertrend fürs Bayern Dreiland. Sonntag überwiegt der Sonnenschein. Am Nachmittag und Abend besonders an den Alpen gewitterige Schauer. Bei 28 bis 33 Grad und am Montag wird es heiß, 32 bis 37 Grad. Sonnig, locker bewölkt und am Montag meistens trocken.
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4: Auf dem Weg ins Wochenende und in die Ferien. Vorsicht, erstmal die Gefahrenmeldungen bei uns zuerst. A96 Lindau München in beiden Richtungen. Zwischen Mindelheim und Buchloe West sind Personen auf der Fahrbahn. Die Staus und Behinderungen A3 Nürnberg Richtung Passau zwischen Schwarzach und Hengersberg. 9 Kilometer stockender Verkehr wegen Bauarbeiten. Der Bayern 3 Stauzeitrechner sagt, ihr braucht 23 Minuten länger. A7 Würzburg Richtung Fulda zwischen Bad Kissingen, Obertulber und Bad Birkenau. Volkers 10 Kilometer Stau, 37 Minuten plus. Auf der 7 Richtung Würzburg zwischen Fulda Dreieck und Bad Birkenau Wildflecken. 8 Kilometer stockender Verkehr, knappe Viertelstunde mehr. A8 München Richtung Salzburg zwischen Rosenheim West und Fraßdorf, 13 Kilometer stockender Verkehr, halbe Stunde mehr. A9 München Richtung Nürnberg zwischen Manching und Denkendorf, 10 Kilometer stockender Verkehr an der Baustelle. Und die A71 Suhl Richtung Schweinfurt ist zwischen Rentwertshausen und Mellrichstadt wegen Bergungsarbeiten nach dem LKW-Unfall weiterhin gesperrt. Da wo es geht, gute Fahrt.

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1: Servus, einen schönen Freitagabend vor diesem ja teils tropischen Wochenende in Bayern. Haben wir jetzt hier einen Track, da geht es um die Höhen und Tiefen in zwischenmenschlichen Beziehungen. Und darüber singt Max L.A. aus Neuseeland immer wieder gerne. Neuer Track von ihm, jetzt in Bayern 3, heißt Cry Baby.

0: Fresh Friday in Bahn 3. Stuttgart meets Kanada. Bund und Lawrence Spencer Smith mit Stay.
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0: Den nächsten Song wird die Münchner Sängerin Greenwald bei ihrem Auftritt im Theatron in München im August bestimmt auch singen. Sie schreibt Songs, solange sie denken kann. Als sie noch sehr klein war, da bringt ihr der Papa das Klavierspielen bei. Und ja, sie findet damit irgendwie eine Ausdrucksform und tut lauter Melodien in ihrem Kopf formen. Ein paar Jahre später bekommt sie dann zwar eine Absage von der Musikuni, bei der sie sich beworben hatte, aber hey, ihre Liebe zur Musik wollte sie deswegen nicht aufgeben. Geht zum Radio, wird Musikjournalistin, Moderatorin und nebenbei singt sie. Hier ist der neue Track von Greenwald aus München. Chaos on my mind in Bayern 3 am Fresh Friday.

Das ist die 21-jährige Franzia aus der Nähe von Heidelberg, jetzt ihre Hut in Freiburg, und der Track ist rein zufällig entstanden im Studio und das ist jetzt ihr erster Song und der ist echt cool. Sie nennt sich Franz 1 mit dem Song 10 von 10 in Bayern 3. 21.17 Uhr, das Bayern 3 Verkehrsupdate, schnell informiert und sicher unterwegs. Bitte Vorsicht, A94 München Richtung Passau, zwischen Feldkirchen West und Feldkirchen Ost liegt ein Bett auf der Fahrbahn. Zurück zu den nägelnagelneuen Songs. Die nächste Sängerin kommt aus England, ist dort im Hochzeitskleidladen ihrer Mutter bzw. Großmutter aufgewachsen. Heißt Meek und der Track heißt Expensive Taste.

Fresh Friday in Bayern 3 mit dem britischen Dance-Duo You. Track heißt Breathe Easy. Und da wollten sie so ein bisschen zeigen, hey, es gibt ja Menschen, die bringen Ruhe in ein chaotisches Leben. Und wollten irgendwie so dieses Gefühl zeigen, hey, dieses Zurückblicken, weil dieser Mensch ist nicht mehr da, aber man hätte ihn gerne wieder bei sich. Genial gesungen von North. Gleich der neue Track von Malik Harris bei uns, Make You Mine. Und vor dem Feel Good Hitmix ab 21.30 Uhr gibt es auch noch einen neuen Solo-Track von Cardi B. Der heißt ganz einfach

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1: Um 21.30 Uhr. Schöne Grüße auf die Straßen. Noch einiges los zum Ferienbeginn in Bayern. A3 Nürnberg Richtung Passau zwischen Neutraubling und Wörth an der Donau Wiesent. 3 Kilometer Stau nach einem Unfall. A3 Nürnberg Richtung Passau zwischen Schwarzach und Garham-Vilshofen. 13 Kilometer stockender Verkehr wegen Bauarbeiten. Der Bayern 3 Stauzeitrechner sagt, ihr braucht 36 Minuten länger. A7 Würzburg Richtung Fulda, zwischen Bad Kissingen, Obertulber und Bad Brückenau-Volkers 8 Kilometer Stau, 37 Minuten mehr. Die A8 München Richtung Salzburg, zwischen Rosenheim West und Fraßdorf stockt der Verkehr 18 Minuten mehr. Auf der 8 Richtung München ist die Autobahn zwischen Anger und Neukirchen jetzt nach einem Unfall mit mehreren Fahrzeugen gesperrt. A94 München Richtung Passau zwischen Mühldorf am Inn Nord und Altötting 3 Kilometer Stau nach einem Unfall. Gute, knappe Viertelstunde mehr. Und die Polizei bittet jetzt noch um eure Mithilfe. Seit heute Nachmittag wird die 82-jährige Elfriede Filzmeier vermisst. Sie hat zwischen 14 und 16 Uhr ihre Wohnung im Münchner Stadtteil Pasing verlassen und ist seitdem verschwunden. Die Seniorin ist stark dement und reagiert meistens ablehnend, wenn man sie anspricht. Längere Strecken kann sie problemlos laufen. Frau Filzmeier ist etwa 1,55 Meter groß, mit 50 Kilo eher mager und hat schwarz-graue, schulterlange Haare. Sie trägt eine Brille und hat wahrscheinlich einen roten Regenschirm dabei, den sie als Gehstock benutzt. Hinweise bitte an jede Polizeidienststelle.
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1: Servus, einen schönen Freitagabend und jetzt heizen wir euch ein bisschen ein. Zum nächsten Song hat der Sänger Caleb Followill gesagt, es geht um eine großartige sexuelle Beziehung mit richtig heißem Sex, an den man sich für immer erinnert. It's a real life story von ihm. Hier ist Sex on Fire von Kings of Leon.

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2: Ich möchte heute Joanne K. Rowling zum 61. Geburtstag gratulieren. Happy Birthday und danke für Harry Potter. Auf keinen Fall, warnt mich meine Frau. Da kriegst du nur Ärger. Sie erklärt mir, welcher Kampf um Frau Rowling tobt. Aber ich will nicht kneifen und ich lese mich ein. Ich verstehe, dass es um die Rechte von Transpersonen geht. Viele werfen Frau Rowling vor, dass sie diese Rechte bestreitet. Ihr ist der Schutz von Frauen wichtig, gegen Übergriffe und sexuelle Gewalt, dafür hat sie gute Gründe. Und jetzt sind da Spannungen entstanden, die ich gar nicht so leicht überblicken kann. Dürfen Transfrauen auch in Frauenhäuser kommen oder Frauenumkleiden benutzen? Schwierige Fragen. Was mich so stört, es geht gar nicht mehr um gute Lösungen. Vielmehr darum, Frau Rowling als Person anzugreifen oder sogar ihr Lebenswerk in Frage zu stellen. Unaufhaltsam rollt die Empörungswelle los. Die Maschinen, mit denen wir kommunizieren, lieben Empörung. Aber sie machen Menschen und Diskussionen um echte Fragen kaputt. Ich will etwas dagegen setzen. Alle Menschen sind Gottes Ebenbild, egal wie wir uns sexuell definieren. Und auch wenn wir mal mit Meinungen falsch liegen, alle sind Gottes Kinder und alle haben Respekt und Schutz verdient. Das ist die Basis, auf der man Lösungen findet. Letztlich sind wir doch alle Muggel. Deshalb herzlichen Glückwunsch und Gottes Segen, Frau Rowling. Und allen Muggeln, die heute Geburtstag feiern.
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3: Um 22 Uhr mit Markus Weber. Mitten in der Hauptreisezeit setzt Italien das Schengen-Abkommen mit Spanien aus. Das hat am Abend das Innenministerium in Rom bekannt gegeben. Damit müssen Passagiere, die per Flugzeug oder Schiff von Spanien nach Italien einreisen, ihren Reisepass vorzeigen.
4: Grund ist die Ankunft zehntausender Migranten in der spanischen Exklave Ceuta. Italien befürchtet, diese könnten unkontrolliert nach Italien weiterreisen. Zudem wollen Italien und Frankreich ihre gemeinsamen Landesgrenzen strenger überwachen. Ministerpräsidentin Giorgia Meloni schrieb in den sozialen Medien, die Maßnahme solle Italien vor irregulärer Migration schützen und gelte nur, solange es nötig sei. Es werde versucht, die Auswirkungen auf Urlaubsreisende möglichst gering zu halten. Anna Giordano, Rom.
3: Deutschland kontrolliert schon seit längerem an seiner Grenze und das soll auch über September hinaus so bleiben. Innenminister Dobrindt hat angekündigt, die Maßnahme zu verlängern, auch mit Blick auf die Geschehnisse in Ceuta. Dorthin waren gestern zehntausende Migranten gestürmt. Inzwischen, so das spanische Innenministerium, sind fast alle von ihnen freiwillig wieder nach Marokko zurückgekehrt. Einige hundert seien noch auf dem Rückweg. Wer seine Wohnung altersgerecht umbauen lässt, muss unter Umständen viel Geld in die Hand nehmen. Der Bund hat solche Maßnahmen, wie etwa den Einbau von Aufzügen oder bodengleichen Duschen, zuletzt gefördert. Nach knapp 4 Monaten ist der Topf von 50 Millionen Euro für dieses Jahr nun aber leer. Laut Bauministerium wurde der Umbau von fast 27.000 Wohnungen gefördert, im Schnitt mit jeweils rund 1.700 Euro. Nach Oberbayern. In Penzberg sorgen schon wieder Schmierereien für Aufsehen. Zum zweiten Mal innerhalb weniger Tage ist das neue Hinweisschild für das muslimische Freitagsgebet verunstaltet worden. Es steht am Ortseingang, dort wo auch die katholischen und evangelischen Gottesdienstzeiten angezeigt werden.
5: Jetzt haben Unbekannte erneut zugeschlagen. Dieses Mal unter anderem mit dem Symbol der rechtsextremen Kleinstpartei Der Dritte Weg. Die Kriminalpolizei Weilheim ermittelt und sucht Zeugen. Imam Benjamin Idritz spricht von einer neuen Eskalationsstufe und einer gezielten Botschaft des Hasses. Gleichzeitig berichtet die Islamische Gemeinde von großer Solidarität. Zum heutigen Freitagsgebet kamen zahlreiche Penzbergerinnen und Penzberger in die Moschee, darunter auch Bürgermeister Thomas Kopf und der katholische Pfarrer. Martin Breitkopf, Penzberg.
3: FIFA-Präsident Infantino bekommt immer mehr Gegenwind. Der Betriebsdirektor des Weltfußballverbandes Lamour erhebt in einem Schreiben, das der Nachrichtenagentur AP vorliegt, schwere Vorwürfe gegen Infantino. Nicht nur lehnt er die Pläne Infantinos ab, die FIFA-Wettbewerbe für private Investoren zu öffnen. Er warf ihm auch vor, Mitarbeiter einzuschüchtern. Die Zeit 22.03 Uhr.
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6: Heute Nacht klar und manchmal auch wolkig, vereinzelt Schauer und Gewitter. Am Anfang der Nacht können die unwetterartig noch unter Umständen ausfallen. 20 bis 15 Grad. Morgen am Samstag teilweise länger Sonne, teilweise auch wolkig, tagsüber einzelne lokale kräftige Schauer und Hitzegewitter möglich. Am Nachmittag und Abend immer mal wieder schönes Wetter. Temperaturen morgen 25 bis 32 Grad. Der Wettertrend fürs Bayern Dreiland. Am Sonntag wärmer 28 bis 33 Grad. Meistens Sonne. Am Nachmittag und Abend besonders an den Alpen gewitterige Schauer. Und am Montag häufig sonnig bis locker bewölkt. Meistens ist es trocken und richtig heiß bei 32 bis 37 Grad.
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6: Am Freitagabend, am Ferienbeginn, wir begleiten euch dorthin, wenn ihr gerade unterwegs seid. Zum Beispiel eben momentan etwas länger dauert es noch auf der A3 Nürnberg Richtung Passau. Zwischen Schwarzach und Garham-Vilshofen 20 Kilometer Stau und stockender Verkehr. Der Bayern 3 Stauzeitrechner sagt, ihr braucht über eine Stunde länger. A8 München Richtung Salzburg zwischen dem Dreieck Inntal und Fraßdorf stockender Verkehr 11 Minuten mehr. Und zwischen Neukirchen und Anger 7 Kilometer stockender Verkehr, 19 Minuten mehr. In Richtung München ist die A8 zwischen Anger und Neukirchen nach einem Unfall mit mehreren Fahrzeugen gesperrt. Aktuell 2 Kilometer Stau ab Bad Reichenhall.
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6: Servus, einen schönen Freitagabend. Hey, und wir lassen es uns jetzt gemeinsam gut gehen mit Musik, mit Sonne. Und wenn ihr im Stau steht, das geht irgendwann rum. Einfach laut aufdrehen und dem Nachbarn im Auto sagen, hey, ich höre was, was mich echt entspannt. Jetzt mit einer Hommage an Michael Jackson, diese Woche an den bayerischen Top 25. Platz 16, nochmal 3 Plätze hochgeklettert mit Billie Jean. Und bei diesem Track ist es eine Aneinanderreihung von 10 bis 12 Songtiteln von Michael Jackson. Unter anderem Pretty Young Thing, Black or White, Working Day and Night, Whatever Happens oder ABC von den Jackson 5. Here's Justice mit Dance.

0: Feel Good Hitmix in Bahn 3 mit Kato und Jon. Turn the Lights Off am Freitagabend. Mit einem Song, der was Besonderes ist. Die Neptunes, die Produzenten Chad Hugo und Pharrell Williams, haben Justin Timberlake in Virginia Beach vom Hotel abgeholt und haben gemeinsam im Auto Earth, Wind & Fire Alben angehört. Und da kam so die Idee, hey, dieses Gefühl musikalisch ist doch gigantisch. Und wie wär's, wenn jemand das hört, aber der singt, ist ein weißer Junge. Das hat Justin Timberlake damals gesagt und da haben sie dann wirklich Musik draus gemacht. Hier ist Justin Timberlake und Like, I Love You.
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0: Eminem. Im Feelgood-Hitmix in Bayern 3 und We Made You. Und gleich Lady Gaga mit Beyoncé, Telephone.
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0: Um 22.31 Uhr A3 Nürnberg Richtung Passau zwischen Schwarzach und Garham-Vilshofen 20 Kilometer stockender Verkehr. A7 Würzburg Richtung Fulda zwischen Bad Kissingen Obertulba und Bad Böckenau-Wildflecken 5 Kilometer Stau. A8 München Richtung Salzburg zwischen Traunstein-Siegsdorf-Ost und Anger 8 Kilometer Stau. Und die A8 Salzburg Richtung München ist zwischen Anger und Neukirchen nach einem Unfall gesperrt. Da, wo es geht, gute Fahrt und ansonsten haltet durch und gute Nerven. Den gibt's gleich, aber vorher.
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Feel Good Hitmix in Bayern 3 am Freitagabend zum Ferienauftakt in Bayern. Wenn ihr unterwegs seid, gute Fahrt wünsche ich euch. Fahrt vorsichtig, kommt gut durch die Nacht. Und jetzt habe ich für euch einen richtig gigantischen Song. Das war allerdings Schwerstarbeit für Guy Chambers, dem Songschreibpartner von Robbie Williams. Er hatte mich gesagt, also Robbie Williams war von diesem Song erstmal überhaupt nicht überzeugt. Er hielt ihn so ein bisschen für zu kitschig, hat er gesagt, ja. Und Guy Chambers musste Robbie Williams regelrecht davon überzeugen, diesen Track aufzunehmen und ihm wirklich eine Chance zu geben. Also ich könnte euch jetzt auch raten lassen, und wer es richtig errät, der hört den Song. Aber ich glaube, es ist einfacher, ich spiele ihn einfach. Hier ist Robbie Williams und Rock.

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1: Um 23 Uhr mit Markus Weber. Die Flüchtlingskrise in Ceuta sorgt für Kritik aus Brüssel. Der CSU-Europapolitiker Weber nennt die Situation in der spanischen Exklave in Nordafrika inakzeptabel. Er hat am Abend dem BR gesagt,
2: dass in wenigen Stunden um die 50.000 Menschen illegal die Grenze übertreten können, darf in Europa nicht passieren. Und deswegen müssen die spanischen Behörden, muss Sanchez, der Premierminister, jetzt schnell handeln. Die Opposition dort fordert, den Notstand auszurufen, um auch die Armee zu aktivieren. Es muss klar sein, Grenzen in Europa müssen geschützt sein und Menschen dürfen nicht illegal nach Europa kommen.
1: Mehrere Länder haben Konsequenzen gezogen. Italien setzt vorübergehend das Schengen-Abkommen gegenüber Spanien aus. Damit werden Einreisende aus Spanien an italienischen Flug- und Seehäfen systematisch kontrolliert. Bundesinnenminister Dobrindt hatte vorher angekündigt, die Kontrollen an den deutschen Grenzen zu verlängern. In Ceuta selbst hat sich die Lage deutlich entspannt. Nach Angaben des spanischen Innenministeriums haben fast alle Migranten die spanische Exklave wieder verlassen und sind nach Marokko zurückgekehrt. Vorher waren innerhalb von 24 Stunden bis zu 60.000 Menschen illegal nach Ceuta gestürmt. In Bayern wird es erstmal keine Verwaltungshelfer geben, die verhindern, dass Autofahrer bei Staus auf Landstraßen ausweichen. Innenminister Herrmann hat entsprechenden Forderungen eine Absage erteilt.
3: Die Verwaltungshelfer sollten nach Tiroler Vorbild die Polizei bei der Kontrolle der Durchfahrtsverbote unterstützen. Der Rosenheimer Landrat hatte im März um rechtssichere Unterstützung gebeten, weil die Polizisten allein die umfangreichen Kontrollen personell nicht leisten könnten. Herrmann sehe jedoch dafür in absehbarer Zeit keine Möglichkeit. Verwaltungshelfer waren bisher die größte Hoffnung für Kommunen und betroffene Anwohner, um die Situation in den Griff zu bekommen. Aus dem BR-Studio Rosenheim, Julia Haderecker.
1: Die erneute Hitzewelle in Europa wirkt sich in einigen Ländern auch auf die Stromversorgung aus. Weil der Pegel der Donau stark gesunken ist, muss Ungarn sein einziges Atomkraftwerk komplett abschalten, denn es gibt nicht mehr genug Kühlwasser. Rumänien musste in seinem Atomkraftwerk einen von zwei Reaktoren herunterfahren. Nun will die Regierung Wasser aus einem Kanal umleiten und Strom aus dem Ausland beziehen. Ein Urteil des Landgerichts München I macht heute weltweit Schlagzeilen. Denn die GEMA, die die Rechte von Musikern vertritt, hat ihren Prozess gegen Suno gewonnen. Das ist der weltweit führende Anbieter für KI-generierte Musik. Und das Gericht hat festgestellt, dass Suno Rechte deutscher Komponisten verletzt hat.
4: Nach Auffassung des Münchner Landgerichts hat der US-Anbieter Suno seine Musik-KI unerlaubt mit urheberrechtlich geschützten Songs trainiert und dafür auch Kopien der Werke gespeichert. Die GEMA hatte für die Beweisführung 6 Songbeispiele vorgelegt, die die KI ausgeworfen hatte, zum Beispiel Atemlos, Forever Young oder Mambo No. 5. Die KI-Kreationen waren so nah an den Originalen, dass das Gericht sie als Urheberrechtsverletzung bewertet. Suno muss nun darüber Auskunft geben, wie viel man daran verdient hat und gegebenenfalls Schadenersatz bezahlen. Aus München, Simon Emmerlich.
1: Die Zeit 23.03 Uhr.
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5: Heute Nacht 20 bis 15 Grad, klar oder auch mal Wolken zwischendrin. Morgen am Samstag länger sonnig, teilweise aber auch wolkig im Tagesverlauf. Einzelne lokale kräftige Schauer und Hitzegewitter möglich. Am Nachmittag und Abend kann es hier und da mal ein bisschen schöner sein. Temperaturen morgen 25 bis 32 Grad. Wettertrend fürs Bayern Dreiland, es wird heißer. Sonntag 28 bis 33, meistens Sonne. Nachmittag, Abend besonders an den Alpen gewittrige Schauer. Montag richtig heiß, 32 bis 37 Grad. Und da ist es sonnig bis locker bewölkt und meistens trocken.
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5: Schöne Grüße auf die Straßen, wenn ihr noch unterwegs seid. A3 Nürnberg Richtung Passau, da ist momentan noch ganz dick zwischen Schwarzach und Garham-Vilshofen. 20 Kilometer stockender Verkehr. A7 Würzburg Richtung Fulda, zwischen Bad Kissingen und Obertulber und Bad Brückenau-Wildflecken. 4 Kilometer Stau. Und dann zweimal die 8, A8 München Richtung Salzburg, zwischen Traunstein-Siegsdorf-Ost und Anger. 8 Kilometer Stau. Und die A8 Salzburg Richtung München ist zwischen Anger und Neukirchen nach einem Unfall gesperrt. Da, wo es geht, gute Fahrt. Ansonsten haltet durch und gute Nerven.
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0: Euer gute Laune Sound fürs Wochenende. 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
5: Servus, einen wunderbaren Start hinein in die Ferien. Hey, 6 Wochen nichts tun. Ja, okay, das stimmt nicht so. Man muss ja in Urlaub fahren. Oder vielleicht irgendwie mal das Zimmer aufräumen. Oder einfach nur das Leben genießen. Auch das wäre eine geniale Geschichte. Und wir haben den Sound dazu. Jetzt von The Rasmus. Ein paar Gitarren, ein bisschen Synthesizer. Und ein bisschen. Genau. Oh, oh, oh, oh. Entschuldigung. Hier ist In the Shadows.

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Feel Good Hit Mix in Bayern 3 am Freitagabend. Das war Mr. Sean Paul. Schon ein bisschen älter der Song, aber ein aktueller Hit und der ist echt richtig gigantisch. Da kann man sich so Richtung Sonne versetzen. Bisschen Strand-Vibes einatmen oder See-Vibes und einfach das Leben genießen und sich denken, ah, Stress, den lasse ich mal zu Hause, da wo er hingehört. Der nächste Track ist ein Original aus dem Jahr 2011. War Platz 1 in England und in Irland von The Wanted. Und dieses Ding haben dann Weiß, genau, die Deutschen Weiß, sich geschnappt und vor 7 Jahren aufgepimpt zu einem Clubbanger. Im Feel Good Hit Mix in Bayern 3 in eurem Hitradio Nummer 1. Hier ist Weiß und Glad You Came.

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1: Um 23.33 Uhr A3 Nürnberg Richtung Passau zwischen Schwarzach und Garhamfelshofen noch 6 Kilometer stockender Verkehr. A7 Würzburg Richtung Fulda zwischen Bad Kissingen, Obertrulba und Bad Brückenau Wildflecken 4 Kilometer Stau. A8 München Richtung Salzburg zwischen Traunstein, Siegsdorf, Ost und Anger 8 Kilometer Stau. Und die A8 Salzburg Richtung München ist zwischen Anger und Neukirchen nach einem Unfall gesperrt. Dadurch staute sich momentan ab Bad Reichenhall.
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Das ist der Feelgood Hitmix im Bayern 3. Bis zum nächsten Freitag. Haltet Ohren steif und schaut in den Sternenhimmel. Ab 19 Uhr dann wieder zur Bayern 3 Chartshow sind wir zusammen. Und egal, was ihr heute Nacht macht, macht's gut. Und wenn ihr unterwegs seid, kommt gut an und im Stau steht, lasst euch nicht nerven.

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2: Mitternacht mit Stefan Eferts. Der Vorsitzende der konservativen EVP-Fraktion im EU-Parlament, Weber, sieht Marokko in der Verantwortung für die Lage in Ceuta. Im ZDF-Heute-Journal sagte er, der Flüchtlingsansturm auf die spanische Exklave sei gewollt gewesen.
3: Marokko war mit diplomatischen Aktivitäten Europas und Spanien nicht zufrieden. Da geht es um die Westsahara. Und man hat versucht, wieder mit Migration politischen Druck auszuüben. Und das darf Europa nicht zulassen. Wir haben das bei Erdogan in der Türkei schon mal erlebt. Wir haben das bei Lukaschenko in Belarus schon mal erlebt, an der polnischen Grenze. Auch Putin hat es in Finnland versucht. Und Europa muss da in der Lage sein, sofort zu handeln, Grenzen zu schließen. Europa darf sich nicht erpressbar machen.
2: Mittlerweile sind laut Behördenangaben nahezu alle Migranten in das angrenzende Marokko zurückgekehrt. Die USA haben der Ukraine noch nicht erlaubt, Patriot-Flugabwehrraketen in Lizenz selbst zu bauen. Die Gespräche darüber dauerten an, sagte US-Präsident Trump bei einer Kabinettssitzung. Man müsse vorsichtig sein, wem man eine solche Technologie überlasse. Der ukrainische Präsident Zelensky hatte immer wieder um Abwehrraketen gebeten, damit sein Land sich gegen die andauernden russischen Luftangriffe verteidigen kann. Auch in Griechenland gibt es immer mehr Waldbrände. Bisher war das Land glimpflich davon gekommen. Moritz Pompel über einen neuen Brand westlich der Hauptstadt Athen.
4: Derzeit sind Löschflugzeuge und Helikopter im Einsatz, um den Brand zu löschen. Die Anwohner wurden aufgefordert, ihre Häuser Richtung der zentraleren Gebiete Athens zu verlassen. Ein Feuer ist auch nördlich von Korinth ausgebrochen. Dort mussten laut örtlicher Medien hunderte Personen mit Booten in Sicherheit gebracht werden. Das Feuer, das am Mittwoch auf Kreta ausgebrochen war und zwei Feuerwehrleuten das Leben gekostet hat, hat sich zwar beruhigt, doch die Feuerwehr ist dort weiter im Einsatz. Gäste im Urlaubsort Aia Ralini konnten inzwischen in ihre Hotels zurückkehren.
2: Nach dem schweren Unwetter im sächsischen Rathen mit einem Toten und drei Schwerverletzten werden noch immer Menschen vermisst. Die Lage vor Ort sei unübersichtlich, so ein Sprecher der Polizei. Die Dunkelheit erschwere die Arbeit der Einsatzkräfte. Bei dem Unwetter war ein Mann nahe einer Freilichtbühne von einem Baum erschlagen worden. Auf der Felsenbühne wurden die nächsten Musical-Vorstellungen abgesagt. Der Traditionsfußballclub 1860 München hat mit Matthew Collins einen neuen Mittelfeldspieler verpflichtet. Der Vertrag mit dem 21-Jährigen bei dem bayerischen Regionalligisten laufe ein Jahr, teilte der Verein mit. Vater von Collins ist die Rockmusiklegende Phil Collins. Das Wetter in Deutschland oft bewölkt, vor allem im Osten und Süden teils Schauer oder Gewitter, Tiefstwerte zwischen 20 und 9 Grad. Tagsüber in der Südhälfte weiter Schauer und Gewitter, zwischendurch Sonne. Nicht mehr so heiß, es wird maximal 20 bis 31 Grad warm. Am Sonntag und Montag Sonne und Wolken und es wird wieder heißer. Die Zeit 0:03 Uhr.
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5: A3 Nürnberg Richtung Passau. Zwischen Schwarzach und Garham-Vilshofen 6 Kilometer stockender Verkehr. A8 München Richtung Salzburg. Zwischen Traunstein-Siegsdorf Ost und Anger 7 Kilometer Stau und stockender Verkehr.
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2: Wenn die Münchnerin Delua loslegt, merkt man sofort, sie hat den Flow und sie hat etwas zu sagen.
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0: In dem Song Good News wünscht sich Delua gute Nachrichten inmitten von Kriegen und Katastrophen. Sie fragt, wo ist die Liebe, wo die Einigkeit? Du und ich, wir können Dinge verändern. Lass uns gute News produzieren. Conscious Pop nennt Delua ihre Musik. Ein Sound, zu dem man tanzen kann, der aber auch zum Nachdenken anregen soll. Über Themen, mit denen die studierte Psychologin in ihrer Praxis fast täglich konfrontiert wird. Musik war übrigens schon immer Teil ihres Lebens.
1: Ich habe mit 4 Jahren, glaube ich, meinen ersten Kassettenrekorder bekommen, wo ich mich so selbst aufnehmen konnte. Da habe ich dann schon Songs recorded. Und mit 6 habe ich Klavierunterricht bekommen. Bei uns zu Hause lief immer Musik. Mein Papa hat so laut Musik gehört, dass öfters mal die Polizei kam und gesagt, er müsste mal seine Anlage leiser machen. Also Musik war immer schon da.

0: Nachdem sie früher in verschiedenen Bands gesungen hat, geht die Münchnerin Delua seit 2023 solo auf die Bühne. Mit Elektropop und einer starken Stimme, die mühelos zwischen Singen und Sprechgesang wechselt. Mit Songs, die gesellschaftliche Probleme aufgreifen und den Dschungel der Emotionen. Dazu gehört auch das Erwachsenwerden auf ihrer neuen Single I'm Still Figuring Out Adulthood.
1: Inhaltlich geht es um diesen inneren Widerspruch. Auf dem Papier bin ich eigentlich total erwachsen, übernehme Verantwortung, habe mein Leben irgendwie im Griff und gleichzeitig gibt es einfach immer wieder die Momente, in denen ich mich komplett überfordert fühle von Alltagssachen, von Erwartungen, Termine jonglieren, funktionieren, für alle da sein und dann denke ich mir manchmal einfach nur so, wie zur Hölle soll denn das gehen und wie machen alle anderen das?
0: Delua verpackt all diese Fragen in einen Sound, zu dem man richtig Party feiern kann. Delua, ein Musiktipp von Dagmar Golle.
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1: Delua aus München. I'm still figuring out adulthood.
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1: A3 Nürnberg Richtung Passau. Zwischen Schwarzach und Garham-Vilshofen 6 Kilometer stockender Verkehr.
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2: 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Weil ihr Frauen, wenn man euch fragt, Schatz, woran denkst du gerade? Dann sagt ihr sowas wie, ja, ich weiß nicht, ob ich die roten oder die grünen Schuhe zur Hochzeit anziehen soll. Passt, macht Sinn, ist logisch. Aber meine Ex-Freundin hat mich mal gefragt, Schatz, woran denkst du gerade? Und ich konnte nicht ehrlich sein, weil ich dachte mir, wenn Hitler den Weltkrieg gewonnen hätte, hätten wir noch McDonald's oder hieß es Reichsburger? Und hätten wir noch Happy Meals oder wäre es eine Volksmahlzeit? Keine Ahnung.
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0: Achtung! Autofahrer auf der A8 München-Stuttgart zwischen Obermenzing und München-West kommt Ihnen ein Geisterfahrer entgegen. Fahren Sie in beiden Richtungen äußerst vorsichtig. Fahren Sie nicht nebeneinander und überholen Sie nicht.
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1: Um 1 Uhr mit Stefan Eferts. Fast alle der über 50.000 Migranten aus Marokko haben die spanische Exklave Ceuta wieder verlassen. Das hat das spanische Innenministerium mitgeteilt. Aus Madrid Christian Sachsinger.
2: Dass es überhaupt zu dem Massenansturm kommen konnte, begründete Spaniens Ministerpräsident Pedro Sánchez mit kriminellen Schleuserbanden, die den Menschen in Marokko falsche Versprechungen gemacht haben sollen. Tatsächlich dürften mehrere Faktoren zusammengespielt haben. Es kursierte die Meldung, dass Spanien Menschen, die übers Meer fliehen, wegen einer Gerichtsentscheidung nicht zurückschicken dürfe. Außerdem sollen marokkanische Grenzsoldaten die Übergänge nicht wirklich gesichert haben.
1: Der CDU-Abgeordnete Günzler bedauert seine schnelle Absage als möglicher Verkehrsminister. Dem Redaktionsnetzwerk Deutschland sagte Günzler, er hätte mehr Bedenkzeit gebraucht. Mit seiner Zu- und dann wieder Absage habe er Kanzler Merz in Schwierigkeiten gebracht. Günzler betonte, er habe sich für den Posten nicht geeignet gefühlt, weil er von Verkehrspolitik keine Ahnung habe. Merz hatte nach der Absage den bisherigen parlamentarischen Geschäftsführer der Unionsfraktion, Bilger, zum Verkehrsminister ernannt. Beim Christopher Street Day heute in Hamburg wird die Zahl der Sicherheitskräfte verdoppelt. Grund ist der Anschlag eines Islamisten beim CSD in Berlin vor einer Woche. Hamburgs Polizeipräsident Schnabel sieht Präventivhaft für Gefährder als kaum durchsetzbar. Er vertraut aber auf die Sicherheitsvorkehrungen in der Stadt.
3: Nach dem Berliner Anschlag haben wir natürlich sämtliche Sicherheitskonzepte noch mal intensiv geprüft. Da gehörte die Route auch dazu, aber es blieb dabei, da kann die Parade stattfinden aus unserer Sicht.
1: Beim CSD in Hamburg werden heute 200.000 Teilnehmer erwartet. Nach dem schweren Unwetter im sächsischen Rathen mit einem Toten und 3 Schwerverletzten werden noch immer Menschen vermisst. Die Lage vor Ort sei unübersichtlich, so ein Sprecher der Polizei. Die Dunkelheit erschwere die Arbeit der Einsatzkräfte. Bei dem Unwetter war ein 28-Jähriger nahe einer Freilichtbühne von einem Baum erschlagen worden. Die nächsten Musical-Vorstellungen auf der Bühne wurden abgesagt. Der Traditionsfußballclub 1860 München hat mit Matthew Collins einen neuen Mittelfeldspieler verpflichtet. Der Vertrag mit dem 21-Jährigen bei dem bayerischen Regionalligisten laufe ein Jahr, teilte der Verein mit. Vater von Collins ist die Rockmusiklegende Phil Collins. Das Wetter in Deutschland oft bewölkt, vor allem im Osten und Süden, teils Schauer oder Gewitter, Tiefstwerte zwischen 20 und 9 Grad. Tagsüber in der Südhälfte weiter Schauer und Gewitter, zwischendurch Sonne. Nicht mehr so heiß, es wird maximal 20 bis 31 Grad. Am Sonntag und Montag Sonne und Wolken und es wird wieder heißer, bis zu 37 Grad. Die Zeit, es ist gleich 1.03 Uhr.
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4: Entwarnung für die A8 München-Stuttgart zwischen Obermenzing und München-West. Die Geisterfahrermeldung ist aufgehoben. Entwarnung auf der A8 München-Stuttgart. Kein Falschfahrer mehr zwischen Obermenzing und Dachau-Fürstenfeldbruck. A3 Nürnberg Richtung Passau. Zwischen Schwarzach und Garham-Vilshofen 6 Kilometer stockender Verkehr. A8 Salzburg Richtung München. Zwischen Grenzübergang Bad Reichenhall und Anger 5 Kilometer Stau.
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1: Im Leben ist selten alles schwarz-weiß, auch bei Gerichtsprozessen nicht. Da muss das Gericht erstmal rausfinden, wer lügt, wer sagt die Wahrheit. Gerade wenn wir eine Situation haben, in der Aussage gegen Aussage steht. So ist es in unserem Fall Der Heimweg von Bayern 3 True Crime. Strafverteidigerin Jana Jürgen erzählt dazu, dass auch ihre Mandanten manchmal zu Beginn eines Prozesses selber noch gar nicht realisieren, was sie da eigentlich gemacht haben.
2: Es kann ja auch sein, dass der Mandant am Anfang, also jetzt mal als Beispiel, selbst mit der Tat sich nicht identifizieren kann. Das hatte ich mal, ist auch egal in welchem Kontext, es war ein sehr schwerer Tatvorwurf und mein Mandant aus meiner Sicht stand selbst noch so unter Schock, dass er das nicht wahrhaben konnte, dass er diese Tat begangen hat und hat die auch mir gegenüber abgestritten. Und dann gab es einen ganz langen Prozess und er hat dann durch die Beweislage vor Gericht so eine eigene Erkenntnis bekommen und hat auch angefangen, sich wieder viel mehr daran zu erinnern, was vorgefallen ist.
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1: Olivia Rodrigo, Stupid

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1: Acht Salzburg Richtung München. Zwischen Grenzübergang Bad Reichenhall und Anger 3 Kilometer Stau. Die A8 Stuttgart Richtung München ist zwischen Langwied und Kreuz München West nach einem Unfall gesperrt.
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2: Knapp 3000 Einwohner zählt die Gemeinde Weißenstadt im Fichtelgebirge. Und die saßen garantiert alle vor dem Fernseher, als die Oberfränkin Jasmina Escher im Oktober 2024 bei einer Castingshow ihren großen Auftritt hatte. Mit mächtiger Stimme sang sie Stand Up von Cynthia Erivo.

0: Auch wenn die strenge Jury sie damals nicht ins Finale wählte, kennt ganz Deutschland seitdem die junge Weißenstädterin, die sich heute Nina nennt. Ihre tolle Stimme, so sagt sie, hat sie quasi in die Wiege gelegt bekommen.
1: Ich habe ja als Kind schon in Gummistiefeln und Windeln vorm Fernseher gestanden und bei Heidi ganz laut mitgesungen, erzählt mir meine Mama zumindest immer. Aber ja, danach bin ich ganz viel auf Stadtfesten aufgetreten und habe eigentlich immer nur Coversongs gesungen. Und seit letztem Jahr jetzt mache ich eigene Musik.
0: Nina ist eine ziemlich kreative Frau. In Nürnberg hat sie einige Zeit bei einem privaten Radiosender moderiert. Als Model stand sie immer wieder für Werbefilme vor der Kamera. Doch jetzt ist die Musik ihr Mittelpunkt, auch in der Freizeit.
1: Ich bin am Wochenende ganz oft auch in Nürnberg unterwegs, gehe zum Beispiel auch super gerne in Karaoke-Bars. Leute, ich sag's euch, Karaoke-Bars machen einfach anders Spaß, wenn man sich da die Seele aus dem Leib singt. Und wenn ich nicht in der Stadt bin, bin ich natürlich bei mir zu Hause in Weißenstadt und genieße da die Ruhe. Also das finde ich auch so schön an Weißenstadt, weil dort gibt's Seen, viele Wanderwege, eine richtig tolle Therme und da kann man sehr, sehr gut runterkommen von dem ganzen Alltagsstress.
0: Mit ihrer Debütsingle Bittersüß Discord hat sie sich zuerst bei Bayern 3 beworben. Eine Woche lang lief der Song daraufhin als Newcomer der Woche. Über ihre neue Single Mit der Zeit sagt Nina, es gehe um die Ungeduld, die wir manchmal uns selbst gegenüber haben und dabei die schönen Momente verpassen, die gerade um uns herum passieren. Und trotzdem hat Nina große Träume.
1: Natürlich will ich auf die großen Bühnen wie alle anderen Künstler irgendwann auch. Ich möchte den Leuten ins Gesicht schauen. Aber wie es mein Song so schön sagt, mit der Zeit Stück für Stück.
0: Nina, vorgestellt von Dagmar Golle.
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1: Um 2 Uhr mit Stefan Eferts. Bahnchefin Paller hat für die Probleme im Konzern das frühere Management verantwortlich gemacht. Der Welt am Sonntag sagte sie, die Leistungsbereitschaft der Führungsetage sei für die Bahn nicht ausreichend gewesen. Es habe zuletzt so etwas wie eine organisierte Verantwortungslosigkeit gegeben. Das müsse sich ändern. Paller hatte nach ihrem Amtsantritt das Management ausgedünnt und die Verantwortung in die Fläche verlagert. Im ersten Halbjahr waren nur knapp 59% der Züge bei der Deutschen Bahn pünktlich. Das sei kein guter Wert, so Paller. Die Rentenpläne der Bundesregierung geraten immer mehr unter Beschuss. Nach der Kritik mehrerer CDU-Ministerpräsidenten aus Ostdeutschland hat auch der Sozialverband VdK den neuen Gesundheitsminister Linnemann aufgefordert, nachzubessern. Aus der Nachrichtenredaktion Ute Weber.
2: VdK-Präsidentin Bentele sieht die geplante Abschaffung der abschlagsfreien Rente nach 45 Jahren als Mangel an Verständnis vieler Menschen. In der Rheinischen Post sagte Bentele, bei vielen sei der Akku nach 45 Jahren einfach leer. Zuvor hatten selbst die CDU-Ministerpräsidenten von Sachsen, Sachsen-Anhalts und auch Thüringen gefordert, die abschlagsfreie Rente beizubehalten. Das Aus für die sogenannte Rente mit 63 ist Teil einer Reihe von Empfehlungen, die von der Rentenkommission im Auftrag der Koalition erarbeitet wurden.
1: Nach dem Ansturm zehntausender Migranten auf die spanische Exklave Ceuta in Nordafrika sind nahezu alle in das angrenzende Marokko zurückgekehrt. Das hat der spanische Außenminister Albares mitgeteilt. Die Integrität des Schengen-Raums sei gewährleistet. Es sei nicht möglich, ohne Ausweiskontrolle auf das spanische Festland zu gelangen, erklärte Albares nach Kritik aus anderen EU-Staaten. Ein schweres Erdbeben bei Neapel hat am Abend die Region der Phlegräischen Felder erschüttert. Mit einer Stärke von 4,7 war es das heftigste Beben in dem italienischen Vulkangebiet seit 40 Jahren. Aus Rom, Anna Giordano.
3: Nach ersten Angaben des italienischen Katastrophenschutzes wurden mindestens 8 Menschen leicht verletzt. In der Küstenstadt Pozzuoli wurden Häuser und Kirchen beschädigt, ein Hochspannungsmast stürzte ein. Aus Angst vor Nachbeben verbringen viele Anwohner die Nacht im Freien. Die Phlegräischen Felder werden auch als Supervulkan bezeichnet, weil sich unterirdisch Magma und Gase stauen, hebt und senkt sich der Erdboden dort seit Jahren, immer wieder begleitet von teils schweren Erdbeben.
1: Und wie soeben mitgeteilt wird, will die FIFA ihre Pläne aufgeben, Teile der Fußball-WM an private Investoren zu verkaufen. Das hat Präsident Gianni Infantino mitgeteilt. Das Wetter in Deutschland in der Nacht Tiefstwerte zwischen 20 und 9 Grad, tagsüber Schauer und Gewitter, nicht mehr so heiß, es wird maximal 20 bis 31 Grad. Die Zeit 2.03 Uhr.
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4: A8 Salzburg Richtung München. Zwischen Grenzübergang Bad Reichenhall und Loitalbrücke streckenweise Stau und stockender Verkehr. Die A8 Stuttgart Richtung München ist zwischen Langwied und Kreuz München West nach einem Unfall gesperrt. Die A9 München Richtung Nürnberg